0: 5% betragen.
1: Trump ist wieder in seinem Element. Zolldrohungen sind ein beliebtes Mittel des Republikaners, um Druck aufzubauen, auch wenn er sie oftmals gar nicht in die Tat umsetzt. Genaue Länder nannte er nicht, aber Pläne, große amerikanische Konzerne mit Digitalabgaben zu belegen, gab es auch schon in Deutschland. Trump will die Tech-Konzerne in den USA schützen, eine wichtige Stütze der amerikanischen Wirtschaft. Aus Washington, Anna Ringle.
0: Zum Sport. Weltfußballer Ousmane Dembélé hat Frankreich mit einer 3-Tore-Gala zum Gruppensieg geschossen und den Weg für ein mögliches Achtelfinalduell mit Deutschland freigemacht. Dembélé war der überragende Akteur beim 4:1 gegen Norwegen. Senegal darf nach einem 5:0-Sieg gegen den Irak auf das Weiterkommen hoffen.
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3: In den nächsten Stunden bleibt es trocken und hochsommerlich warm. Der Tag startet sonnig. Später sind dann ganz vereinzelt kurze Gewitter möglich. Vorher gibt's viel Sonne und das Ganze dann bei einer Tagestop-Temperatur von 38 Grad.
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5: Auf der A1 Lübeck Richtung Fehmarn. Achtung Autofahrer, zwischen Lübeck-Mäusling und Lübeck-Zentrum ist die Autobahn nach einem Unfall gesperrt. Auf der A7 Hannover Richtung Hamburg ist zwischen Fleestedt und Marmstorf wegen Fahrbahnschäden nur eine Spur frei. Und auf der A21 Kiel Richtung Barchterheide ist zwischen Lezen und Bad Oldesloe Süd wegen einer Nachtbaustelle bis 5 Uhr gesperrt. Der Radio Hamburg Verkehr für Hamburg, Niedersachsen und Schleswig-Holstein.
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1: Ich bin Dirk Zeichler. Deutschland hat einen neuen Hitzerekord. Der Deutsche Wetterdienst registrierte nach vorläufigen Angaben am Nachmittag 41,3 Grad. Gemessen wurde der Wert in Saarbrücken-Burbach im Saarland.
2: Der bisherige Rekord hierzulande lag bei 41,2 Grad, gemessen 2019 an zwei Messstationen in Nordrhein-Westfalen. Allerdings Ende Juli, nicht wie jetzt schon im Juni. Experten sagen, extreme Wetterlagen wie die aktuelle Hitzewelle sind wegen der Klimakrise bei uns häufiger geworden. Die Statistik des Deutschen Wetterdienstes zeigt, dass die durchschnittliche Anzahl der Tage mit Temperaturen über 30 Grad in den vergangenen Jahren in Deutschland zugenommen hat. Thomas Bleskin, Nachrichtenredaktion.
1: Das US-Militär hat nach eigenen Angaben trotz vereinbarter Waffenruhe Angriffe gegen den Iran durchgeführt. Dies sei eine Reaktion auf die Attacke auf ein Frachtschiff am Donnerstag, teilte das für den Nahen Osten zuständige Regionalkommando CENTCOM mit. Die USA haben demnach aus der Luft iranische Raketen- und Drohnenlagerstätten sowie küstennahe Radaranlagen angegriffen. Ukrainische Männer sollen sich einem Einsatz im Krieg gegen Russland künftig schwerer entziehen können und nicht mehr so einfach Zuflucht in Deutschland oder anderen EU-Staaten finden. Die EU-Kommission will dafür die Aufnahmeregeln von Kriegsflüchtlingen aus der Ukraine verändern. 23- bis 60-Jährige sollen künftig ausgenommen werden.
3: Kriegsflüchtlinge aus der Ukraine werden in der EU nach einer sogenannten Massenzustromrichtlinie aufgenommen, leicht und ohne Einzelfallprüfung. Künftig soll das aber nicht mehr für Männer zwischen 23 und 60 Jahren gelten, die neu in die EU kommen. Damit sinkt die Aussicht auf Schutz und Arbeitserlaubnis. Der Grund sei eine Bitte der Ukraine, sagt der zuständige EU-Kommissar. Die Ukraine fahnde nach rund 2 Millionen Wehrpflichtigen. Die dürften eigentlich gar nicht ausreisen. Aus Brüssel, Dieter Ebeling.
1: Zum Sport. Weltfußballer Ousmane Dembélé hat Frankreich mit einer 3-Tore-Gala zum Gruppensieg geschossen und den Weg für ein mögliches Achtelfinalduell mit Deutschland freigemacht. Der Offensivspieler war der überragende Akteur bei einem 4:1 gegen Norwegen. Der Senegal darf nach einem 5:0-Sieg gegen den Iran auf das Weiterkommen hoffen.
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4: Aktuell ist es klar und trocken. Der Start in den Tag verläuft sonnig. Später bleibt es erst freundlich, ehe dann ganz vereinzelt kurze Gewitter möglich sind. Das Ganze dann mit einer Tagestoptemperatur von 38 Grad.
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7: Auf der A1 Lübeck Richtung Fehmarn. Achtung Autofahrer, zwischen Lübeck-Mäusling und Lübeck-Zentrum ist nach einem Unfall die Autobahn gesperrt. Die A7 Hannover Richtung Hamburg ist zwischen Fleestedt und Marmstorf wegen Fahrbahnschäden auf eine Spur verengt. Und auf der A21 Kiel Richtung Wagterheide ist zwischen Lezen und Bad Oldesloe Süd wegen einer Nachtbaustelle bis 5 Uhr gesperrt. Das ist er, der Radio Hamburg Verkehr für Hamburg, Niedersachsen und Schleswig-Holstein.
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1: Ich bin Dirk Zeichler. Erstmals seit der Unterzeichnung des Rahmenabkommens mit Teheran zur Beilegung des Kriegs hat das US-Militär wieder Angriffe gegen den Iran gemeldet. Die Angriffe aus der Luft auf iranische Raketen- und Drohnenlagerstätten sowie küstennahe Radaranlagen seien als Reaktion auf die Attacke auf ein Frachtschiff am Donnerstag erfolgt, teilte die US-Armee mit. US-Präsident Trump hatte den Angriff auf das Frachtschiff zuvor dem Iran zugeschrieben und als Verstoß gegen die Waffenruhevereinbarung gewertet. Deutschland hat einen neuen Hitzerekord. Der Deutsche Wetterdienst registrierte nach vorläufigen Angaben am Nachmittag 41,3 Grad. Gemessen wurde der Wert in Saarbrücken-Burbach im Saarland.
2: Der bisherige Rekord hierzulande lag bei 41,2 Grad, gemessen 2019 an zwei Messstationen in Nordrhein-Westfalen. Allerdings Ende Juli, nicht wie jetzt schon im Juni. Experten sagen, extreme Wetterlagen wie die aktuelle Hitzewelle sind wegen der Klimakrise bei uns häufiger geworden. Die Statistik des Deutschen Wetterdienstes zeigt, dass die durchschnittliche Anzahl der Tage mit Temperaturen über 30 Grad in den vergangenen Jahren in Deutschland zugenommen hat. Thomas Bleskin, Nachrichtenredaktion.
1: Ukrainische Männer sollen sich einem Einsatz im Krieg gegen Russland künftig schwerer entziehen können und nicht mehr so einfach Zuflucht in Deutschland oder anderen EU-Staaten finden. Die EU-Kommission will dafür die Aufnahmeregeln von Kriegsflüchtlingen aus der Ukraine verändern. 23- bis 60-Jährige sollen künftig ausgenommen werden.
3: Kriegsflüchtlinge aus der Ukraine werden in der EU nach einer sogenannten Massenzustromrichtlinie aufgenommen, leicht und ohne Einzelfallprüfung. Künftig soll das aber nicht mehr für Männer zwischen 23 und 60 Jahren gelten, die neu in die EU kommen. Damit sinkt die Aussicht auf Schutz und Arbeitserlaubnis. Der Grund sei eine Bitte der Ukraine, sagt der zuständige EU-Kommissar. Die Ukraine fahnde nach rund 2 Millionen Wehrpflichtigen. Die dürften eigentlich gar nicht ausreisen. Aus Brüssel, Dieter Ebeling.
1: Zum Sport. Weltfußballer Ousmane Dembélé hat Frankreich mit einer 3-Tore-Gala zum Gruppensieg geschossen und den Weg für ein mögliches Achtelfinalduell mit Deutschland freigemacht. Der Offensivspieler war der überragende Akteur beim 4:1 gegen Norwegen. Der Senegal darf nach einem 5:0-Sieg gegen den Iran auf das Weiterkommen hoffen.
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4: In den nächsten Stunden bleibt es trocken und hochsommerlich warm. Der Tag startet sonnig. Später sind dann ganz vereinzelt kurze Gewitter möglich. Vorher gibt's viel Sonne und das Ganze dann bei einer Tagestop-Temperatur von 38 Grad.
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7: Die A7 Hannover Richtung Hamburg ist zwischen Vleestedt und Marmstorf wegen Fahrbahnschäden auf eine Spur verengt. Und auf der A21 Kiel Richtung Bargteheide ist zwischen Lezen und Bad Oldesloe Süd wegen einer Nachtbaustelle bis 5 Uhr gesperrt. Der Radio Hamburg Verkehr für Hamburg, Niedersachsen und Schleswig-Holstein.
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1: Ich bin Dirk Zeitler. Deutschland hat einen neuen Hitzerekord. Der Deutsche Wetterdienst registrierte nach vorläufigen Angaben am Nachmittag 41,3 Grad. Gemessen wurde der Wert in Saarbrücken-Burbach im Saarland.
2: Der bisherige Rekord hierzulande lag bei 41,2 Grad, gemessen 2019 an zwei Messstationen in Nordrhein-Westfalen. Allerdings Ende Juli, nicht wie jetzt schon im Juni. Experten sagen, extreme Wetterlagen wie die aktuelle Hitzewelle sind wegen der Klimakrise bei uns häufiger geworden. Die Statistik des Deutschen Wetterdienstes zeigt, dass die durchschnittliche Anzahl der Tage mit Temperaturen über 30 Grad in den vergangenen Jahren in Deutschland zugenommen hat. Thomas Bleskin, Nachrichtenredaktion.
1: Erstmals seit der Unterzeichnung des Rahmenabkommens mit Teheran zur Beilegung des Kriegs hat das US-Militär wieder Angriffe gegen den Iran gemeldet. Die Angriffe aus der Luft auf iranische Raketen- und Drohnenlagerstätten sowie küstennahen Radaranlagen seien als Reaktion auf die Attacke auf ein Frachtschiff am Donnerstag erfolgt. Das teilte die US-Armee mit. US-Präsident Trump hatte den Angriff auf das Frachtschiff zuvor dem Iran zugeschrieben. Wer am Flughafen eincheckt oder durch die Sicherheitskontrolle geht, könnte das künftig auch per Gesichtserkennung erledigen. Der Bundestag hat dafür die rechtliche Grundlage geschaffen. Die digitale Abfertigung soll freiwillig bleiben.
3: Einchecken, Gepäckaufgabe, Kontrolle, Boarding, überall müssen Papiere vorgelegt werden. Das soll sich ändern, der Weg zum Flieger schneller werden. Künftig sollen Airlines die Daten von EU-Bürgern sowie aus Liechtenstein, Norwegen und der Schweiz einmal gleich zu Beginn über eine App oder Selbstbedienungsautomaten registrieren. Später werden Passagiere dann über eine biometrische Gesichtskontrolle identifiziert. Tanja Wagner, Nachrichtenredaktion.
1: Zum Sport. Die deutsche Fußballnationalmannschaft trifft im WM-16-Finale am Montag auf Paraguay. Der Gegner für das Team von Bundestrainer Julian Nagelsmann steht durch die Ergebnisse anderer Vorrundengruppen fest. So ist auch der kapverdische WM-Traum noch lange nicht ausgeträumt. Die Auswahl des kleinen Inselstaats zog durch ein zerfahrenes 0:0 gegen Saudi-Arabien bei ihrer ersten Teilnahme sensationell in die K.O.-Runde ein.
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4: Aktuell ist es klar und trocken. Der Start in den Tag verläuft sonnig. Später bleibt es erst freundlich, ehe dann ganz vereinzelt kurze Gewitter möglich sind. Das Ganze dann mit einer Tagestop-Temperatur von 38 Grad.
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7: Auf der A7 Hannover Richtung Hamburg ist zwischen Vleestedt und Marmstorf wegen Fahrbahnschäden nur eine Spur frei. Und auf der A21 Kiel Richtung Bargteheide ist zwischen Lezen und Bad Oldesloe Süd wegen einer Nachtbaustelle bis 5 Uhr gesperrt. Der Radio Hamburg Verkehr für Hamburg, Niedersachsen und Schleswig-Holstein.
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0: Wunderschönen guten Morgen, Radio Hamburg hier. 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
2: Ich bin Uli Reitinger. US-Präsident Donald Trump droht europäischen Ländern mit neuen Strafzöllen. Betroffen wären Staaten, die eine Digitalsteuer für große Internetkonzerne einführen. Die angekündigten Zölle würden 100% betragen.
3: Trump ist wieder in seinem Element. Zolldrohungen sind ein beliebtes Mittel des Republikaners, um Druck aufzubauen, auch wenn er sie oftmals gar nicht in die Tat umsetzt. Genaue Länder nannte er nicht, aber Pläne, große amerikanische Konzerne mit Digitalabgaben zu belegen, gab es auch schon in Deutschland. Trump will die Tech-Konzerne in den USA schützen, eine wichtige Stütze der amerikanischen Wirtschaft. Aus Washington, Anna Ringle.
2: Deutschland hat einen neuen Hitzerekord. Der Deutsche Wetterdienst registrierte nach vorläufigen Angaben am Nachmittag 41,3 Grad. Gemessen wurde der Wert in Saarbrücken-Burbach im Saarland.
4: Der bisherige Rekord hierzulande lag bei 41,2 Grad, gemessen 2019 an zwei Messstationen in Nordrhein-Westfalen. Allerdings Ende Juli, nicht wie jetzt schon im Juni. Experten sagen, extreme Wetterlagen wie die aktuelle Hitzewelle sind wegen der Klimakrise bei uns häufiger geworden. Die Statistik des Deutschen Wetterdienstes zeigt, dass die durchschnittliche Anzahl der Tage mit Temperaturen über 30 Grad in den vergangenen Jahren in Deutschland zugenommen hat. Thomas Bleskin, Nachrichtenredaktion.
2: Erstmals seit der Unterzeichnung des Rahmenabkommens mit Teheran zur Beilegung des Krieges hat das US-Militär wieder Angriffe auf den Iran gemeldet. Die Angriffe aus der Luft auf iranische Raketen- und Drohnenlagerstätten und küstennahe Radaranlagen seien als Reaktion auf die Attacke auf ein Frachtschiff am Donnerstag erfolgt. Das teilte das für den Nahen Osten zuständige US-Regionalkommando mit. Zum Sport. Die deutsche Fußballnationalmannschaft trifft bei der Weltmeisterschaft im 16. Finale auf Paraguay. Durch das 1:0 Spaniens gegen Uruguay kennt das Team von Bundestrainer Nagelsmann nun seinen Gegner im ersten K.O.-Duell am Montagabend. Neben Spanien zog in der Gruppe H Kap Verde sensationell in die K.O.-Runde ein, durch ein 0:0 gegen Saudi-Arabien. Uruguay ist raus. Zuvor hatte es in Gruppe I folgende Ergebnisse gegeben. Norwegen gegen Frankreich 1:4 und Senegal gegen Irak 5:0. Dadurch sind Frankreich und Norwegen weiter. Senegal hat gute Chancen.
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0: Apropos Fußball, da wird ja gerade auch gespielt in Gruppe G. Halbzeitstand: Neuseeland-Belgien 0:1 und Ägypten-Iran aktuell 1:1. Das Radio Hamburg Wetter für euch. Ihr genießt jetzt nochmal schnell so eine leichte Brise bei euch bei jetzt schon 21 Grad, die wir hier in der City messen. Es ist wirklich unglaublich. 21 auch in Seevetal. Bad Bram steht aktuell noch bei 20 Grad. Und ansonsten bekommen wir heute mit Abstand den heißesten Tag des Jahres bei heftigen
5: 38 Grad in Hamburg.
0: Eieiei. Und für alle Landwirte da draußen gibt's allerspätestens morgen dann so ein bisschen aufatmen, denn dann gibt's neben Sonne und Wolken auch wirklich richtig schöne Schauer. Da freut man sich doch gern. 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Wo denn?
6: Auf der A1 Richtung Lübeck vor der Raststätte Budikate auf der linken Spur, da liegt eine Stoßstange.
0: Vielen, vielen Dank. Dann nochmal wichtig für euch, seit gestern laufen die Sperrungen für den Neubau der Sternbrücke. Heißt, die Max-Brauer-Allee zwischen Stresemannstraße und Schulterblatt vollgesperrt. Alle Infos dazu natürlich online. Dann nochmal wichtig für alle U3-Fahrer, noch bis morgen Abend fahren zwischen Barmbek bis Berliner Tor Busse Stadtbahn. Geblitzt wird aktuell Holten-Klinker-Straße, Hörhaus Nummer 50. Wenn ihr was habt, ruft einfach durch oder schickt uns eine WhatsApp-Sprachnotiz. Die Nummer für beides ist die 040 333 10000. Der Radio Hamburg Verkehr für Hamburg, Niedersachsen und Schleswig-Holstein.
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0: Wunderschönen Start in euren Samstagmorgen. Bester Tag der Woche und da gehen wir natürlich rein mit ganz vielen Mega-Hits. Michael Schulte, unser Mann aus Hamburg, gleich mit You Let Me Walk Alone. Dazu auch nochmal St. John mit Roses. Den Anfang macht aber unsere Dame aus Hamburg-Ottensen, Tiffany Harris, mit ihrem Mega-Hit. Das Beste von heute, Vertigo. Alles hier bei eurem Musiksender Nummer 1.

Achtung Autofahrer, wir haben Reifenteile auf der A7 Flensburg Richtung Hamburg zwischen Quickborn und Holmoor. Fahrt dort vorsichtig, da liegen Reifenteile auf der Fahrbahn. 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

0: Schönen guten Morgen. Ihr hört euren Musiksender Nummer 1, Radio Hamburg, bei jetzt schon 23 Grad. Geht später noch hoch auf unglaubliche 38. Und da stellt man sich natürlich die Frage, was kann man bei solch brutalen Hitzen da eigentlich machen? Wir haben einen Tipp für euch. Vielleicht ins klimatisierte Kino. Ich meine, es gibt wirklich aktuell richtig gute Serien. Das Highlight der Woche gab es für euch in Guten Morgen Hamburg, eurer Radio Hamburg Morning Show.
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2: Superman kennen wir alle, aber kennt ihr eigentlich die Cousine von Superman? Nee, das ist natürlich Supergirl und die hat jetzt ihren eigenen Film und der startet heute in den Kinos.
3: Mein Cousin und ich haben sehr verschiedene Ansichten darüber, was es heißt, ein Held zu sein.
4: Supergirl hat ja schon einen Auftritt im letzten Superman-Film, ne?
2: Genau, so als kleinen Vorgeschmack. Aber Supergirl ist in dieser Geschichte erstmal gar nicht so gut drauf. Sie ertränkt ihren Kummer über den Tod ihrer Eltern und den Verlust ihres Heimatplaneten. Würden wir ja alle so machen, in spacigen Drinks, ständig verkatert. Zieht sie feiert durchs Universum. Aber dann muss sie doch noch zur Heldin werden. Und zwar, um ihren Hund Krypto zu retten, den Fieslinge mit einem Giftpfeil angeschossen haben.
5: Was kann ich tun? Die Briganten tragen das Gegengift immer bei sich. Er hat 3 Tage.
3: Du darfst mich nicht hängen lassen.
2: Ja, jeder Mensch, der ein Herz für Hunde hat, kann diesen Film fühlen, auch wenn er im Superhelden-Universum spielt.
4: Oh, der neue Film der Superman-Reihe ist ja wirklich gut geworden. Kann Supergirl da mithalten, Christian?
2: Ja, nicht so ganz, obwohl der Film die richtigen Zutaten hat. Super Hauptdarstellerin, einen Superschurken. Jason Momoa ist auch am Start als intergalaktischer Kopfgeldjäger. Krypto, den niedlichen Hund. Aber der Geschichte fehlt so die letzte Portion Superkraft, um mich wirklich vom Hocker zu hauen. Mhm. Trotzdem ist das gute Unterhaltung. So eine wilde Mischung aus Star Wars, Mad Max und eben Supergirl. Und deswegen gibt es für Supergirl eine 2 oder 8 von 10 Raumschiffen.

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0: Egal ob auf dem Sofa liegend, im Bett oder auf dem Weg zur Arbeit oder sogar im Lüften, wir, euer Musiksender Nummer 1, begleitet euch natürlich über den Tag. Tom Grennan zusammen mit Emily Roberts, Little Bit of Love. Und dieser Mega-Hit hier hört sich einfach nur an nach Sommer. Nico Santos gleich mit am Start zusammen mit Topic und Fireboy DML mit Body. Und vor 6:30 haben wir noch das Beste von heute. Kommt von Kygo, Khalid und Griffin mit Save My Love. Alles hier zusammen, kompakt zusammengefasst hier bei eurem Musiksender Nummer 1 Radio Hamburg.
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0: Wunderschönen guten Morgen, Radio Hamburg hier um 6:30.
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2: Ich bin Uli Reitinger. US-Präsident Donald Trump droht europäischen Ländern mit neuen Strafzöllen. Betroffen wären Staaten, die eine Digitalsteuer für große Internetkonzerne einführen. Die angekündigten Zölle würden 100% betragen.
3: Trump ist wieder in seinem Element. Zolldrohungen sind ein beliebtes Mittel des Republikaners, um Druck aufzubauen, auch wenn er sie oftmals gar nicht in die Tat umsetzt. Genaue Länder nannte er nicht, aber Pläne, große amerikanische Konzerne mit Digitalabgaben zu belegen, gab es auch schon in Deutschland. Trump will die Tech-Konzerne in den USA schützen, eine wichtige Stütze der amerikanischen Wirtschaft. Aus Washington, Anna Ringle.
2: Deutschland hat einen neuen Hitzerekord. Der Deutsche Wetterdienst registrierte nach vorläufigen Angaben am Nachmittag 41,3 Grad. Gemessen wurde der Wert in Saarbrücken-Burbach im Saarland.
4: Der bisherige Rekord hierzulande lag bei 41,2 Grad, gemessen 2019 an zwei Messstationen in Nordrhein-Westfalen. Allerdings Ende Juli, nicht wie jetzt schon im Juni. Experten sagen, extreme Wetterlagen wie die aktuelle Hitzewelle sind wegen der Klimakrise bei uns häufiger geworden. Die Statistik des Deutschen Wetterdienstes zeigt, dass die durchschnittliche Anzahl der Tage mit Temperaturen über 30 Grad in den vergangenen Jahren in Deutschland zugenommen hat. Thomas Bleskin, Nachrichtenredaktion.
2: Erstmals seit der Unterzeichnung des Rahmenabkommens mit Teheran zur Beilegung des Krieges hat das US-Militär wieder Angriffe auf den Iran gemeldet. Die Angriffe aus der Luft auf iranische Raketen- und Drohnenlagerstätten und küstennahe Radaranlagen seien als Reaktion auf die Attacke auf ein Frachtschiff am Donnerstag erfolgt. Das teilte das für den Nahen Osten zuständige US-Regionalkommando mit. Zum Sport. Die deutsche Fußballnationalmannschaft trifft bei der Weltmeisterschaft im 16. Finale auf Paraguay. Durch das 1:0 Spaniens gegen Uruguay kennt das Team von Bundestrainer Nagelsmann nun seinen Gegner im ersten K.O.-Duell am Montagabend. Neben Spanien zog in der Gruppe H Kap Verde sensationell in die K.O.-Runde ein, durch ein 0:0 gegen Saudi-Arabien. Uruguay ist raus. Zuvor hatte es in Gruppe I folgende Ergebnisse gegeben: Norwegen gegen Frankreich 1:4 und Senegal gegen Irak 5:0. Dadurch sind Frankreich und Norwegen weiter. Senegal hat gute Chancen.
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0: Kurzes Update von den Partien, die gerade in Gruppe G stattfinden. Neuseeland, Belgien aktuell 0:3 nach 68 Minuten und Ägypten, Iran 1:1. Das Radio Hamburg Sommerwetter ist einfach so brutal unterwegs. Jetzt schon 25 Grad bei uns in der City, 24 in Eimsbüttel, Othmarschen und Altona. Und ansonsten bekommen wir heute sommerliche 38 Grad. Schreibt uns gerne mal eine WhatsApp. Wie kriegt ihr das heute hin zu überleben? Gerne an die 040 333 10.000. Morgen, da gibt es dann bei 32 Grad dann auch so einzelne Schauer und Gewitter. Da freuen sich die Landwirte. Da bin ich auch persönlich wirklich ein Freund von. Für eure Sicherheit, der Radio Hamburg Verkehr. Mit der Edeka-App. Achtung Autofahrer, wir haben Reifenteile auf der A7 Flensburg Richtung Hamburg zwischen Quickborn und Holmoor. Seit gestern laufen ja die Sperrungen für den Neubau der Sternbrücke. Heißt für euch, die Max-Brauer-Allee zwischen Stresemannstraße und Schulterblatt dann erstmal vollgesperrt. Wichtig für alle, die mit der U3 unterwegs sind. Noch bis morgen Abend fahren zwischen Barmbek und Berliner Tor Busse statt Bahn. Grund dafür sind Bauarbeiten. Und dann nochmal wichtig für alle Schwertransporte da draußen: Die Kölbrandbrücke ist in beiden Richtungen nur für Schwertransporte gesperrt. Grund sind Brückenarbeiten. Geblitzt wird aktuell dann auch nochmal. Da hat Jens einen für uns.
5: Da steht ja in Norderstedt auf der Ulzburger Straße. Und zwar genau auf Höhe 379. Und gegenüber ist Penny. Nur in eine Richtung Blitzer. Vorsichtig, 30 km/h.
0: Vielen, vielen Dank. Ihr macht's genauso wie Jens. Ruft an oder schickt uns eine WhatsApp-Sprachnotiz. Die Nummer für beides ist die 040 333 10.000. Der Radio Hamburg Verkehr für Hamburg, Niedersachsen und Schleswig-Holstein. Und wir starten rein in den Tag, während ihr jetzt schon überlegt, mit welcher Taktik ihr der Hitze heute so ein bisschen entgegenwirken wollt. Und das mit ganz vielen Mega-Hits. So ein kleiner sommerlicher Frischer gibt's gleich von Nico Santos. Wir starten rein mit Emily Roberts und Tom Grennan.

0: Bester Tag der Woche mit dem wärmsten Tag des Jahres. Passt doch perfekt und dazu Radio Hamburg. Bei jetzt schon 25 Grad kommen wir heute auf jeden Fall auf unsere Vitamin D-Dosis. 38 bekommen wir ja. Aber schreibt ihr gerne mal rein, was steht heute bei euch an? Interessiert mich brennend, damit wir uns alle gemeinsam so ein bisschen berieseln lassen. Uns, die Radio Hamburg-Familie, einfach an die 040 333 10.000 das Ganze rüberschicken. Und dann machen wir das Beste aus dem heutigen Tag.
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0: Happy Saturday, Radio Hamburg hier und unbeschwert locker leicht. So hört sich an, wenn Olivia Dean mit ganz neuer Musik um die Ecke kommt. Und so schmeckt die kalte Wassermelone, die ihr für euer Frühstück vorbereitet, gleich doppelt lecker. So easy to fall in love hört ihr gleich nach den Nachrichten. Und vorher gibt's noch Felix Jens zusammen mit Sarah Barrios. Now's a good time to be. Alles hier bei Radio Hamburg.
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2: Jetzt ist es 7 Uhr.
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4: Ich bin Uli Reitinger. US-Präsident Trump droht europäischen Ländern mit neuen Zöllen in Höhe von 100%, sollten sie Digitalsteuern beschließen. Die Zölle würden an die Stelle vereinbarter Zollabkommen treten, schrieb Trump auf der Plattform Truth Social. Die neuen Zölle würden auf sämtliche Waren erhoben, die in die USA exportiert werden. Nach dem schweren Erdbeben in Venezuela ist die Zahl der Todesopfer auf 920 gestiegen. Mehr als 3000 Menschen wurden verletzt. Zehntausende werden weiter unter den Trümmern vermutet. Internationale Rettungsteams sind inzwischen auf dem Weg oder bereits im Katastrophengebiet.
5: Den Helfern läuft die Zeit davon. Die Chancen, verschüttete Leben zu finden, sinken nach rund 72 Stunden deutlich. Viele Angehörige suchen noch immer mit bloßen Händen nach Vermissten. Unterstützung kommt unter anderem aus Europa, den USA und mehreren lateinamerikanischen Ländern. Aus Deutschland sind Teams des Technischen Hilfswerks und der Luftwaffe auf dem Weg ins Katastrophengebiet. Hoffnung machen immer wieder einzelne Berichte über Überlebende, die aus den Trümmern gerettet werden. Thomas Bleskin, Nachrichtenredaktion.
4: Zum ersten Mal seit der Unterzeichnung des Rahmenabkommens mit Teheran zur Beilegung des Krieges hat das US-Militär wieder Angriffe gegen den Iran geflogen. Die Angriffe zielten auf iranische Raketen- und Drohnenlagerstätten sowie auf küstennahe Radaranlagen. Es sei die Reaktion auf die Attacke auf ein US-Frachtschiff am Donnerstag, teilte das für den Nahen Osten zuständige Regionalkommando mit. Zum Fußball. Die deutsche Nationalmannschaft bereitet sich in Winston-Salem auf ihr erstes K.O.-Spiel bei dieser Fußball-WM vor. In der Nacht hat sich entschieden, gegen wen es am Montag im 16. Finale geht, und zwar gegen das Team aus Paraguay.
6: Durch den neuen XXL-Modus bei dieser WM gab es vorher fast 500 Szenarien. Noch vor dem Ende der Vorrunde bleibt rein rechnerisch nur noch Paraguay übrig. Die Südamerikaner verloren zum Auftakt deutlich gegen Mitgastgeber USA. Danach schmissen sie mit einem 1:0-Sieg die Türkei aus dem Turnier und hatten dabei mehr als Glück. Aus den USA Thomas Bremser.
4: Und hier noch die Ergebnisse vom Abend bzw. aus der Nacht. Norwegen gegen Frankreich 1:4, Senegal gegen Irak 5:0. Damit Frankreich und Norwegen weiter und der Senegal wahrscheinlich auch. Außerdem noch Uruguay gegen Spanien 0:1 und Kap Verde gegen Saudi-Arabien 0:0. Damit Spanien und sensationell Kap Verde in der nächsten Runde.
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2: Dann schauen wir nochmal fix auf die Fußballergebnisse von heute Morgen. Ägypten-Iran, da steht's nämlich nach 90+7 aktuell noch 1:1 und die Partie Neuseeland-Belgien gerade zu Ende gegangen, 5:1 für Belgien. Das Radio Hamburg Wetter für euch, einfach sowas von traumhaft, wenn wir uns dran erinnern, wie die Winterzeit war. Absolut kalt, 20 cm Schnee, da ist das hier heute wirklich Premium-Wetter. 25 Grad messen wir aktuell in der City, 38 bekommen wir noch, 21 aktuell in Soltau, Trittau, Stade und bei euch in Kiel, wo dann ja auch die Kieler Woche stattfindet. Und ansonsten bekommen wir morgen neben ganz viel Sonne dann auch mal Schauer und Gewitter, da freuen sich die Landwirte. Für eure Sicherheit, der Radio Hamburg Verkehr mit der Edeka-App. Alle Straßen soweit frei, euch eine gute und sichere Fahrt. Geblitzt wird aktuell aber auf der Holten-Klinker-Straße, Höhe Haus Nummer 50. Wenn ihr was habt, ruft einfach durch oder schickt uns eine WhatsApp-Sprachnotiz. Die Nummer für beides ist die 040 333 10000. Der Radio Hamburg Verkehr für Hamburg, Niedersachsen und Schleswig-Holstein.
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2: Wir steppen rein in den heißesten Tag des Jahres und euer Musikexperte Tim Gaffron war gestern auf dem zu ziemlich heißesten Konzert des Jahres. Er erzählt euch gleich selber mal, wo genau er gesteckt hat. Das hört ihr nach 10 Mega-Hits ist gut, nach 10 Minuten. Olivia Dean mit dem Besten von heute. So easy to fall in love gibt's gleich auf die Ohren. Den Anfang macht Weiß zusammen mit Tom Gregory. Never Let Me Down, euch einen richtig muckeligen Start in diesen Samstagmorgen. Wir gehen rein.

0: wunderschönen Start in euren Samstagmorgen. Und es gibt einfach Künstler auf dieser Welt, die muss man live einfach gesehen haben, wie zum Beispiel auch Bruno Mars. Der Mann hat aber auch wirklich eine Gewalt von Stimme. Und mittendrin statt nur dabei war natürlich euer Musikexperte Tim Gaffron.
1: Bruno Mars in Berlin war toll, wirklich. Also es war ja wirklich sehr, sehr heiß, über 35 Grad. Und was einfach sehr toll war, es war gut organisiert. Also es hieß direkt, man kann Wasser in Form von Tetrapacks mit reinnehmen oder auch von Plastikflaschen. Das war gar kein Problem. Ich habe so eine Literflasche Wasser mit reingenommen. Das war total easy. Und ansonsten war es auch so, die Sonne war weg, als das Konzert losging. Das war relativ entspannt.
0: Ja, perfekt. Wie war das Konzert denn grundsätzlich?
1: Das war schon gut. Also es war wirklich so Bruno Mars himself, sag ich mal. Es war der richtige Funk-Sound, er hat all seine großen Mega-Hits gespielt. Ob Grenade, Just the Way You Are, Die with a Smile, zwar ohne Lady Gaga, aber da war alles dabei. Es gab viel Feuerwerk, es war Open Air, blauer Himmel, so eine Sommernacht. Das war schon wirklich schön.
0: Tim, was hat dir als Musikexperte denn so gefehlt?
1: Also tatsächlich, was ich echt ein bisschen schwach fand, das kann man ruhig so sagen, dass er gar nicht so viel Persönliches erzählt hat. Also mir hat so ein bisschen

0: Wunderschönen guten Morgen. Radio Hamburg hier bei jetzt schon 25 Grad. Später geht's hoch auf 38. Und wer das Wembley-Stadion mehr als 10-mal in Folge ausverkauft bekommt, der ist wirklich Megastar.
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0: Und da habe ich euch doch direkt mal aus meiner Schublade Harry Styles mitgebracht. Der ist wirklich so ein Tausendsasser. Damals bei One Direction gestartet. Hat sich irgendwann gesagt so, ne, jetzt mal solo unterwegs. Und der ist so mega erfolgreich. Hat gefühlt alle schon gewonnen. Und er hat auch so ein, zwei Nummern dabei, die gehen einfach so locker lässig, wirklich über das Radio. Und das Ding zeige ich euch jetzt mal. Golden ist eine entspannte Nummer, die jetzt bei 25 Grad genau passend zu eurem Start ist. Viel Spaß euch!

0: Euer Musiksender Nummer 1, Radio Hamburg, holt euch gleich aus eurem Hitzekater. Ich weiß doch, dieses Wetter macht träge und man denkt sich, oh, ich will einfach nur zu Hause liegen bleiben, am besten die Wohnung abdunkeln und gar nichts machen. Dafür haben wir perfekte Unterstützung. Flo Rida zusammen mit David Guetta holen euch mit Club Can Handle Me gleich aus diesem Tief raus. Und davor haben wir noch die unglaubliche Ava Max mit Love Myself. Alles hier parat bei eurem Musiksender Nummer 1, Radio Hamburg.
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Achtung Autofahrer, Menschen auf der A20 Bad Segeberg-Rostock für eure Sicherheit. Der Radio Hamburg Verkehr mit der Edeka-App. Wir haben Menschen auf der A20 Bad Segeberg-Rostock, Höhe Kreuz Lübeck. In beiden Richtungen vorsichtig fahren, da sind Menschen auf der Fahrbahn.

0: Guten Morgen, 7:30.
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2: Ich bin Uli Reitinger. US-Präsident Trump droht europäischen Ländern mit neuen Zöllen in Höhe von 100%, sollten sie Digitalsteuern beschließen. Die Zölle würden an die Stelle vereinbarter Zollabkommen treten, schrieb Trump auf der Plattform Truth Social. Die neuen Zölle würden auf sämtliche Waren erhoben, die in die USA exportiert werden. Nach dem schweren Erdbeben in Venezuela ist die Zahl der Todesopfer auf 920 gestiegen. Mehr als 3000 Menschen wurden verletzt. Zehntausende werden weiter unter den Trümmern vermutet. Internationale Rettungsteams sind inzwischen auf dem Weg oder bereits im Katastrophengebiet.
3: Den Helfern läuft die Zeit davon. Die Chancen, verschüttete Leben zu finden, sinken nach rund 72 Stunden deutlich. Viele Angehörige suchen noch immer mit bloßen Händen nach Vermissten. Unterstützung kommt unter anderem aus Europa, den USA und mehreren lateinamerikanischen Ländern. Aus Deutschland sind Teams des Technischen Hilfswerks und der Luftwaffe auf dem Weg ins Katastrophengebiet. Hoffnung machen immer wieder einzelne Berichte über Überlebende, die aus den Trümmern gerettet werden. Thomas Bleskin, Nachrichtenredaktion.
2: Zum ersten Mal seit der Unterzeichnung des Rahmenabkommens mit Teheran zur Beilegung des Krieges hat das US-Militär wieder Angriffe gegen den Iran geflogen. Die Angriffe zielten auf iranische Raketen- und Drohnenlagerstätten sowie auf küstennahe Radaranlagen. Es sei die Reaktion auf die Attacke auf ein US-Frachtschiff am Donnerstag, teilte das für den Nahen Osten zuständige Regionalkommando mit. Zum Fußball. Die deutsche Nationalmannschaft bereitet sich in Winston-Salem auf ihr erstes K.O.-Spiel bei dieser Fußball-WM vor. In der Nacht hat sich entschieden, gegen wen es am Montag im 16. Finale geht, und zwar gegen das Team aus Paraguay.
4: Durch den neuen XXL-Modus bei dieser WM gab es vorher fast 500 Szenarien. Noch vor dem Ende der Vorrunde bleibt rein rechnerisch nur noch Paraguay übrig. Die Südamerikaner verloren zum Auftakt deutlich gegen Mitgastgeber USA. Danach schmissen sie mit einem 1:0-Sieg die Türkei aus dem Turnier und hatten dabei mehr als Glück. Aus den USA Thomas Bremser.
2: Und hier noch die Ergebnisse vom Abend bzw. aus der Nacht. Norwegen gegen Frankreich 1:4, Senegal gegen Irak 5:0. Damit Frankreich und Norwegen weiter und der Senegal wahrscheinlich auch. Außerdem noch Uruguay gegen Spanien 0:1 und Kap Verde gegen Saudi-Arabien 0:0. Damit Spanien und sensationell Kap Verde in der nächsten Runde.
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5: Das Radio Hamburg Wetter für euch. Einfach nur traumhaft. 14 von 17 Sonnenstunden. Jetzt schon 25 Grad hier bei uns in der City. Maximal bekommen wir heute
6: 38 Grad in Hamburg.
5: Eieiei, das ist Musik in meinen Ohren. Und morgen geht's eigentlich genauso gut weiter mit einem extra Haken. Da freuen sich dann alle Landwirte in Hamburg und Umgebung. Da gibt's vereinzelt Schauer und Gewitter bei dann 32 Grad. Guten Morgen auf die Straßen für eure Sicherheit. Der Radio Hamburg Verkehr mit der Edeka-App. Achtung Autofahrer, wir haben Menschen auf der A20 Bad Segeberg, Rostock, Höhe Kreuz Lübeck in beiden Richtungen. Vorsichtig fahren, da sind Menschen. Dann haben wir Gegenstände auf der A7 Hamburg Richtung Hannover zwischen Galsdorf und Egesdorf. Ebenfalls vorsichtig fahren. Die Ausfahrt Marmsdorf für die A7 Hannover Richtung Hamburg ist noch bis Montagmorgen bzw. Nachmittag für euch gesperrt. Und dann gibt's nochmal eine wichtige Info für alle, die mit der U3 unterwegs sind. Noch bis morgen Abend fahren zwischen Barmbek bis Berliner Tor nur Busse statt Bahnen. Grund sind Bauarbeiten. Wenn ihr was habt, ruft einfach durch oder schickt uns eine WhatsApp-Sprachnotiz. Die Nummer für beides ist die 040 333 10000. Der Radio Hamburg Verkehr für Hamburg, Niedersachsen und Schleswig-Holstein. Und bei 38 Grad, was kann man da Schönes machen? Moin Lena.
7: Für uns geht es heute an die Ostsee. Mhm. Mal gucken, wie wir durchkommen. Wir starten ungefähr in anderthalb Stunden. Da sollte eigentlich noch nicht so viel los sein. Jetzt wird noch schnell ein bisschen Proviant besorgt und dann geht es los.
5: Ja, schön. Ihr passt natürlich aufeinander auf. Sabine uns auch gerade per WhatsApp geschrieben. So ein, zwei Tipps, was bei dieser Hitze natürlich auf jeden Fall gemacht werden muss. So zum Beispiel auch Hände und Unterarme immer mal unter kühlem Wasser halten. Das machen wir. Und dazu Kamrat mit Hug Yourself. Schönen Samstagmorgen. This

Achtung Autofahrer, um 7.37 Uhr Reifenteile auf der A7 Hamburg Richtung Flensburg zwischen Neumünster Nord und Dreieck Bordesholm. Fahrt dort vorsichtig. 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

0: 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Bei 25 Grad, die wir jetzt messen, bekommen wir heute noch
1: 38 Grad in Hamburg.
0: Und die steigenden Temperaturen verändern ja auch so bei dem ein oder anderen das Shoppingverhalten. Guten Morgen Hamburg, eure Radio Hamburg Morning Show. Diese Woche ja mit Lea Kruse und Tim Gaffron. Die haben darüber gesprochen.
2: Top 3. Adiletten. Das ist ja wirklich Kult. Diese Badelatschen am besten noch mit Socken drin. Dann seid ihr 100% deutsch. Kosten auch entspannte 20 Euro.
3: Top 2.
2: Fliegengitter. Es gibt ja wohl auch nichts mehr, was Deutsche hassen, als Fliegen. Kosten vor allem je nach Ausführung echt entspannt, zwischen 6 und 18 Euro.
4: Und habe ich tatsächlich bei mir im Wohnzimmer.
2: Hast du?
4: Und im Bad.
2: Und ist ein Gamechanger?
4: Ja, keine Lücken kommen rein und so weiter, finde ich super.
2: Sehr gut, aber natürlich bei 38 Grad am Wochenende.
3: Top 1.
2: Einfach alles, was kühlt. So Stand- oder Tischventilatoren gibt es ja auch so für die Hand. Oder einfach Klimaanlagen tatsächlich auch fürs Schlafzimmer. Gibt es für 200 bis 500 Euro.
4: Ja, und bevor diese ganzen Klimaanlagen jetzt bei diesen heißen Temperaturen nachher vergriffen sind, ne, schenken wir sie euch. 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
2: Ja, Radio Hamburg macht euch kalt. Im Wert von 550 Euro auch allen Bescheid sagen. Vielleicht kennt ihr jemanden, der in so einem Dachgeschoss oder so wohnt und sagt, die Person hat es verdient. Und dann rettet Radio Hamburg euch doch sehr, sehr gern.
0: So sieht's nämlich aus. Ich habe mir gerade eher mal kurz notiert. Fliegengitter. Wird gleich erstmal gekauft.
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0: Was ein Brett, Ray mit Where is my husband? Gerade gehört hier bei eurem Musiksender Nummer 1 Radio Hamburg. Und während ihr jetzt gerade aus dem Bad kommt, richtig schönes, lauwarmes Bad genommen, steht ihr vorm Kleiderschrank, denkt euch, was kann ich heute tragen? Da sucht ihr einfach mal so lockere Kleidung raus, am besten hell und dazu ganz viele Mega-Hits. Da haben wir Hört's gleich mit Stay und Leonie zusammen mit Callum Scott. Das ist die Duo-Kombination, wo ich gedacht hätte, boah, kommt niemals zustande. Aber die sind wirklich gut unterwegs und bringen euch das Beste von heute direkt nach Hause. Baby, won't you stay for a minute, stay for the pain. Mit Stay. Und vor den Nachrichten um 8 bekommt ihr noch Purple Disco Machine zusammen mit Sophie and the Giants in the Dark. Alles hier bei Radio Hamburg.
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2: Schönen guten Morgen, jetzt ist es 8 Uhr.
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4: Ich bin Uli Reitinger. US-Präsident Trump hat europäischen Ländern einmal mehr mit neuen Zöllen in Höhe von 100% gedroht. Die Zölle würden auf alle Waren erhoben, die in den USA exportiert werden, schrieb Trump auf der Plattform Truth Social. Er begründete das damit, dass einige Länder kurz davor seien, Digitalabgaben zu beschließen, die amerikanische Konzerne treffen würden. Deutschland hat einen neuen Hitzerekord. Der Deutsche Wetterdienst registrierte nach vorläufigen Angaben am Nachmittag 41,3 Grad. Gemessen wurde der Wert in Saarbrücken-Burbach im Saarland.
5: Der bisherige Rekord hierzulande lag bei 41,2 Grad, gemessen 2019 an zwei Messstationen in Nordrhein-Westfalen. Allerdings Ende Juli, nicht wie jetzt schon im Juni. Experten sagen, extreme Wetterlagen wie die aktuelle Hitzewelle sind wegen der Klimakrise bei uns häufiger geworden. Die Statistik des Deutschen Wetterdienstes zeigt, dass die durchschnittliche Anzahl der Tage mit Temperaturen über 30 Grad in den vergangenen Jahren in Deutschland zugenommen hat. Thomas Bleskin, Nachrichtenredaktion.
4: In mehreren Bundesländern starten die Sommerferien. Wer nach Österreich oder Italien fahren will, sollte eventuell noch einmal umplanen. Denn heute ist der Fernpass nach Österreich für 2 Stunden gesperrt. Experten warnen vor langen Staus.
6: Von 10 bis 12 Uhr ist die B179 nicht befahrbar. Die Strecke ist unter anderem so beliebt, weil es hier möglich ist, mautfrei nach Österreich und Italien zu kommen. Rund 30.000 Autos fahren hier täglich lang. In Hessen, Rheinland-Pfalz und dem Saarland beginnen an diesem Wochenende die Sommerferien. Der ADAC empfiehlt, den Fernpass weiträumig zu umfahren. Am besten geht das über die A96 bei Lindau zur Rheintal-Autobahn oder ab dem Kreuz Ulm über die A8 bei München über Kiefersfelden zur Inntalautobahn. Fabian Schaffer, Nachrichtenredaktion.
4: Zum Fußball. Bei der Weltmeisterschaft steht der deutsche Gegner im 16. Finale fest. Das Team trifft am Montagabend auf Paraguay. Die Spiele vom Abend, aus der Nacht und von heute Morgen. Norwegen, Frankreich 1:4. Beide Teams sind weiter. Senegal gegen Irak 5:0. Der Senegal mit guten Chancen auf die K.O.-Runde. Uruguay gegen Spanien 0:1. Spanien damit weiter. Uruguay raus. Kap Verde gegen Saudi-Arabien 0:0. Kap Verde damit sensationell im 16. Finale. Neuseeland gegen Belgien 1:5. Und Ägypten gegen Iran 1:1, damit Belgien und Ägypten weiter. Der Iran muss zittern.
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2: Das Radio Hamburg Traumwetter für euch bei 38 Grad Tagestop-Temperatur, die wir heute bekommen, haben wir jetzt um 8.03 Uhr schon unglaubliche 26 Grad hier bei uns in der City. Also es geht wirklich richtig gut nach vorne. Zum Vergleich, Palma de Mallorca hinkt hinterher mit 24 Grad. Bei euch in Elmshorn, Hennstedt, Ulzburg und Neumünster ebenfalls 26 Grad. Und so bleibt's über den Tag verteilt. Also jetzt schön frühstücken im Freien und sich denken, boah, macht überhaupt gar nichts mit mir. Morgen dann ebenfalls ganz viel Sonne am Start bei 32 Grad und zum Glück dann auch einzelne Schauer dann auch mal am Start mit einem Gewitterchen. Für eure Sicherheit, der Radio Hamburg Verkehr mit der Edeka App. Eine Entwarnung, die A20 Bad Segeberg-Rostock ist wieder frei, Höhe Kreuz Lübeck, da sind die Menschen von der Fahrbahn. Dann haben wir Gegenstände auf der A7 Hamburg Richtung Hannover zwischen Gahlsdorf und Egesdorf, fahrt dort vorsichtig. Stop and Go aktuell auf der A1 Hamburg Richtung Lübeck, 4 Kilometer zwischen Budikate und Kreuzbargdeheide, seid ihr in unter 5 Minuten durch. A7 Hannover Richtung Hamburg dann nochmal, 2 Kilometer zwischen Seevetal-Fleestedt und Marmsdorf, ebenfalls in 5 Minuten durch. Die Ausfahrt Marmsdorf für die A7 Hannover Richtung Hamburg ist ja noch bis Montagnachmittag gesperrt, also macht am besten großen Bogen um diese Stelle herum. Und dann nochmal eine wichtige Info für alle, die mit der U3 unterwegs sind. Noch bis morgen Abend fahren zwischen Barmbek bis Berliner Tor Busse statt Bahn. Wenn ihr was habt, ruft durch oder schickt uns eine WhatsApp. Die Nummer für beides ist die 040 333 10.000. Der Radio Hamburg Verkehr für Hamburg, Niedersachsen und Schleswig-Holstein.
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2: Also ich weiß ja nicht, wie es bei euch ausschaut, aber ich habe dauerhaft so ein Grinsen auf dem Gesicht, weil das Wetter einfach so geil ist. Egal, ob ihr heute zappen geht oder am Strand seid, mit den Liebsten die Zeit verbringt, macht das Beste draus und dazu ganz viele Mega-Hits von euer Musiksender Nummer 1. Hört's mit Stay, Lost Frequencies zusammen mit den Jungs von Bastille, ebenfalls mit Head Down, Den Anfang macht aber das Beste von heute ganz neu hier bei uns im Programm. Leonie zusammen mit Callum Scott. Das ist Stay für euch. Schönen guten Morgen.

Ihr lasst es euch richtig schön gut gehen und dazu euer Musiksender Nummer 1 am Start. Bei jetzt 26 Grad, später geht's noch hoch auf 38. 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Und das Ganze hat einfach mal einen Wert von lockeren 200 Euro. 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Und dann erwarte ich euch heute um 12 Uhr im Telekom Flagship Store. Und dazu Michael Schulte mit 5 AM. Euch einen guten Start in den Samstagmorgen. 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

0: Wunderschönen guten Morgen, euer Musiksender Nummer 1 mit ganz viel Mega-Hits. Für den entspannten Vibe jetzt zum Morgen Glass Animals mit Heat Waves und das Beste von heute, von dem Mann, der eigentlich nur eine Gitarre braucht. Mr. Ed Sheeran mit seinem Mega-Hit Sapphire und vor dem Nachrichtenupdate um 8.30 Uhr haben wir noch Jumbo mit Homewrecker. Alles hier bei Radio Hamburg.
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0: 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Homewrecker. Gerade gehört hier bei eurem Musiksender Nummer 1, Radio Hamburg. Jetzt ist es 8:30.
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2: Ich bin Uli Reitinger. US-Präsident Trump hat europäischen Ländern einmal mehr mit neuen Zöllen in Höhe von 100% gedroht. Die Zölle würden auf alle Waren erhoben, die in den USA exportiert werden, schrieb Trump auf der Plattform Truth Social. Er begründete das damit, dass einige Länder kurz davor seien, Digitalabgaben zu beschließen, die amerikanische Konzerne treffen würden. Deutschland hat einen neuen Hitzerekord. Der Deutsche Wetterdienst registrierte nach vorläufigen Angaben am Nachmittag 41,3 Grad. Gemessen wurde der Wert in Saarbrücken-Burbach im Saarland.
3: Der bisherige Rekord hierzulande lag bei 41,2 Grad, gemessen 2019 an zwei Messstationen in Nordrhein-Westfalen. Allerdings Ende Juli, nicht wie jetzt schon im Juni. Experten sagen, extreme Wetterlagen wie die aktuelle Hitzewelle sind wegen der Klimakrise bei uns häufiger geworden. Die Statistik des Deutschen Wetterdienstes zeigt, dass die durchschnittliche Anzahl der Tage mit Temperaturen über 30 Grad in den vergangenen Jahren in Deutschland zugenommen hat. Thomas Bleskin, Nachrichtenredaktion.
2: In mehreren Bundesländern starten die Sommerferien. Wer nach Österreich oder Italien fahren will, sollte eventuell noch einmal umplanen. Denn heute ist der Fernpass nach Österreich für 2 Stunden gesperrt. Experten warnen vor langen Staus.
4: Von 10 bis 12 Uhr ist die B179 nicht befahrbar. Die Strecke ist unter anderem so beliebt, weil es hier möglich ist, mautfrei nach Österreich und Italien zu kommen. Rund 30.000 Autos fahren hier täglich lang. In Hessen, Rheinland-Pfalz und dem Saarland beginnen an diesem Wochenende die Sommerferien. Der ADAC empfiehlt, den Fernpass weiträumig zu umfahren. Am besten geht das über die A96 bei Lindau zur Rheintal-Autobahn oder ab dem Kreuz Ulm über die A8 bei München über Kiefersfeld. Felden zur Inntal-Autobahn. Fabian Schaffer, Nachrichtenredaktion.
2: Zum Fußball. Bei der Weltmeisterschaft steht der deutsche Gegner im 16. Finale fest. Das Team trifft am Montagabend auf Paraguay. Die Spiele vom Abend, aus der Nacht und von heute Morgen. Norwegen, Frankreich 1:4. Beide Teams sind weiter. Senegal gegen Irak 5:0. Der Senegal mit guten Chancen auf die K.O.-Runde. Uruguay gegen Spanien 0:1. Spanien damit weiter. Uruguay raus. Kap Verde gegen Saudi-Arabien 0:0. Kap Verde damit sensationell im 16. Finale. Neuseeland gegen Belgien 1:5. Und Ägypten gegen Iran 1:1. Damit Belgien und Ägypten weiter. Der Iran muss zittern.
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0: Das Radio Hamburg Sommerwetter ist wirklich gut unterwegs. Noch ist es aushaltbar da draußen bei jetzt 26 Grad, die wir in der City messen. 38 ja heute die Tagestop-Temperatur. Und egal was heute ansteht, auf jeden Fall nicht vergessen, genug zu trinken. Denn bei euch in Eimsbüttel, Altona, Othmarschen, Neugraben und auch in Wandsbek sind es gerade ebenfalls 26 Grad. Morgen dann bei 32 Grad, 10 Stunden Sonne. Es kommen dann aber zum Nachmittag dann nochmal vereinzelt Schauer und Gewitter runter. Guten Morgen auf die Straßen für eure Sicherheit. Der Radio Hamburg Verkehr mit der Edeka-App. Achtung Autofahrer, wir haben Gegenstände auf der A7 Hamburg Richtung Hannover zwischen Galsdorf und Egesdorf. Stop and Go aktuell auf der A1 Hamburg Richtung Scharbeutz, 5 Kilometer zwischen Seeritz und Pansdorf, seid ihr in einer Dreiviertelstunde durch. Dann nochmal A1 Hamburg Richtung Lübeck, 4 Kilometer zwischen Ahrensburg und Bad Oldesloe, braucht ihr 20 Minuten. In allen weiteren Staus seid ihr in unter einer Viertelstunde durch. Dann nochmal wichtig für alle, die mit der U3 unterwegs sind, noch bis morgen Abend fahren zwischen Barmbek bis Berlin. Berliner Tor, Busse, Stadtbahn. Und dann nochmal ganz wichtig für alle Schwertransporte da draußen. Die Kühlbrandbrücke ist in beiden Richtungen für Schwertransporte wegen Brückenarbeiten gesperrt. Wenn ihr was habt, ruft einfach durch oder schickt uns eine WhatsApp-Sprachnotiz. Die Nummer für beides ist die 040 333 10000. Der Radio Hamburg Verkehr für Hamburg, Niedersachsen und Schleswig-Holstein. Und ihr macht euch jetzt einen ganz entspannten um 8:34 Uhr mit ganz vielen Megahits. Das ist Glass Animals Heatwaves.

0: Bei aktuell 26 Grad stelle ich euch die Frage, hättet ihr euch getraut? Also es ist ja jetzt nicht seit gestern bekannt, dass Lea Kruse aus Guten Morgen Hamburg, wie soll ich sagen, hobbylos ist. Und gemeinsam mit euch suchen wir ja seit einigen Wochen jetzt schon nach einem Hobby. Und da kam jetzt tatsächlich der Vorschlag, einfach mal einen Fallschirmsprung zu machen. Und jeder normal denkende Mensch würde sofort sagen, nein, mache ich nicht. Nicht Lea Kruse. Die hat sich der Herausforderung angenommen und ist dann tatsächlich runtergesprungen.
1: So klingt Lea im freien Fall.
2: Alter.
3: Okay, herzlichen Glückwunsch zum ersten Fallschirmsprung.
2: Oh mein Gott, Alter, ich check gar nichts, ich check nichts. Ich kann gar nicht beschreiben, wie sich das anfühlt. Es ist so surreal.
1: Lea, du hast es wirklich gemacht.
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5: Es war so wild. Radiokörer Michael hat mir das als Hobby vorgeschlagen. Wir haben es als losgezogen. Falsch im Springen. Ich habe es ausprobiert.
1: Können wir bitte noch einmal hören, wie du schreist? Am Ende ist es so krass.
5: Du schreibst meine Gefühlslage ganz gut. Weil ich muss sagen, es war eigentlich alles okay. Ne? Man fliegt ja mit diesem Flugzeug da hoch und alles da war okay. Und dann war das so, Tim, vor mir sollten noch 10 Leute springen. Und ich saß ganz hinten und dachte noch so, ja, wir haben jetzt eine halbe Stunde so noch Zeit, um mich zu sammeln. Und plötzlich sind die da rausgeflogen wie so Ameisen. Flug, flug. Und dann check ich so, ach, kacke, jetzt bin ich schon dran. Und auf einmal hing ich auf der Kante und auf einmal war ich in diesem Fall. Es war so krank, Leute. Okay.
0: Leute, und wir haben natürlich auch ein Video für euch auf unserer Instagram-Seite. Gerne mal abchecken. Da seht ihr den Fallschirmsprung von Lea Kruse aus Guten Morgen Hamburg. Also wirklich unfassbar. Erfordert wirklich super viel Mut und meinen größten Respekt.
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0: wunderschönen guten Morgen, Radio Hamburg hier. Und an vielen Deichen entlang der gesamten deutschen Nordseeküste werden jetzt gerade Frühstückstafeln gedeckt sein. Mit sogenannten Deichfrühstücken feiern Küstenorte und ihre Tourismusorganisation den 17. Geburtstag des UNESCO-Weltnaturerbes Wattenmeer. Erklärt dann auch den ein oder anderen Stau gerade in Richtung Wasser. Ihr überbrückt aber die ganze Zeit gleich mit euren Lieblingsbeifahrern Miles Smith und Niall Horan mit Drive Safe ist das Beste von heute. Und vorher gibt's vor 9 noch die unglaubliche Taylor Swift mit The Fate of Ophelia. Alles hier bei eurem Musiksender Nummer 1 Radio Hamburg.
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0: Guten Morgen, 9 Uhr.
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2: Ich bin Uli Reitinger. US-Präsident Trump droht europäischen Ländern mit neuen Strafzöllen. Betroffen wären Staaten, die eine Digitalsteuer für große Internetkonzerne einführen. Die angekündigten Zölle würden 100% betragen, heißt es.
3: Trump ist wieder in seinem Element. Zolldrohungen sind ein beliebtes Mittel des Republikaners, um Druck aufzubauen, auch wenn er sie oftmals gar nicht in die Tat umsetzt. Genaue Länder nannte er nicht, aber Pläne, große amerikanische Konzerne mit Digitalabgaben zu belegen, gab es auch schon in Deutschland. Trump will die Tech-Konzerne in den USA schützen, eine wichtige Stütze der amerikanischen Wirtschaft. Aus Washington, Anna Ringle.
2: Die Bundesregierung möchte alle 33 Empfehlungen der Rentenkommission umsetzen. Mit Berlins Wirtschaftssenatorin Franziska Giffey hat sich jetzt aber im Tagesspiegel die nächste SPD-Politikerin dagegen ausgesprochen, die abschlagsfreie Rente nach 45 Beitragsjahren abzuschaffen. Ihr gehe das zu schnell, sagt Giffey.
4: Gleich als CDU-Bundeskanzler Merz und SPD-Arbeitsministerin Baas die Reformvorschläge offiziell in die Hand bekommen haben, erklärten beide, genau so setzen wir alle Vorschläge um. Giffey hatte sich das so nicht vorgestellt, stattdessen eine Debatte auf Basis der Empfehlungen, ähnlich wie bei der Krankenkassenreform, von der durch Kritik von allen Seiten allerdings immer weniger übrig bleibt. Aus Berlin Jan-Henner Reitze.
2: Die USA haben Angriffe gegen den Iran geflogen, erstmals seit der Unterzeichnung des Rahmenabkommens mit Teheran zur Beilegung des Krieges. Die Angriffe richteten sich gegen iranische Raketen- und Drohnenlagerstätten sowie gegen küstennahe Radaranlagen. Das US-Regionalkommando sagt, das sei die Reaktion gewesen auf die iranische Attacke auf ein Frachtschiff am Donnerstag. Und noch zum Sport. Die deutsche Fußballnationalmannschaft trifft bei der WM im 16. Finale am Montag auf Paraguay. Das steht nach den Spielen der letzten Stunden fest. In Gruppe H gewann Spanien gegen Uruguay mit 1:0 und ist weiter. Auch Kap Verde steht sensationell im 16. Finale nach einem 0:0 gegen Saudi-Arabien. Die weiteren Ergebnisse: Norwegen gegen Frankreich 1:4 und Senegal gegen den Irak 5:0. Frankreich und Norwegen sind weiter. Der Senegal hat gute Chancen. In Gruppe G spielt Neuseeland, Belgien 1:5 und Ägypten gegen den Iran 1:1. Belgien und Ägypten sind weiter, der Iran muss zittern.
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0: Urlaubsfeeling, das muss ich sagen, bei uns in der schönsten Stadt der Welt, bei jetzt 28 Grad. Später geht's noch hoch auf.
5: 38 Grad in Hamburg.
0: Eieiei, also 10 Grad kriegen wir auf jeden Fall noch drauf. Ansonsten sieht's gerade überall in weiten Teilen von Schleswig-Holstein, Hamburg und Niedersachsen richtig schön blau aus. Bis auf ein, zwei harmlose Wolken, wirklich traumhaftes Wetter. 14 von 17 Sonnenstunden, die wir heute bekommen. Und morgen, dann gibt's 32 Grad, 10 Sonnenstunden. Und neben den ganzen Sonne-Wolken-Mix dann auch zum Glück, das muss man an dieser Stelle sagen, für alle Landwirte dann auch vereinzelt Schauer plus Gewitter. Für eure Sicherheit, der Radio Hamburg Verkehr. Mit der Edeka-App Stop and Go haben wir auf der A1 Hamburg Richtung Scharbeutz. 5 Kilometer zwischen Seritz und Pansdorf. Wegen einer Baustelle ist da nur eine Spur frei, braucht ihr aktuell eine Viertelstunde. Dann nochmal A1 Hamburg Richtung Lübeck. 10 Kilometer zwischen Ahrensburg und Bad Oldesloe braucht ihr eine halbe Stunde. In allen weiteren Staus seid ihr in unter 15 Minuten soweit durch. Und seit gestern laufen ja die Sperrungen für den Neubau der Sternbrücke. Betrifft also die Max-Brauer-Allee, die zwischen Stresemannstraße und Schulterblatt vollgesperrt ist. Alle Infos dazu natürlich nochmal online. Dann haben wir nochmal eine wichtige Info für alle mit der U3. Die ist noch bis morgen Abend zwischen Barmbek bis Berliner Tor mit Bussen für euch im Einsatz. Und dann nochmal alle Schwertransporte da draußen. Die Kühlbrandbrücke ist in beiden Richtungen für euch leider gesperrt. Grund dafür sind Brückenarbeiten. Wenn ihr was habt, ruft einfach durch oder schickt uns eine WhatsApp-Sprachnotiz. Die Nummer für beides ist die 040 333 10.000. Der Radio Hamburg Verkehr für Hamburg, Niedersachsen und Schleswig-Holstein.
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0: Ihr fühlt euch aktuell noch so ein bisschen träge, dann bekommt ihr von uns auf jeden Fall auch akustisch so einen kleinen Wasserfall, der jetzt gleich reinrieselt. Ja, herrlich. ATC Around the World haben wir zum Beispiel. Genauso wie Lady Gaga, Bruno Mars, Die With a Smile, den Anfang. Machen Miles Smith und Niall Horan mit Drive Safe ist das Beste von heute. Euch einen guten Start in diesen Samstagmorgen.

0: Schönen guten Morgen. Radio Hamburg hier um 9.15 Uhr. Bei jetzt 28 Grad geht später noch hoch auf sonnige 38 Grad. Und nur noch wenige Tage, dann starten viele von euch ja in den wohlverdienten Urlaub. Die Sommerferien stehen an. Und wenn wir Deutschen mit dem Flugzeug verreisen, dann gibt es schon so ein paar Besonderheiten, muss man sagen. Guten Morgen Hamburg. Eure Radio Hamburg Morning Show hat da mal so ein paar Dinge entdeckt.
1: Hallo, liebe Kinder, richtig bitterkalt gerade, oder? Aber zum Glück fliegen eure Eltern mit euch in den Ferien ja in die Sonne. Deutsche im Flugzeug, das ist so eine Sache. Die sind am liebsten schon 12 Stunden vor Abflug am Airport, weil vielleicht hat das Taxi eine Reifenpanne oder Papi muss doch mal Kaki. That's German Angst. Nach der Sicherheitskontrolle werden nochmal 40 Minuten am Gate rumgeschimmelt, macht insgesamt fast 13 Stunden, um die Tickets und den Ausweis griffbereit zu haben. Kriegt der Deutsche das hin? Natürlich nicht. Mutti gräbt am Schalter nochmal eine Minute ihre Handtasche um, macht aber nichts, die hat ja Zeit, ist ja Urlaub. Im Flieger wird als allererstes versucht, das Gepäck in die Klappe zu friemeln, anstatt sich erstmal auf den Hintern zu setzen und die anderen Gäste durchzulassen. Ganz wichtig, auch bloß nicht anschnallen, damit die Uschi von der Crew nochmal rumkommt und sich vorstellt, die hat man schließlich mitbezahlt, Logo. Beim Landeanflug Lehne niemals zurückstellen und nach der Landung sofort aufstehen und das Klatschen nicht vergessen, freut sich der Pilot bestimmt richtig dolle, dass er seine 11.000. Landung mal nicht versemmelt hat. Jetzt heißt es nochmal erster sein und zwar im Gepäckband, um möglichst allen anderen Fluggästen die Sicht zu versperren und jeden Koffer, der nur entfernt so aussieht wie der eigene, einmal anzugrabbeln und wieder fallen zu lassen. Jetzt raus aus dem Flughafengebäude und scheiße, bewölkt, zu Hause war viel wärmer, hab ich doch gleich gesagt. Schön, Uli, eure Maus.
0: Ich lieb's und wisst ihr, was das Schlimme ist? Ich sehe mich einfach in jedem Punkt wieder. Ihr genießt auf jeden Fall die Vorbereitung für euren Urlaub mit Ray Garvey, Take This Heart. Schönen Samstagmorgen.

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2: Sommer in der schönsten Stadt der Welt. Und dazu genießt ihr gleich den Mann, der es einfach nur liebt, Sidequests zu unternehmen, wie der ein oder andere von euch. Erst letzte Woche ist Radio Hamburg Megastar Nico Santos im Volksparkstadion als Special Act von Johannes Oerding aufgetreten und hat mit seinem Mega-Hit so richtig schön eingeheizt. Ganz so heiß wird's gleich hoffentlich nicht, während ihr vor dem Ventilator gleich sein Mega-Hit Ray of Lights mitsingt. Vorher sogar noch Harry Styles, auch aktuell auf ganz großer Tour mit American Girls. Gibt's alles hier bei eurem Musiksender Nummer 1.
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0: Wunderschönen guten Morgen. Radio Hamburg hier um kurz vor 9:30.
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0: Auf dem Firmengelände des Recyclingsunternehmens Otto Dörner in Hamburg-Bahrenfeld ist in der Nacht zu Samstag eine Lagerhalle komplett abgebrannt. Aus bislang ungeklärter Ursache waren Mülllager in Brand geraten. Die Flammen sprang auch noch auf ein Gebäude daneben über. Dort löschte die Hamburger Feuerwehr am Samstagmorgen noch letzte Glutnester. Radio Hamburg Nachrichten für euch um 10 und ein Blick auf dieses, herrliche Sommerwetter verrät, dass wir von 14 Sonnenstunden, die heute am Start sind, einfach jetzt schon 28 Grad haben und das alles bei einer Tagestop-Temperatur von
2: 38 Grad in Hamburg.
0: Eieiei, also das kriegt ihr auf jeden Fall hin. In Amlinghausen aktuell 27 Grad, Norderstedt ebenfalls schon bei 28 Grad. Und morgen dann, da gehen die Temperaturen so leicht zurück, da bekommen wir nur in Anführungsstrichen 32 Grad, 10 Sonnenstunden und dann sind da auch mal einzelne Schauer und Gewitter möglich. Guten Morgen auf die Straßen für eure Sicherheit. Der Radio Hamburg Verkehr mit der Edeka-App Stop and Go. Aktuell auf der A1 Hamburg Richtung Scharbeutz, 5 Kilometer zwischen Seritz und Scharbeutz. Wegen einer Baustelle ist da aktuell nur eine Spur frei, braucht ihr aktuell 40 Minuten. Dann nochmal A1 Hamburg Richtung Lübeck, 10 Kilometer zwischen Ahrensburg und Bad Oldesloe, 35 Minuten mehr Zeit einplanen. In allen weiteren Staus seid ihr aktuell in unter einer halben Stunde durch. Seit gestern laufen dann nochmal Sperrungen für den Neubau der Sternbrücke. Die Max-Bauer-Allee ist zwischen Stresemannstraße und Schulterblatt voll gesperrt. Und dann nochmal wichtig für alle, die mit der U3 unterwegs sein möchten, noch bis morgen Abend fahren zwischen Barmbek bis Berliner Tor, Busse statt Bahn. Wenn ihr was habt, ruft durch, schickt uns eine WhatsApp. Die Nummer für beides ist die 040 333 10000. Der Radio Hamburg Verkehr für Hamburg, Niedersachsen und Schleswig-Holstein. Und ihr holt euch jetzt mal eure Abkühlung, Kühlschrank aufmachen, am besten Gesicht reinhalten und dazu ganz viele Mega-Hits von eurem Musiksender Nummer 1. Nico Santos ist mit von der Partie. Ray of Light. Viel Spaß!

0: Sommer in der schönsten Stadt der Welt, Radio Hamburg hier um 9.40 Uhr. Bei jetzt schon 30 Grad bekommen wir 38. Und ich habe hier zwei Herren, die sind wirklich sommerlich schon auf dem höchsten Punkt. Der eine in einem Tanktop, der andere schon mit Sonnenbrille. Die 2 bis 3 heute mit Martin und Finn.
1: Ja moin!
2: Ey, wir sind heiß, im wahrsten Sinne des Wortes. Leute, es ist Fieberzeit. Wir sind über Körpertemperatur mit 38 Grad heute. Und deswegen haben wir eine ganz besondere Challenge. Finn, ich drück dir schon mal dieses Utensil hier in die Hand.
1: Okay, ich weiß wie immer nichts, liebe Radio Hamburg-Hörer. Wir erfahren es gleich zusammen um 10 nach 10.
2: Ja, ist ja gut, ist ja gut. Es ist gelb, es ist klein, es hat Batterien und es zeigt...
1: Warte mal ganz kurz. Sie haben gesagt, es ist so ungefähr wie am Polizeigürtel so ein Pfefferspray von der Größe her. Das ist doch eine Radarkontrolle.
2: Nein.
1: Warte, wenn hier... Du bist jetzt gerade...
2: Mach mal.
1: Das ist ein... Guck mal, du bist nicht 32 km/h schnell, du bist 32 Grad heiß. Oh,
2: ihr habt's gehört.
1: Deine Hand auf jeden Fall. Ein Thermometer. Keine Ahnung, was ich damit machen soll, aber ich wette, es hat irgendwas mit der Temperatur zu tun.
2: Vielleicht Surprise. Bist du auch zu luftig angezogen. Mehr dazu um 10 nach 10. Ja.
0: Ja, krass. Und ihr geht natürlich nicht leer aus. Gönnt euch nämlich 50 Euro. Also Daumen hoch, Daumen runter. Schafft Finn die Challenge? Ja, nein. Und dann hört ihr die 2 bis 3 heute mit Martin und Finn gleich. Juhu. Ab 10.
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0: Bis zu 38 Grad in der schönsten Stadt der Welt. Radio Hamburg hier, euer Musiksender Nummer 1. Und wir kühlen euch ab mit ganz vielen Mega-Hits in der nächsten Stunde. Dermot Kennedy. So kiss me the way that you would if we died tonight. Die Erfrischung für eure Ohren mit den Besten von heute. Tiffany Harris. Vertigo, gleich.
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2: Es ist 10 Uhr.
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4: Ich bin Uli Reitinger. Mit 41,3 Grad ist in Saarbrücken-Burbach gestern Abend nach vorläufigen Angaben des Deutschen Wetterdienstes die bisher höchste jemals gemessene Temperatur in Deutschland erreicht worden. Und an diesem Wochenende wird dieser Wert möglicherweise nochmal übertroffen. Erwartet werden bis zu 42 Grad.
2: Deutschlandweit sind von Schulfest bis Sport zahlreiche Veranstaltungen abgesagt worden. Einiges findet aber auch statt. Die DLRG ist auf einen Ansturm auf Badeseen vorbereitet und rechnet mit vielen Einsätzen. Besonders groß ist die Herausforderung auch für Pflegeheime. Im Dachgeschoss eines Altenheims in Krefeld kollabierten 5 Bewohner und mussten ins Krankenhaus. Jan-Henner Reitze, Nachrichtenredaktion.
4: US-Präsident Trump droht europäischen Ländern mit neuen Zöllen in Höhe von 100%, sollten sie Digitalsteuern beschließen. Die Zölle würden auf alle Waren erhoben, die in die USA exportiert werden, schreibt Trump auf seiner Plattform Truth Social. Er begründete das damit, dass einige Länder kurz davor seien, Digitalabgaben zu beschließen, die amerikanische Konzerne treffen würden. Der CDU-Politiker Pascal Redding fordert ein schnelles Aus der sogenannten Rente mit 63. Eine Übergangsfrist von 5 Jahren wäre zu lang, sagte das Mitglied der Rentenkommission dem Redaktionsnetzwerk Deutschland. Aus den Reihen des Koalitionspartners SPD kommt Kritik. Die Berliner Wirtschaftssenatorin Franziska Giffey sagte dem Tagesspiegel, die abschlagsfreie Rente sollte möglich bleiben. Und noch zum Sport. Die deutsche Nationalmannschaft bereitet sich in Winston-Salem auf ihr erstes K.O.-Spiel bei dieser Fußball-WM vor. Und in der Nacht hat sich auch entschieden, gegen wen es am Montag im 16. Finale geht. Gegen das Team aus Paraguay.
5: Die Südamerikaner verloren zum Auftakt deutlich gegen Mitgastgeber USA. Danach schmissen sie mit einem 1:0-Sieg die Türkei aus dem Turnier und hatten dabei mehr als Glück. Wenn das Team von Julian Nagelsmann das defensivstarke Paraguay schlägt, wartet im Achtelfinale vermutlich einer der großen Favoriten, Frankreich. Aus den USA Thomas Bremser.
4: Die Spiele der letzten Stunden, Norwegen gegen Frankreich 1:4, Senegal gegen Irak 5:0, Uruguay-Spanien 0:1, Kap Verde gegen Saudi-Arabien 0:0, Neuseeland gegen Belgien 1:5 und Ägypten gegen Iran 1:1. Damit sicher im 16. Finale, Frankreich, Norwegen, Spanien, Kap Verde, sensationell, Belgien und Ägypten.
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6: Und der Blick aufs Radio Hamburg Wetter. Ist die Ruhe vor dem Sturm, ne? Normalerweise sagen wir, 31 Grad, aber es sind erst 31 Grad, 38 Grad, die Tagestop-Temperatur. Das ist der unglaubliche Hammer. Finn hier gleich unterwegs.
7: Ja, ich warte ja die ganze Zeit, dass ich immer meine Challenge bekomme, Martin.
6: 10 nach 10 geht's für dich los und eigentlich würde ich gerne mit dir tauschen. Warum? Hört ihr gleich hier. Wir gucken mal auf die nächsten Tage. Temperatur bleibt auf jeden Fall heute erstmal richtig heiß, morgen bei 32 Grad und es kommt das erste Wärmegewitter, kühlt sich denn auch zum Start in die neue Woche deutlich ab. Und für eure Sicherheit ist das der Radio Hamburg Verkehr mit der Edeka App Stop and Go auf der A1 Hamburg Richtung Scharbeutz. 5 Kilometer zwischen Serez und Scharbeutz. Bauarbeiten, ihr seid da aktuell auf einer Spur unterwegs. Plant da auf jeden Fall mal eine halbe Stunde mehr Zeit ein. Dann gehen wir rüber auf die A1 Richtung Lübeck. 10 Kilometer zwischen Ahrensburg und Bad Oldesloe. Nochmal 25 Minuten on top. Und seit gestern, ja, da laufen die Sperrungen für den Neubau der Sternbrücke. Die Max-Brauer-Allee ist zwischen Stresemannstraße und Schulterblatt voll gesperrt. Alle Infos auch nochmal online. Die Ausfahrt Marmsdorf für die A7 Hannover Richtung Hamburg noch bis Montag Nachmittag dicht. Und wichtig für alle, die mit der U3 unterwegs sind, noch bis morgen Abend, da fahren zwischen Barmbek bis Berliner Tor Busse statt Bahn für euch. Und wichtig für alle Schwertransporte, die Köhlbrandbrücke, die ist in beiden Richtungen für Schwertransporte wegen Brückenarbeiten dicht. Mann, das ist eine Menge gewesen. Der Radio Hamburg Verkehr für Hamburg, Niedersachsen und Schleswig-Holstein kommt. Guten Abend.
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6: Jawohl.
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6: Na, nicht ganz. Finn ist hier und Niklas, wo ist Niklas eigentlich? Der ist im Urlaub, oder?
7: Der ist im Urlaub, ja, aber wir haben doch hier auch Urlaub, oder nicht?
6: Wir haben richtig
7: Zeit
6: Urlaub.
7: Für den Jungen.
6: Egal wo Niklas ist, bei uns ist es auf jeden Fall wärmer. Und darum dreht sich gleich auch die Challenge. Ihr macht mit und könnt 50 Euro absahnen. Mehr dazu nach Dermot Kennedy, Kiss Me und den Besten von heute ist mit ganz vielen Megas Tiffany Harris und Vertigo. Für Niklas Martin Putz hier. Finn, du bist gleich dran. Yeah.

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2: Es ist wirklich eine spannende Challenge, kann man sagen. Finn, du hast das Thermometer noch in der Hand, was ich dir, Finn, in die Hand gedrückt habe.
3: Ich habe es hier schon gut verpackt. Es sieht ja ein bisschen aus wie so eine Radarkontrolle,
2: ja,
3: von der Polizei.
2: Berührungslos.
3: Aber wenn ich jetzt so draufhalte auf den Computer, wird mir hier gleich 30
2: Grad
3: angezeigt.
2: Machen wir meine Stirn?
3: Stirn? Ja, sind ja 34 Grad.
2: 34 Grad.
3: Cooler Typ noch, der geht noch ein bisschen mehr.
2: Wir haben eine Tagestop-Temperatur von 38 Grad heute in der schönsten Stadt der Welt. Wir suchen aber quasi das Invertierte, das Gegenstück, die minus 38 Grad.
3: Hör auf!
2: Das ist deine Challenge heute, Finn. Kein Weg dran vorbei. 14:14 Bis dahin, es ist mir völlig egal. Ihr macht mit und macht einen Daumen nach oben, Daumen nach unten. Für Finn schafft es oder Finn schafft es nicht.
3: Was kommt jetzt? Okay, ja.
2: Ja?
3: Guck mal, ich hab den schon mal. Aber das sind noch ganz weit weg im Serverraum hier bei uns nebenan. Ne?
2: Ja.
3: Da sind 19 Grad, immer schon mal ein bisschen kühler. Aber nee. Minus 38 Grad,
2: minus
3: liebe Radio Hamburg-Hörer.
2: Also.
3: Ihr müsst mir helfen. Habt ihr ein Kühlhaus?
2: Nee.
3: Arbeitet ihr vielleicht irgendwo, weiß nicht, in einer Eisdiele bei so einem Eisgerät selbst? Sind da minus 38? Ich habe wirklich gar keinen Plan. Ich brauche eure Hilfe. 040-333-10.000. Ich düse mit meinem roten Radio Hamburg-Flitzer zu euch.
2: Ja.
3: Und vielleicht schaffen wir es ja zusammen dann bis 14:14.
2: Auf jeden Fall. Also, wenn ihr sagt, er schafft es, Daumen nach oben. Wenn er sagt, Finn schafft es nicht, dann der Daumen nach unten unter allen, die mitmachen, unter der 040-333-10.000. Winken 50 Euro, alle Infos, klickt radiohamburg.de und dreht jetzt auf für richtigen Summer-Sound. Das ist so Afterwork, Cocktail, Alster, Elbe, Sonnenuntergang.

Achtung Autofahrer, Leitbarke auf der 21 Bargteheide Richtung Kielhöhe, Bad Oldesloe Süd. Gefahr durch eine Leitbarke auf der Straße. 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

0: zwischen Rheinbeck und Witzhave liegen Reifenteile auf der A24 zwischen Rheinbeck und Witzhave. 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
0: Ja, zum vorletzten Mal dieses Jahr heißt es Falschen, Handeln und Schnäppchen jagen. Zwischen 11 Uhr und 16 Uhr bekommt ihr auf dem Überseeboulevard den Langschläfer-Flohmarkt. Seit über 10 Jahren das Highlight in unserer Hafen-City. Viel Spaß beim Bummeln auf jeden Fall. Und freut euch auf das Sommer- und Stadtteilfest Fuhlsbüttel am Hasenberge 46. Erlebt ihr zwischen 14.30 Uhr und 18 Uhr beim erstmaligen Sommerfest des Arbeitskreises Fuhlsbüttel Ohlsdorf. Viele Spiele für die ganze Familie. Die Polizei und Feuerwehr, die ist auch mit am Start. Der Eintritt ist frei und alle Infos zum Nachlesen gibt es auch nochmal bei uns im Netz unter radiohamburg.de.
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0: 38 Grad Tagestop-Temperatur, die schönste Stadt der Welt, die schwitzt und wir sind bei euch. Radio Hamburg hier, euer Musiksender Nummer 1 mit ganz vielen Mega-Hits. Der Radio Hamburg Challenge, statt der Reporter am Wochenende findest unterwegs und sucht den kältesten Punkt mit minus 38 Grad. Dazu Summer Sounds in euren Ohr. Camila Cabello, Liar und... Beste von heute. Moscana, Rhythm Unknown. Gleich.
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0: Damit haben wir es 10:31.
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0: Hitze ist überall, ne? Wegen eines Hitzeschadens, da hat die Autobahn GmbH eine Spur der A7 im Süden Hamburgs dicht machen lassen. Die Hauptfahrstreifen in Richtung Norden, die können dann befahren werden und zwar auf einer Höhe der Anschlussstelle Marmsdorf bis auf 2,5 Kilometer. Da ist dicht. Die Sperrung, die dauert voraussichtlich bis Montagnachmittag. Und die Radio Hamburg Nachrichten gibt es um 11. Wetter und Verkehr gleich.
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0: Der Blick aufs Radio Hamburg Wetter. 31 Grad in der City, 38 Grad Tagestop-Temperatur werden das auf jeden Fall noch. Deswegen sind wir ja unterwegs und unserem Stadtteilreporter am Wochenende Finn sucht den kältesten Ort mit mindestens minus 38 Grad. Gerne mal helfen, 040-333-10000. Dazu weiter ganz viel Sonne. Das hält sich auch den ganzen Tag. Später so ein bisschen zugezogen. Morgen dann bei 32 Grad mit die ersten Wärmegewitter, die da einziehen. Und für eure Sicherheit der Radio Hamburg Verkehr mit der Edeka App. Achtung Autofahrer. Ach, wie süß. Eine Entenfamilie auf der A23 Hamburg-Heide. Und zwar Horst Elmshorn in beiden Richtungen aufgepasst. Da ist eine Entenfamilie auf der A23 unterwegs. Denn immer noch eine Leitbarke auf der 21 parkt der Heide Kiel, Höbert Oldesloe Süd und Reifenteile für die A24 Ecke Rheinbeck-Witzhave, das Ganze Richtung Schwerin. Stop and Go A1 Hamburg Richtung Scharbeutz, 5 Kilometer zwischen Seretz und Scharbeutz, Bauarbeiten, eine Spur befahrbar, 40 Minuten plus. Und A1 Hamburg Richtung Lübeck, 10 Kilometer zwischen Ahrensburg und Bad Oldesloe, 25 Minuten dauert es da länger. Seit gestern laufen ja die Sperrungen für den Neubau der Sternbrücke, Max-Brauer-Allee zwischen Stresemannstraße und Schulterblatt voll gesperrt. Alle Infos auch nochmal online. Und die Ausfahrt Marmsdorf A7 Hannover-Hamburg noch bis Montagnachmittag gesperrt, wie gehört. Wichtig auch für alle, die mit der U3 unterwegs sind, noch bis morgen Abend gibt es dann zwischen Barmbek und Berliner Tor Busse statt Bahn. Das dauert auch ein bisschen länger. Der Radio Hamburg Verkehr für Hamburg, Niedersachsen und Schleswig-Holstein. Und wir freuen uns auf diese herrlichen Sommertemperaturen. Wenn ihr denn die Möglichkeit habt, euch abzukühlen, wir sind bei euch mit dem richtigen Summer Soundtrack. Moscana. Ey, wie cool ist das denn? Zum Reinlegen, Rhythm Unknown. So ganz entspannt wie dieser Radio Hamburg Mega-Hit kommt ihr dann auch rein in den Samstagvormittag. Martin Putz hier, ich grüße euch, ihr Lieben. Moin.
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0: schreit der Sommer doch, ne?
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0: Wir sind auf jeden Fall heiß. Im wahrsten Sinne des Wortes erwarten die 38 Grad Tagestop-Temperatur. Und deswegen ist Finn unterwegs und sucht den kühlsten Ort. Bis 14.14 Uhr hat er Zeit, einen Ort hier in Hamburg zu finden mit minus 38 Grad. Und ihr, die Radio Hamburg-Familie, ihr helft natürlich fleißig, ne?
2: Ich zähle jetzt auf Thomas. Moin, Thomas.
3: Guten Morgen.
2: Schön mit Eis in der Hand heute Morgen schon. Guck mal, ich halte hier direkt mal mein Messgerät hier dran. Guck mal.
0: Ja?
2: Wir sind in den Minusgraden. Schätz mal, Martin. Bei was sind wir jetzt? Bei so einer Kugel Eis?
0: Ach, Eis hat Minusgrade. Ich würde sagen so minus 6, minus 5.
2: Okay, ist eingeloggt. Thomas, was sagst du selbst? Welche Sorte hast du denn überhaupt?
3: Pistazieneis.
2: Pistazieneis, schon mal alles richtig gemacht, der Mann. Was würdest du schätzen? Wie kalt ist das Eis?
3: Minus 5 vielleicht.
2: Oh, ihr seid gut. Guck mal, Martin, du hast ja minus 6 gesagt. Wir sind bei exakt minus 3 Grad. Also wir sind schon mal in den Minusgraden gerückt. So, Thomas, dein Tipp, wo kriege ich denn minus 38 Grad jetzt her?
3: Ich würde auf die schnelle Uhr. Lebensmittelhandel, Tiefkühlkostlagerung.
0: Gute Idee.
2: Das ist doch eine gute Idee, Martin, oder?
0: Würde ich auch sagen.
2: Da düsen wir jetzt mal hin. Ich guck mal, bei welchem Lagerhaus ich das vielleicht hinbekomme. Und dann kommen wir dem ganzen Stück doch mal ein bisschen näher hier, den minus 38 Grad.
0: Und ihr sagt, ob er schafft oder nicht. Über die 040-333-10.000 ist Finn dabei, bis 14.14 Uhr diesen kalten Ort zu finden. Daumen nach oben. Oder er sagt, nee, schafft er nicht. Daumen nach unten als WhatsApp. Alle Infos, radiohamburg.de. Und an allen, die mitmachen, gibt es 50 Euro von eurem Musiksender Nummer 1.

0: Ja, euer Musiksender Nummer 1 am heißesten Tag ever. 38 Grad Tagestop-Temperatur in der schönsten Stadt der Welt. Wie sieht's in der Hauptstadt aus? Gestern Abend ja das große Bruno Mars-Konzert. Radio Hamburg Musikexperte Tim Gaffron war mit dabei.
1: Ja, Martin, also ich sag mal, trotz Hochsommer über 30 Grad, auch in Berlin, ja, geht es super mit Konzerten. Bruno Mars im Olympiastadion war gar kein Problem. Das hat einen riesen Spaß gemacht. Er hat all seine großen Megahits gespielt, ob Just the Way You Are oder Grenade, da war wirklich alles dabei. Und er hat auch ein bisschen Feuerwerk und so weiter. Das Einzige, was mir ein bisschen gefehlt hat, war, dass er nicht so die persönliche Note dabei hatte. Also er hat kaum Geschichten erzählt oder das Publikum mal ein bisschen mehr mit reingeholt. Da hätte ich tatsächlich ein bisschen mehr erwartet. Aber ansonsten war das wirklich tippitoppi. Er hat seine neuen Megahits gespielt, aber auch die alten, wie zum Beispiel Grenade oder Just the Way You Are. Also da war wirklich alles dabei und er ist ein Entertainer schlechthin und ein wirklich, wirklich toller Live-Musiker.
0: Alles klar, lieben Dank, Musikexperte Tim Gaffron aus Berlin vom Bruno Mars-Konzert gestern Abend. Für alle, die jetzt nicht dabei sein konnten, gibt es ihn jetzt mit Grenade. Easy.

0: Geiler Sound von Teddy Swims, Mr. Know-It-All. Wir warten. 38 Grad Tagestop-Temperatur und haben die passende Challenge.
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0: Und Finn ist unterwegs und zwar Richtung Wasser, was ja prinzipiell erstmal eine gute Idee ist, ne, bei den Temperaturen, Finn.
3: Ja, gerade angekommen am Wasser und hier ist ein kleines laues Lüftchen. Hier kann man es gut aushalten, direkt beim Dockland.
0: Beim Dockland.
3: Jetzt ist nur die große Frage, ja, weil wir haben ja eben von Radio Hamburg-Hörer Thomas den Vorschlag bekommen. Guck doch mal in der Lagerhalle, ob es da irgendwo so kalt ist, dass wir diese minus 38 Grad hier aufs Thermometer, was ich ja die ganze Zeit dabei habe, irgendwie bekommen. Das wäre echt großartig.
0: Wenn ihr Tipps habt, 040-333-10.000, also erstmal natürlich für Finn, damit er diese Challenge schafft. Aber wenn ich sage, nee, das schafft er nicht, dann könnt ihr natürlich auch eine WhatsApp schreiben mit dem Daumen nach unten. Unter allen, die richtig liegen, gibt's 50 Euro. Alle Infos unter radiohamburg.de. Wo geht's denn jetzt direkt für dich nochmal hin?
3: Ja, ich versuche jetzt hier mal tatsächlich von einem Fischlieferanten hier das Lager abzupassen, ob ich da irgendwie reinkomme. Und ansonsten, naja, guck mal, der Sprung in die Elbe lohnt sich nicht. Elbe hat 21 Grad gerade hier.
0: Also für uns wird sich das lohnen, wenn eine Kamera mitläuft, aber nee, kann ich verstehen. Alles klar, hören wir uns gleich. Toi, toi, toi, Film.
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0: Es ist 11 Uhr.
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9: Ich bin Uli Reitinger. Nach dem Temperaturrekord in Deutschland mit 41,3 Grad sind die nächsten Höchstwerte schon in Sicht. Für dieses Wochenende sagt der Deutsche Wetterdienst den Höhepunkt der Hitzewelle mit Temperaturen von bis zu 42 Grad voraus. Außerdem drohen heftige Gewitter. Heute gilt die Unwettergefahr nachmittags und abends an der Nordseeküste und vom westlichen Mittelgebirgsraum bis in den Nordosten. Morgen drohen dann fast im ganzen Land Sturmböen, heftiger Starkregen und großer Hagel. Erstmals, seitdem die USA und der Iran in ihrem Konflikt ein Rahmenabkommen geschlossen haben, hat es wieder militärische Angriffe gegeben. Die USA flogen Luftangriffe auf iranische Raketen- und Drohnenlagerstätten sowie auf Radaranlagen. US-Präsident Trump begründete das mit dem Angriff auf ein Frachtschiff durch den Iran.
10: Ausgangspunkt der Unruhe ist die Frage, wer kontrolliert den Schiffsverkehr durch die Straße von Hormuz. Der Iran sieht die Kontrolle bei sich und hat diesem Anspruch offenbar mit einer Drohne Nachdruck verliehen. Die USA bewerteten das als Verstoß gegen die vereinbarte Waffenruhe und flogen die Luftangriffe. Die iranischen Revolutionsgarden antworteten nach eigenen Angaben mit Angriffen auf US-Ziele in der Region. Beide Seiten machten aber deutlich, an keiner weiteren neuen militärischen Eskalation interessiert zu sein. Jan-Henner Reitze, Nachrichtenredaktion.
9: In mehreren Bundesländern starten die Sommerferien. Wer nach Österreich oder Italien fahren will, sollte eventuell noch einmal umplanen, denn der Fernpass nach Österreich ist aktuell blockiert. Experten warnen vor langen Staus.
11: Bis 12 Uhr ist die B179 nicht befahrbar. Die Strecke ist unter anderem so beliebt, weil es hier möglich ist, mautfrei nach Österreich und Italien zu kommen. Rund 30.000 Autos fahren hier täglich lang. In Hessen, Rheinland-Pfalz und dem Saarland beginnen an diesem Wochenende die Sommerferien. Der ADAC empfiehlt, den Fernpass weiträumig zu umfahren. Aus München, Fabian Schaffer.
9: Zum Sport. Bei der Fußball-Weltmeisterschaft steht der deutsche Gegner im 16. Finale fest. Das Team trifft am Montagabend auf Paraguay. Die Spiele der letzten Stunden. Norwegen-Frankreich 1-4. Beide Teams sind weiter. Senegal gegen den Irak 5-0. Der Senegal mit guten Chancen auf die K.O.-Runde. Uruguay gegen Spanien 0-1. Spanien ist weiter, Uruguay raus. Kap Verde gegen Saudi-Arabien 0-0. Kap Verde damit sensationell im 16. Finale. Neuseeland gegen Belgien 1-5. Und Ägypten gegen den Iran 1-1, damit Belgien und Ägypten weiter. Der Iran muss zittern.
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0: Und das Radio Hamburg Wetter für euren Samstagvormittag. Also wirklich hervorragend, muss man sagen. Wir sind noch nicht ganz dran an den 38 Grad Tagestop-Temperatur hier in der City, in der Spitaler Straße vom Radio Hamburg Studio. Messen wir 33 Grad, ein bisschen kühler unten am Wasser. Statt der Reporter am Wochenende. Finn ist ja unterwegs im Namen der Radio Hamburg Samstags-Challenge. Wo hat es dich genau hin verschlagen, Finn? Wo bist du gerade?
3: Direkt auf dem Anleger Dockland mit Blick auf die Elbe. Guck mal, da hinten kommt gerade die Fähre 62 angefahren. Die fährt ja jetzt auch regelmäßiger am Wochenende. Alle 15 Minuten steht hier auf jeden Fall auf dem Plan jetzt gerade. Und ich sag nur, liebe Radio Hamburg-Hörer, 55 Grad, liebe Leute, hat hier dieser Steg, der Asphalt auf dem Steg, hat 55 Grad. Ich habe hier mein Thermometer dabei. Das ist wirklich Wahnsinn. Das Wasser, ich habe jetzt eine etwas wärmere Stelle erwischt mit 26 Grad. Also ich spring mal kurz rein, warte. Nein, Spaß, lieber nicht. Lieber nicht. Die Fähre kommt hier gerade.
0: Genießt das auf jeden Fall. Heute bis 38, morgen nochmal bis 32 Grad dazu. Wärmegewitter und für eure Sicherheit der Radio Hamburg-Verkehr mit der Edeka-App. Schauen wir auf die Straßen. Achtung, Autofahrer, Menschen und Liegenbleiber auf der A24 Hamburg Richtung Schwerin zwischen Jenfeld und dem Kreuz Ost. Aufgepasst. Entwarnung. Die Enten sind von der A23 runter Hamburg-Heide. Keine Entenfamilie mehr. Horst Elmshorn beidseitig entspannt. Und wir brauchen länger hier. 35 Minuten gerade aktualisiert für die A1 Hamburg Richtung Scharbeutz. 5 Kilometer zwischen Serez und Scharbeutz. Bauarbeiten. Ihr seid da auf einer Spur unterwegs. 25 Minuten plus für die 1 Richtung Lübeck. 10 Kilometer zwischen Arnsburg und Bad Oldesloe. Hier, wie gesagt, 25 Minuten. Und seit gestern erlaufen ja die Sperrungen für den Neubau der Sternbrücke. Max-Brauer-Allee zwischen Stresemannstraße und Schulterblatt voll gesperrt. Alle Infos auch nochmal online unter radiohamburg.de. Und die Ausfahrt Marmsdorf auf der A7 Hannover-Hamburg ist ebenfalls noch dicht. Und zwar bis Montagnachmittag. Wenn ihr da mit Bussen und Bahn unterwegs seid, Obacht, wichtig für alle, die mit der U3 gerne fahren. Noch bis morgen Abend, da fahren zwischen Barmbek und Berliner Tor Busse statt Bahn für euch. Und für alle Schwertransporte wollen wir natürlich auch hier mit bedenken. Kölbrandbrücke beidseitig für Schwertransporte wegen Brückenarbeiten gesperrt. Radio Hamburg Verkehr für Hamburg, Niedersachsen und Schleswig-Holstein. Kommt gut an, ihr Lieben.
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0: Ja, nicht ganz. Niklas im Urlaub. Finn ist am Wasser jetzt gerade und hat die Challenge, bis 14.14 Uhr einen wirklich kühlen Ort zu finden. Also konträr zu den 38 Grad Tagestop-Temperatur minus 38. Aber ich glaube, da unten am Wasser wirst du nichts finden, oder?
3: Nee, mit dem minus 38 Grad wird das nichts. Aber meine Hoffnung ist ja beim Fischmarkt, da irgendwo so ein Lager abzupassen, was es eventuell auf minus 38 Grad schafft. Aber guck mal, jetzt ist die Fähre hier gerade und fährt jetzt rüber Richtung Elbstrand. Ja. Das ist natürlich die viel bessere Beschäftigung, als jetzt hier den minus 38 Grad zu suchen.
0: Alles klar, bleiben wir auf jeden Fall dran und schalten rüber zu dir. Dazu eure Mega-Hits zur Abkühlung hier aus dies Touch Me und das Beste von heute von Tame Impala. Düsterer Sound. Hier ist neu das Beste von heute. Dracula im Jenny Remix. Martin Putz hier. Ich grüße euch.

0: 38 Grad, Tagestop-Temperatur in der schönsten Stadt der Welt und direkt auf dem Heiligen Geistfeld mit 20.000 Fans, Paul Kalkbrenner, Radio Hamburg Megastar. Das Ganze heute Abend und Radio Hamburg Musikexperte Tim Gaffron ist jetzt nochmal bei mir. Sag mal, ey, das ist schon wirklich der Knaller, ne?
1: Genau, Martin, heute ist es soweit. Es wird wirklich ein Konzert auf dem Heiligen Geistfeld geben. Krass. Das gab es so in der Form tatsächlich noch nie. Nee. Das ist jetzt so eine Art Testballon, auch vom Bezirksamt Hamburg-Mitte. Die wollen nämlich mal schauen, wenn das alles gut läuft, ob man vielleicht in Zukunft öfter Konzerte auf dem Heiligen Geistfeld machen könnte, was ja schon cool wäre. Aber was man nicht vergessen darf, da kommen ja wirklich richtig viele Menschen. Da werden jetzt heute bis zu 20.000 erwartet.
0: Krass, meinst du wirklich, so viele Leute kommen da?
1: Tatsächlich, ist komplett ausverkauft. Und am besten ist es wirklich, wenn ihr einfach mit den Öffis kommt. Also ihr könnt ja direkt U-Bahn, St. Pauli oder Feldstraße aussteigen, so wie ihr sonst zum Dom fahrt quasi. Nur zu diesem Konzert von Paul Kalkbrenner. Und es geht auch pünktlich los um 20 Uhr, denn allzu lange darf das gar nicht gehen, weil es wirklich ganz, ganz strenge Auflagen gibt, auch wegen der

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0: 38 Grad in Hamburg.
1: Die schönste Stadt der Welt, die fiebert den heißen Temperaturen entgegen. Derzeit 34 Grad. Mehr dazu auf jeden Fall gleich im Radio Hamburg Wetter. Und was können wir euch denn bieten? Außer eine schöne Entspannung für diesen Samstagvormittag. Ganz viele entspannte Mega-Hits gleich von Radio Hamburg Megastar Ed Sheeran. Photograph und Summer Sounds von ATB Topic A7S. Your Love, 9 p.m. Erinnert so ein bisschen an Ibiza-Vibes. Und dann haben wir noch das Beste von heute von Kamerad Hug Yourself. Alles das und noch viel mehr auf der anderen Seite von diesem hier.
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1: 11:30 jetzt.
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1: Nach dem Großbrand auf dem Hof der Recyclingfirma Otto Dörner in Bahrenfeld sucht die Feuerwehr auch am Morgen weiter nach Glutnestern. Eine Lagerhalle ist da ja zerstört worden und im Nebengebäude wurde ebenfalls viel beschädigt. Brandursache war vermutlich ein technischer Defekt. Die Radio Hamburg Nachrichten um 12 und der Blick aufs Thermometer. 34 Grad in der City, 38 Grad Tagestop-Temperatur. Werden das noch? Fühlt sich alles auch ein bisschen heißer an. Da sollten wir durch. Morgen denn abgekühlt dabei. Sag mal in Anführungsstrichen nur noch 32 Grad, das ist ja sowieso schon der Hammer. Wärmegewitter dann auch im Anmarsch, aber heute genießen wir nochmal diesen heftigen Sommertag. Für eure Sicherheit der Radio Hamburg Verkehr mit der Edeka App. Achtung Autofahrer, Entwarnung, keine Menschen mehr. Liegenbleiber auch weg. A24 Hamburg-Schwerin zwischen Jenfeld und Kreuz Ost sind die Menschen von der Autobahn und der Liegenbleiber wurde entfernt. Stop and Go A1 Hamburg Richtung Scharbeutz. 5 Kilometer aktuell. 1 Stunde plus zwischen Seretz und Scharbeutz. Da wird gebaut. Ihr seid aktuell auf einer Spur unterwegs. Haltet durch. Wir sind bei euch. A1 Hamburg Richtung Lübeck. 10 Kilometer zwischen Ahrensburg und Bad Oldesloe. 20 Minuten plus. Denn laufen ja seit gestern die Sperrung für den Neubau der Sternbrücke. Betroffen ist da die Max-Brauer-Allee zwischen Stresemannstraße, Schulterblatt. Voll gesperrt. Ja, alle Infos bei uns online nochmal. Und die Ausfahrt Marmsdorf der A7 Hannover Hamburg bis Montagnachmittag dicht. Wenn ihr mit der U3 unterwegs seid, bis morgen Abend zwischen Barmbek bis Berliner Tor, Busse statt Bahnen. Und als Schwertransporter habt ihr es auch nicht leicht. Kühlbrandbrücke in beiden Richtungen für Schwertransporte durch Brückenarbeiten gesperrt. Der Radio Hamburg Verkehr für Hamburg, Niedersachsen und Schleswig-Holstein. Und dazu ganz viele Mega-Hits in dieser halben Stunde. ATB Topic, ASAP Massive Special.

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1: 38 Grad plus Tagestop-Temperatur. Wir suchen aber die 38 Grad minus. Stadtreporter-Wochenende findest du unterwegs bis 14.14 Uhr. Muss er mit eurer Hilfe den kältesten Ort hier bei uns in Hamburg finden. Du bist schon gut dabei, nicht?
2: Wir kommen dem Ganzen ganz schön dichter jetzt, aber wir haben ein Lager gefunden, Martin. Stell dir vor, von Nobbys Getränkemarkt. Moin, Nobby, hier selbst.
3: Nobbys Eis und Getränke, moin.
2: Moin, ihr habt gut zu tun jetzt bei dem Wetter, ne?
3: Nein, gar nicht. Wir schaukeln uns die Eier hier.
2: Sag mal ganz kurz, welches Getränk ist jetzt gerade am meisten verkauft?
3: Wasser,
2: zu 100%.
3: Ja, ja.
2: Und ihr habt eine Kühlkammer. Komm, wir gehen mal kurz zusammen rein. Jetzt freue ich mich auf die Abkühlung. Einmal hier durch dieses typische Plastikgitter, was man so kennt. Moin, hi.
3: Moin.
2: Oh, ist das angenehm. Aber?
3: Aber nicht lange.
2: Oh, das ist nicht. Ich wollte gerade sagen, jetzt wird es schon langsam kalt. Minusgrade haben wir?
3: -3 bis 4.
2: Oh, -3 bis 4 sind das nur? Fühlt sich, also wenn man aus 38 Grad kommt und jetzt hier drin steht, dann fühlt es sich wesentlich kälter an. Aber minus 38 Grad kriegen wir bei euch nicht,
3: nein,
2: ne?
3: Nein. Das sind ganz TK, da musst du für Fischhändler, die sind nicht mehr da.
2: Fischhändler?
3: Ja,
2: wird heute nichts, meinst du?
3: Nein, die sind alle schon weg.
2: Oh, liebe Radio Hamburg, ich zähle auf euch. Habt ihr Tipps? Wo kriege ich minus 38 Grad heute? 040-333-10.000.
1: Da auch abstimmen, ob Finn es schafft mit dem Daumen nach unten oder Daumen nach oben. Unter allen, die mitmachen, 50 Euro. Checkt radiohamburg.de und drückt die Daumen jetzt mit Katy Perry und Band-Aids.

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3: 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Heute bitte keine Verzögerungstaktik. Wir müssen sofort ran an die Matheaufgaben.
4: Hat ja noch nicht mal geklingelt.
3: Doch, gerade eben, Jamila.
4: Echt? Kann ich Klo meine Ohren ausspülen?
3: Nein, das kannst du nach der Stunde machen.
5: Warum sind Sie denn so panisch wie Kaninchen auf Koks?
3: Es gibt eine neue, verheerende Studie über die Mathekompetenz an deutschen Schulen.
6: Kollege von mir, Ihnen gehört Forschungsgruppe Zahlen. Ich kann ihn anrufen, nur Angebot.
4: Ja, wäre doch gut. Dann könnten wir das wissenschaftlich nochmal so übermauern.
3: 24% der Neunklässler erreichen die Mindeststandards in Mathematik nicht. Wisst ihr, wie viel 24% sind?
4: Ja, normal, das über die Hälfte.
5: Quatsch, das zwei Drittel.
3: 24% sind fast ein Viertel.
5: Von was denn? Follower, Likes, Abos?
6: Frau Schaffmann, Sie meint von 100% von Schüler, 24% haben Schwierigkeiten in Mathe.
3: Danke, Serkan.
4: Ja, aber vielleicht gehören wir ja zu den anderen 48%. Wieso? Kann doch sein.
5: Wenn ihr aussuchen könntet, ne? Wärt ihr lieber die Hälfte von 100% oder das Doppelte von 25%?
4: Lieber die Hälfte von 100%. Das ist ja 70% mehr.
3: Puh, was mache ich bloß mit euch?
5: Frau Schaffmann, ich folge seit 10 Sekunden Mathe mit Nick bei TikTok. Dem folgen Millionen.
3: Das allein bringt ja noch nix, Lena.
5: Okay, Lehrer Schmidt bei YouTube kann ich auch folgen. Er ist auch richtig beliebt.
4: Ja, dann hast du schon 3 Experten online. War Spaß, Frau Schaffmann. 1 und 1 ist 2. Das check ich noch.
3: Hupsi-dupsi. Also wir bleiben da am Ball, ja? Versprecht ihr mir das?
5: Natürlich bleiben wir am Ball. Ist ja noch Weltmeisterschaft. Ja, was?
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0: Nummer 1 und Sommersounds. Schöner Radio Hamburg Mega-Hits, gleich von Daddy Yankee und Luis Fonsi. Despacito. Stecken wir die 38 Grad Tagestop-Temperatur auch ein bisschen leichter mit weg. Dazu das Beste von heute, Ballard. Bibi Rexha, Faithless, New Religion. Bekommt ihr beide gleich.
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0: Es ist 12 Uhr.
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15: Ich bin Uli Reitinger. Deutschland erlebt gerade das womöglich heißeste Wochenende seiner Geschichte. Der Deutsche Wetterdienst erwartet Temperaturen bis zu 42 Grad. Städte können aus Sicht des Umweltbundesamts helfen, Bewohnern die Hitze erträglicher zu machen. Einige Möglichkeiten ließen sich auch kurzfristig umsetzen.
16: Die klimatisierte Bibliothek auch für Menschen öffnen, die einfach nur raus wollen aus der Hitze, das machen schon viele Städte. Genauso wie Trinkbrunnen aufstellen oder Hinweisschilder, wo ein kühler Aufenthaltsort zu finden ist. Die hohen Temperaturen im Moment sieht das Umweltbundesamt aber auch nochmal als Erinnerung, dass sich Städte und Kommunen besser auf eine zunehmende Zahl von Hitzetagen vorbereiten. Das geht zum Beispiel mit begrünten Dächern und Fassaden, die Regenwasser speichern oder indem zubetonierte Flächen zurückgebaut werden. Jan-Henner Reitzer, Nachrichtenredaktion.
15: Die Wirtschaftsweise Monika Schnitzer sieht in den Vorschlägen der Rentenkommission die Chance auf einen politischen Neuanfang der Regierungskoalition. Wenn Union und SPD den Kurs auch bei der Kranken- und Pflegeversicherung fortsetzten, könne dies tatsächlich der Sommer der Reformen werden, sagte die Ökonomin den Funke-Zeitungen. Nun komme es darauf an, den Mut zu weiteren Reformen aufzubringen und sich nicht von Interessengruppen ausbremsen zu lassen, so Schnitzer weiter. Nach dem schweren Erdbeben in Venezuela ist die Zahl der Todesopfer auf 920 gestiegen. Mehr als 3000 Menschen wurden verletzt. Zehntausende werden weiter unter den Trümmern vermutet.
17: Den Helfern läuft die Zeit davon. Die Chancen, verschüttete Leben zu finden, sinken nach rund 72 Stunden deutlich. Viele Angehörige suchen noch immer mit bloßen Händen nach Vermissten. Unterstützung kommt unter anderem aus Europa, den USA und mehreren lateinamerikanischen Ländern. Aus Deutschland sind Teams des Technischen Hilfswerks und der Luftwaffe auf dem Weg ins Katastrophengebiet. Hoffnung machen immer wieder einzelne Berichte über Überlebende, die aus den Trümmern gerettet werden. Thomas Bleskin, Nachrichtenredaktion.
15: Zum Sport. Die deutsche Fußballnationalmannschaft trifft bei der WM im 16. Finale am Montag auf Paraguay. Das steht nach den Spielen der letzten Stunden fest. In Gruppe H gewann Spanien gegen Uruguay mit 1:0 und ist weiter. Auch Kap Verde steht sensationell im 16. Finale nach einem 0:0 gegen Saudi-Arabien. Die weiteren Ergebnisse. Norwegen gegen Frankreich 1:4 und Senegal gegen Irak 5:0. Frankreich und Norwegen sind weiter. In Gruppe G spielten Neuseeland, Belgien 1:5 und Ägypten, Iran 1:1. Belgien und Ägypten sind weiter. Der Iran muss zittern.
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0: Das Radio Hamburg Wetter an eurem heißesten Samstag ever mit Stadtteilreporter Wochenende Finn Rieken. Wo bist du jetzt gerade gelandet?
18: Jo, moin von der B75. Wenn ihr an mir vorbeifahrt, einfach mal winken. Komm, wir gucken mal, ob hier der Mercedes neben mir zufällig gerade Radio Hamburg hört. Ich wink mal rüber.
0: Wie viel?
18: Guck mal, da wird gelacht.
0: Wirklich?
18: Das sieht wirklich so aus, als würde Radio Hamburg gehört. Die denken sich auch nur so, was macht der denn da neben mir im Auto? Wahnsinn.
0: Einfach mal winken. Wir sind live im Radio. So funktioniert. Hast du ein Thermometer
18: so ist
0: bei
18: es.
0: Dir im Auto?
18: Natürlich. Das hast du mir ja mitgegeben. Und kleiner Fun Fact: meine Glasscheibe hier vorne, die Frontscheibe,
0: ja?
18: 50 Grad. Also kein Witz, wirklich 50 Grad. Das ist der absolute Wahnsinn. Aber so wie ihr auch, liebe Radio Hamburg-Hörer im Auto, habe ich die Klima natürlich auf volle Pulle.
0: Hier 36 Grad in der City, 2 Grad wärmer wird es noch, aber wir suchen ja die 38 Grad minus.
18: So ist es. Ich bin auf dem Weg zum Tipp von Radio Hamburg-Hörerin Monika über WhatsApp gerade reingekommen. Ich bin mal gespannt, ob das jetzt was wird.
0: Okay, bleiben wir dran und dann checken wir die Zahlen für die nächsten Tage. Also morgen ja relativ entspannt mit 32 Grad, die ersten Wärmegewitter zum Start in die neue Woche, dann bei 27 Grad und für eure Sicherheit der Radio Hamburg-Verkehr mit der Edeka-App. Achtung, Autofahrer, brennendes Auto auf der A7 Hamburg-Flensburg zwischen Quickborn und Hennstedt-Ulzburg. Dann Stop and Go A1 Richtung Scharbeutz, 5 Kilometer zwischen Serez und Scharbeutz. Da wird gebaut. Ihr seid auf einer Spur unterwegs. 25 Minuten plus auch für die 1 Hamburg-Lübeck. 10 Kilometer zwischen Ahrensburg und Bad Oldesloe. Und ist der Autofahrer noch da, der dich erkannt hat, Finn?
18: Er steht jetzt gerade an der Ampel vor mir, aber der Blick in den Rückspiegel kommt da die ganze Zeit. Ja, Leute, überall. Das ist Live-Radio bei Radio Hamburg. Ist so.
0: Seit gestern laufen wir auch die Sperrung, ne, für den Neubau der Sternbrücke Max-Brauer-Allee zwischen Stresemannstraße und Schulterblatt voll gesperrt. Alle Infos dazu auch nochmal online bei uns und die Ausfahrt Marmsdorf auf der A7 Hannover-Hamburg noch bis Montagnachmittag gesperrt. Und auch bei den Bahnen läuft es nicht ganz nach Plan. Wenn ihr da gerade mit der U1 und der U2 und der U sonst was unterwegs seid, läuft das auf der U3. Ein kleines Problemchen hier bis morgen Abend zwischen Barmbek und Berliner Tor. Busse statt Bahnen plant da 20 Minuten mehr ein. Der Radio Hamburg Verkehr für Hamburg, Niedersachsen und Schleswig-Holstein. Ist das?
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0: Niklas im Urlaub, dafür Martin Putz hier und Finn unterwegs, live im Auto und wird nebenan von den Autofahrern nicht nur gesehen, sondern auch gehört. Das gibt's nur hier bei eurem Musiksender Nummer 1.
18: So ist es.
0: Hören wir dich gleich nochmal. Bis dahin Summer Sounds von Luis Fonsi, Daddy Yankee, Despacito. Oh, wie schön. Und das Beste von heute, das knallt richtig rein. Bebe Rexha mit dem Faithless-Knaller neu aufgelegt. New Religion. Finn, ich wünsche dir eine gute Fahrt.

0: Despacito.
1: Da schreit der Sommer. Daddy Yankee, Luis Fonsi bei eurem Musiksender Nummer 1. Und wir sind natürlich neugierig.
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1: Minus 38 Grad. Haben wir so einen Ort hier bei uns in der schönsten Stadt der Welt? Stimmt ab, ob unser Wochenendreporter Finn das schafft. Daumen nach oben, Daumen nach unten an die 040-333-10.000. Es winken 50 Euro. Hier schön Vöglein im Hintergrund zwitschern.
4: Das ist doch das Einzige, was man hier hören soll, weil ich muss jetzt mal kurz ganz leise sein. Das Einzige, was ich nämlich sagen kann, ich bin in Wilhelmsburg. Ich darf aber nicht sagen, wo, weil das ist ein Riesengelände hier. Weil ich auf Radio Hamburg Hörerin Monika gehört habe. Die hat hier über WhatsApp geschrieben, danke Ihnen mal dafür. Vielleicht gibt es ein Gefrierhaus, wo Schock eingefroren wird, wo es Temperaturen von minus 38 Grad gibt. Da habe ich jetzt mal nachgeguckt. Ich durfte hier allerdings nicht rein, deswegen ich schleiche gerade so ein bisschen ums Gebäude und habe einen Mitarbeiter erwischt eben, der natürlich jetzt auch nicht zu hören sein möchte. Hier sind minus 30 Grad nur drin. Keine minus 38 Grad in dem Raum. Oh. Also selbst wenn ich hier jetzt reinkommen könnte, hätte ich keine minus 38 Grad.
1: Wir wollen es ja schaffen.
4: Pass auf, Martin. Klar wollen wir es schaffen. Er hat mir aber einen entscheidenden Tipp gegeben. Ich weiß aber nicht, ob wir das haben in Hamburg. Er hat gesagt, das Einzige, was bei minus 40 Grad ungefähr eingefroren wird, ist Tiefkühlpizza. Wusstest du das, Martin?
1: Nee, das krass, wusste ich nicht. Guck mal hier.
4: Weil, damit die Kartons nicht weich werden, muss das so kalt sein. Das Ding ist, ich weiß nicht, ob ich das hier finde, aber ihr habt mir ein paar andere gute Tipps noch auf WhatsApp gegeben und da mache ich mich jetzt mal dran.
1: Okay, minus 38 Grad bis 14.14 Uhr. Schafft Finn das oder schafft das nicht? Macht mit bei Radio Hamburg WhatsApp und dir weiterhin toi toi toi.
4: Ja, danke. Ich schleiche mich hier jetzt mal wieder raus, da.
1: Dazu Robin Schulz, Barbs und Better Times. Die Better Times, damit du nochmal 8 Grad mehr im Minusbereich hast. Toi toi toi.

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0: zu Radio Hamburg, ja, euer Musiksender Nummer 1 mit Hitzetipps von Sabine.
1: Arme, Beine, Nacken mit Wasser besprühen aus so einer Wasserflasche, die eigentlich für Pflanzen gedacht ist. Lauwarm duschen und anschließend eher nur so abtupfen als richtig abtrocknen, damit die restliche Feuchtigkeit verdunsten kann. Getränke möglichst nicht eiskalt trinken, weil der Körper dann wieder versucht, das aufzuheizen. Kühle oder kalte Fußbäder tun gut. Hände und Unterarme immer mal unter kaltem Wasser kühlen. Ansonsten am besten entspannen, nicht groß bewegen und genießen, dass die Sonne scheint zumindest. Ich wünsche allen ein schönes Wochenende.
0: Lieben Dank, Sabine. Entspannt natürlich mit den richtigen Radio Hamburg Mega-Hits. Ganz viele davon in der nächsten halben Stunde. Beyoncé, Halo und das Beste von heute. Fastboy, Beautiful Life, das macht eine Laune. Und alles zu den Temperaturen gleich im Radio Hamburg Wetter.
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13: 12.31 haben wir es jetzt.
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13: In Harburg an der Straße Finkenried ist in der Nacht ein Wohnwagen komplett ausgebrannt. Zum Zeitpunkt des Feuers ist aber niemand im Wohnwagen gewesen. Zum Glück, die Polizei schließt Brandstiftung nicht aus und ermittelt nun zur Brandursache. Die Radio Hamburg Nachrichten um 13 Uhr. Wetter und Verkehr gleich.
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13: Wir gucken kurz auf die Thermometer. Aktuell hier in der City, in der Spitaler Straße vom Radio Hamburg Studio, sind wir bei 36 Grad. Bis auf 38 Grad Tagestop-Temperatur geht das auf jeden Fall noch hoch. Und auch morgen dann nochmal richtig warm bei 32 Grad, Wärmegewitter möglich. Für eure Sicherheit der Radio Hamburg Verkehr mit der EDK-App. Achtung Autofahrer, brennendes Auto jetzt auf der A1 Hamburg Richtung Lübeck zwischen Rheinfeld und dem Kreuz Lübeck. Aufgepasst, da brennt ein Auto. Eine ungesicherte Unfallstelle auf der A7 Hamburg-Hannover zwischen Heimfeld und dem Maschener Kreuz. Und Stop and Go, 30 Minuten plus A1 Hamburg Richtung Scharbeutz. 5 Kilometer zwischen Sereetz und Scharbeutz, da wird gebaut. Ihr seid da auf einer Spur unterwegs. Nochmal eine halbe Stunde dazu, A1 Hamburg Richtung Lübeck, 10 Kilometer zwischen Ahrensburg und Bad Oldesloe. In allen anderen Staus, da seid ihr in unter 20 Minuten durch und Sperrung beachten seit gestern ja, ne? Neubau der Sternbrücke, deswegen Max-Brauer-Allee zwischen Stresemannstraße und Schulterblatt voll gesperrt. Alle Infos dazu auch nochmal online und die Ausfahrt Marmsdorf auf der A7 Hannover Richtung Hamburg noch bis Montagnachmittag gesperrt. Der Radio Hamburg Verkehr für Hamburg, Niedersachsen und Schleswig-Holstein ist das. Bleibt auf jeden Fall entspannt und haltet euch irgendwie frisch bei diesen heißen Temperaturen mit ganz vielen Mega-Hits. Michael ist am Start und das ist Fastboy Beautiful Life. Martin Putz hier, morgen.

0: Let It Rain Down. Ja.
1: Das wäre jetzt gar nicht so verkehrt.
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1: Wir sind heiß drauf auf den kältesten Ort hier in der schönsten Stadt der Welt. Gerade nochmal aus dem Fenster gelehnt und die Thermometer gecheckt. Hier, wir haben zwei montiert und beide zeigen einheitlich 35,7 Grad. Also wir sind noch so gute 2 Grad von der offiziellen Tagestop-Temperatur entfernt. Stadtreporter am Wochenende, Finn, du hast ja die Challenge bis 14.14 Uhr den kältesten Ort mit minus 38 Grad zu finden. Bist du da denn auf dem richtigen Weg gerade, oder?
3: Es ist wirklich eine Ansage, ne? Und liebe Radio Hamburg-Hörer, jede Woche aufs Neue seid ihr absolut die Besten. Und es sind sich alle einig. Ulla, Ute, Britta, Klaus, Nick, Michi. Alle haben mich jetzt an einen Ort geschickt. Ich bin jetzt im wunderschönen Eppendorf. Hallöchen. Und hier soll es jetzt eine Location geben, wo ich diese minus 38 Grad finde. Ich glaube noch nicht dran. Ich bin sehr gespannt.
1: Magst du schon mal einen Hinweis geben?
3: Ja, also es ist auf jeden Fall, und da war ich so ein bisschen auf der Fährte die ganze Zeit. Ich weiß nicht, wie es bei euch aussieht. Ich habe die ganze Zeit an Lebensmittel gedacht, weißt du? So, wir haben ja eben noch drüber gesprochen, irgendwie Tiefkühlfrüchte, Pizza oder sowas, so große Lagerhäuser. Aber hier in diese Minusgradzelle gehe ich jetzt gleich selbst rein. Also es geht noch nicht ganz in meinen Kopf rein, das ist echt krass.
1: Okay, Respekt. Hören wir gleich nochmal was von dir. Dazu ganz viele Mega-Hits. Die Laune machen das Beste von heute. Miles Smith und Drive Safe geht los in der nächsten Stunde.
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1: Es ist 13 Uhr.
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11: Ich bin Uli Reitinger. Mit 41,3 Grad ist in Saarbrücken-Burbach gestern nach vorläufigen Angaben des Deutschen Wetterdienstes die bisher höchste jemals gemessene Temperatur in Deutschland erreicht worden. Und an diesem Wochenende wird dieser Wert möglicherweise noch übertroffen. Erwartet werden bis zu 42 Grad.
12: Deutschlandweit sind von Schulfest bis Sport zahlreiche Veranstaltungen abgesagt worden. Einiges findet aber auch statt. Die DLRG ist auf einen Ansturm auf Badeseen vorbereitet und rechnet mit vielen Einsätzen. Besonders groß ist die Herausforderung auch für Pflegeheime. Im Dachgeschoss eines Altenheims in Krefeld kollabierten 5 Bewohner und mussten ins Krankenhaus. Jan-Henner Reitze, Nachrichtenredaktion.
11: Die Städte können laut Umweltbundesamt einiges tun gegen Hitze. So sollte es Hitzeaktionspläne geben, die Zuständigkeiten und den Schutz besonders gefährdeter Gruppen regeln, sagte Amtspräsident Dirk Messner der dpa. Mit mehr Stadtbäumen, zusätzlicher Verschattung und der Entsiegelung von Flächen könne man die Temperaturen aktiv senken und die Bildung von Hitzeinseln reduzieren. Kommunen könnten Trinkwasser bereitstellen, kühle Orte aktiv ausweisen und Bibliotheken oder Kultureinrichtungen als Rückzugsorte öffnen. Im Ukraine-Krieg hat Kiew wieder Militäranlagen auf russischem Gebiet angegriffen. Getroffen wurde nach Angaben des ukrainischen Präsidenten Selenskyj eine Rüstungsfabrik in der russischen Millionenstadt Wolgograd.
0: Rund 600 Kilometer liegt Wolgograd von der Front in der Ukraine entfernt. Doch das ist für ukrainische Raketen inzwischen kein Problem mehr. In der Morgendämmerung schlugen mehrere Marschflugkörper des Typs Flamingo in einer Rüstungsfabrik ein. Das Ziel dürfte mit Bedacht gewählt worden sein, denn die Russen stellen dort Artilleriesysteme und Raketenbauteile her, wohl auch für die neue Mittelstreckenrakete Areschnik. Aus Moskau, André Ballin.
11: Und noch zum Fußball. Die deutsche Nationalmannschaft bereitet sich in Winston-Salem auf ihr erstes K.O.-Spiel bei dieser Fußball-WM vor. In der Nacht hat sich entschieden, gegen wen es am Montag im 16. Finale geht. Und zwar gegen das Team aus Paraguay. Die Spiele der letzten Stunden. Norwegen gegen Frankreich 1-4. Senegal gegen Irak 5-0. Uruguay gegen Spanien 0-1. Kap Verde gegen Saudi-Arabien 0-0. Neuseeland gegen Belgien 1-5. Und Ägypten gegen Iran 1-1. Damit sicher im 16. Finale. Frankreich, Norwegen, Spanien, Sensationsteam Kap Verde, Belgien und Ägypten.
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1: Das Radio Hamburg Wetter für euch. 36 Grad in der City, 38 werden es noch. Und dazu passend unsere Challenge. Minus 38 Grad, die Top-Location hier bei uns in der schönsten Stadt der Welt. Unser Stadtteilreporter am Wochenende, Finn. Findet er sie oder findet er sie nicht? Die kälteste Location der schönsten Stadt der Welt. Wo bist du jetzt gerade?
3: Im wunderschönen Eppendorf. Und liebe Radio Hamburg-Hörer, ihr habt schon so fleißig Daumen nach oben geschickt über WhatsApp 040-33-13000. Das ist, was wird. Ich bin jetzt an der Location hier und das gucken wir jetzt gleich mal. Aber mal apropos hier sehr heiß, jetzt im Gegenteil dazu. Ja. Harley-Days laufen ja und hier steht gerade so ein Zweirad. Martin, guck mal, 53 Grad auf der Oberfläche. Boah. Das ist Wahnsinn, oder?
1: Da verbrennt man sich ja die Finger schon. Kennst du das, wenn du ins Auto einsteigst und dann der Gurt, die Gurtschnalle oder das Lenkrad?
3: Ja, logisch, klar. Oder sitzt der sich aufheißt. Also wirklich, Respekt an alle Zweiradfahrer heute. Aber wenn man erstmal drauf sitzt, ist der Fahrtwind natürlich herrlich.
1: Absolut. Genieß das. Morgen 32 Grad zum Start in die Woche. 27 Grad und immer mehr Hitzegewitter da möglich. Für eure Sicherheit der Radio Hamburg Verkehr mit der EDK-App. Achtung, Autofahrer, erledigt, brennendes Auto gelöscht und Stop and Go. 25 Minuten, die er da länger braucht auf der A1 Hamburg Richtung Scharbeutz. 5 Kilometer zwischen Serez und Scharbeutz. Bauarbeiten. Ihr seid auf einer Spur unterwegs. Viertelstündchen für die A7 Flensburg-Hamburg. Beidseitig zwischen Volkspark und Waltershof. 7 Kilometer in allen anderen Staus. Da seid ihr in unter 15 Minuten durch. Seit gestern Sperrung, Neubau, Sternenbrücke. Ihr wisst Bescheid. Max-Brauer-Allee zwischen Stresemannstraße und Schulterblatt vollgesperrt. Alle Infos zu den Sperrungen online bei uns. radiohamburg.de. Und Ausfahrt Marmsdorf für die A7 Hannover-Hamburg. Das solltet ihr auch im Zettel haben. Bis Montagnachmittag dicht. Auch bei der U3 läuft nicht alles nach Plan. Bis morgen Abend zwischen Barmbek und Berliner Tor. Busse statt Bahnen. Der Radio Hamburg Verkehr für Hamburg, Niedersachsen und Schleswig-Holstein kommt gut an, ihr Lieben.
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1: 50 Euro, wenn ihr da richtig liegt. Mit dem Daumen nach oben. Schafft Finn das? Bis 14.14 Uhr die kälteste Location hier bei minus 38 Grad in Hamburg zu finden. Oder Daumen nach unten, wenn ihr sagt, nee, das schafft er nicht. Und da allen Leuten, die mitmachen, 50 Euro, alle Infos, radiohamburg.de. Das geht schon fast in die heiße Phase hier. Wir haben ja eine gute Stunde nur noch Zeit. Hast du da eine heiße Idee? Finn? Nee, Finn ist jetzt weg. Guck mal, das ist Live-Radio. Also schalten wir gleich nochmal rüber, bauen die Verbindung neu auf. Dazu ganz viele Megahits von Ray Dalton, In My Bones und Miles Smith mit Nate Horan und Drive Safe. Das Beste von heute.

0: 38 Grad in Hamburg.
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2: Finn Rigen, unser Stadtteilreporter am Wochenende, hat die Aufgabe, bei minus 38 Grad eine Location zu finden.
3: Also, dass wir alle bei den Temperaturen Bock darauf haben, die Badehose bzw. die Badekleidung anzuziehen oder das T-Shirt mal aus, ne, verstehe ich ja vollkommen.
2: Ja.
3: Aber Martin, für die Challenge jetzt heute, für diese minus 38 Grad, muss ich mich jetzt auch einfach ausziehen.
2: Was?
3: Bitte was? Ja. Liebe Radio Hamburg-Hörer, ihr habt mich nach Eppendorf zur Cryo-Zone geschickt, eine Kältekammer. Und ich hoffe, dass wir da jetzt auf diese minus 38 Grad kommen. Und dafür muss man sich halt bis auf die Unterhose ausziehen.
2: Oh
3: Martin,
2: Mann.
3: Hilfe.
2: Die ultimative Abkühlung, also runter mit der Büx. Schalten wir gleich zurück zu dir. Und was bei dir schafft, das dann schafft das sich. Daumen nach oben oder Daumen nach unten. Es wirken 50 Euro unter 040 333 10.000. No WhatsApp schicken. Alle Infos klickt Radio Hamburg.

0: geraten auf die 38 Grad Tagestop-Temperatur. Radio Hamburg hier, euer Musiksender Nummer 1. Alles ein bisschen langsamer, so ein bisschen entschleunigt. Viel trinken und so richtig runterfahren. Die passenden Mega-Hits zu dieser sommerlichen Sondersituation, die haben wir natürlich auch von Calvin Harris und Sam Smith. Promises oder noch eine Nummer entspannter, richtig guter K-Pop von BTS, Swim. Gleich.
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0: 13:30
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0: Die Feuerwehr Hamburg ist heute wegen der Hitze vermehrt zu wetterbedingten Einsätzen ausgerückt. Von einer Sonderlage sei das aber noch weit entfernt, so ein Sprecher. Die meisten Hilferufe, die gehen wegen Kreislaufbeschwerden ein, und zwar altersgruppenübergreifend. Die Radio Hamburg Nachrichten um 14 Uhr, Wetter und Verkehr gleich.
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0: Ja, Wahnsinn, ne? 38 Grad Tagestop-Temperatur, noch nicht ganz erreicht hier in der City. Da kratzen wir an der 37 Grad Marke. Überall wirklich blauer Himmel, die Sonne, die knallt so rein, damit es irgendwie möglich ist. Haltet euch auf jeden Fall im Schattenbereich oder drinnen auf und cremt euch auf jeden Fall richtig dick ein. Ganz viel trinken, mehr als doppelt so viel wie sonst, dann seid ihr auf der sicheren Seite. Und das solltet ihr genießen. Morgen 32 Grad, die ersten Hitzegewitter und zum Start in die neue Woche abgekühlt bei 27 Grad. Für eure Sicherheit der Radio Hamburg Verkehr mit der EDK-App. Hier gibt es ein bisschen Geduld, die ihr im Gepäck haben solltet. Auf der A1 Hamburg-Scharbeutz, 5 Kilometer zwischen Siretz und Scharbeutz, da wird gebaut. Auf einer Spur seid ihr unterwegs. 15 Minuten plus für die A7 Flensburg-Hamburg in beiden Richtungen. 7 Kilometer jeweils zwischen Volkspark und Waltershof. In allen anderen Staus, da seid ihr in unter 15 Minuten durch. Und ihr habt es auf dem Zettel, ne? Seit gestern laufen ja die Sperrungen für den Neubau der Sternbrücke. Max-Brauer-Allee zwischen Stresemannstraße und Schulter.

wenn ihr mit der U-Bahn unterwegs seid, besser gesagt mit der U3 noch bis morgen Abend zwischen Barmbek und Berliner Tor, Busse statt Bahnen und wichtig für alle Schwertransporte, die Kölbrandbrücke, die ist in beiden Richtungen für Schwertransporte wegen Brückenarbeiten gesperrt. Noch fix das Radiomuck Blitzer-Update, Siebekingsallee einwärts nicht zu schnell, Höhe der Hausnummer 93. Hat Rico Bescheid gesagt. Und ich habe erfahren aus zuverlässiger Quelle, dass Rico ein Jahr älter geworden ist. Happy Birthday. Herzlichen Dank für die zuverlässigen Blitzermeldungen. Wenn ihr auch was habt, macht's wie Rico, auch wenn ihr nicht Geburtstag habt. 040 333 10.000 über eine WhatsApp-Sprachnachricht. Freuen wir uns natürlich auch über einen flotten Anruf. Geht alles multifunktional. Der Radio Hamburg Verkehr für Hamburg, Niedersachsen und Schleswig-Holstein. Und da tippen wir so ganz entspannt rein in diesen heißen Samstagnachmittag mit BTS und Swim. Das Beste von heute bei eurem Musiksender Nummer 1.

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2: In Unterhose, rein in die Kälte. Finn muss die Challenge bestehen, nicht?
3: Stell dir vor, nicht nur Unterhose, sondern auch noch Mütze auf und Handschuhe habe ich an. Das war's dann aber auch schon. Ach, schöne Puschen habe ich noch dazu bekommen von Claudia hier bei Cryozone. So, und jetzt können wir mal von außen schon mal messen bei dieser Kältekammer. Liebe Radio Hamburg-Hörer, ihr habt ja gesagt, da klappt's auf jeden Fall mit der Challenge. Und wenn ich jetzt hier mal schon mal so ein bisschen an die Tür rangehe, ach, da zeigt er mir, ich bin ja noch nicht drin.
2: Nee.
3: Gerade mal so ein paar Minusgrade an, von der Scheibe jetzt her, aber das war's dann auch schon. Also, dass wir hier die minus 38 knacken, vorne steht sogar minus 85 dran, da bin ich mal sehr, sehr gespannt drauf. Wir hören uns gleich nochmal.
2: Ja, und wir haben noch eine halbe Stunde Zeit, auch für euch zum Abstimmen. Radio Hamburg 040-333-10.000, Daumen nach oben, Daumen nach unten, wenn ihr sagt, ey, schafft ihr oder schafft ihr nicht, es winken 50 Euro, alle Infos, radiohamburg.de. Dazu der WM-Soundtrack von Burna Boy, Shakira und Die Die.

0: Reporter am Wochenende, Finn. Minus 38 Grad muss er das schaffen bis 14.14 Uhr. Schafft das oder schafft das nicht? Ihr macht mit unter 040-333-10.000. Da allen, die richtig tippen, 50 Euro. Alle Infos unter radiohamburg.de und der richtige Soundtrack. Radio Hamburg Megastar. Gleich. MPK. Michael Patrick Kelly. Zusammen mit Ray Garvey. Und dann haben wir noch für euch das Beste von heute. Tiffany Harris. Vertigo, gleich.
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16: Ich bin Thomas Bromt. Die höchste jemals in Deutschland gemessene Temperatur von 41,3 Grad gestern in Saarbrücken könnte heute schon wieder übertroffen werden. Der Deutsche Wetterdienst erwartet bis zu 42 Grad. Die Hitze zeigt bereits Auswirkungen, unter anderem auf den Bahnverkehr.
17: Regionalzugverbindungen in NRW gestrichen, um zu vermeiden, dass volle Züge irgendwo in der Hitze stehen bleiben. Bei der Deutschen Bahn gilt nach wie vor die Sonderkulanzregel. Wer ein Ticket gebucht hat, bevor klar war, dass es so heiß wird, kann kostenlos stornieren. Auch Baden gehen ist nicht mehr überall problemlos möglich. In einigen Seen sind schon Blaualgen festgestellt worden. Eine Gefahr vor allem für Kleinkinder und Hunde. Aber die Hitze hat auch ihre schönen Seiten, zum Beispiel an einem schattigen Plätzchen im Park oder Garten mit einem kühlen Getränk in der Hand. Jan-Henner Reitze, Nachrichtenredaktion.
16: Angesichts der für alte Menschen riskanten Hitze hat die Stiftung Patientenschutz die Politik in Bund und Ländern zu mehr Investitionen in Pflegeheimen aufgefordert. Wieder leiden viele der 800.000 Pflegeheimbewohner unter den extremen Temperaturen, kritisierte Stiftungsvorstand Brüsch. Bestandsbauten müssten den klimatischen Bedingungen angepasst werden. Bei Neubauten dürfe es nicht wärmer als 25 Grad in den Räumen werden. In den Vorschlägen der Rentenkommission sieht die Wirtschaftsweise Schnitzer die Chance auf einen politischen Neuanfang der Bundesregierung. Wenn Union und SPD diesen eingeschlagenen Kurs fortsetzten, könne es tatsächlich der Sommer der Reformen werden, sagte Schnitzer den Zeitungen der Funke Mediengruppe.
18: Die 33 Reformvorschläge will Bundeskanzler Merz komplett umsetzen und mit dieser Ansage möglichst verhindern, dass einzelne Einschnitte abgeschwächt werden. Auch wenn es zum Beispiel aus den Reihen des Koalitionspartners SPD schon den Wunsch gibt, doch an der abschlagsfreien Rente nach 45 Beitragsjahren festzuhalten. Schnitzer rät der Regierung, sich beim Reformmut nicht ausbremsen zu lassen und so zu demonstrieren, dass Politik noch handlungsfähig ist. Aus Berlin, Uli Reitinger.
16: Die deutsche Fußballnationalmannschaft trifft bei der WM im 16. Finale am Montag auf Paraguay. Das steht nach den Spielen der Nacht fest. In Gruppe H gewann Spanien gegen Uruguay mit 1:0 und ist weiter. Auch Kap Verde steht sensationell in der K.O.-Runde nach einem 0:0 gegen Saudi-Arabien. Ebenfalls sicher weiter sind Belgien und Ägypten.
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19: Der Blick auf euer Radio Hamburg Wetter. 38 Grad, Tagestop-Temperatur. Wahnsinn! Und unser Stadtteilreporter am Wochenende, Finn, ist ja weiterhin in der Radio Hamburg Samstags-Challenge auf der Suche nach dem kältesten Ort bei mindestens minus 38 Grad und mittlerweile schon bis auf die Unterhose ausgezogen, oder?
20: Ich bin extra für dich jetzt nochmal kurz rausgegangen, Martin, und stehe hier in Boxershorts vorm Laden mitten in Eppendorf. Ja, hallo, hallo, hallo. Gegenüber vom Eisladen, wo jetzt viele auch rauskommen, absolut zu Recht. Wenn man sich mal anguckt, das ist hier der Fahrradständer. Guck mal, ich habe ja hier das Thermometer dabei.
19: Ja.
20: Boah, fast 60 Grad hat. Das ist der absolute Wahnsinn. Gott sei Dank geht's ja für mich gleich in eine hoffentlich minus 38 Grad kalte Kältekammer. Ich nehme euch logischerweise mit und ich hoffe, dass dann die Challenge, die Radio Hamburg Samstags Challenge, bestanden ist.
19: Ja, bleiben wir dran. 14.14 Uhr wissen wir mehr. Temperaturen morgen bei 32 Grad. Erste Wärmegewitter zum Start in die neue Woche, denn bei 27 Grad abgekühlt. Und für eure Sicherheit der Radio Hamburg Verkehr mit der EDK-App. Schauen wir kurz auf die Autobahn. Ist ein bisschen was los. Geduld auf der A1 Hamburg Richtung Scharbeutz. 5 Kilometer zwischen Seretz und Scharbeutz, hier wegen Bauarbeiten auf einer Spur unterwegs. 15 Minuten auch für die 1 Richtung Lübeck. 10 Kilometer zwischen Ahrensburg und Bad Oldesloe. Gute Nachricht, in allen anderen Staus seid ihr in unter 10 Minuten durch. Und seit gestern laufen ja die ganzen Sperrungen für den Neubau der Sternbrücke. Betroffen ist ja die Max-Brauer-Allee zwischen Stresemannstraße und Schulterblatt. Voll gesperrt. Alle Infos dazu auch nochmal online unter radiohamburg.de. Und die Ausfahrt Marmsdorf der A7 Hannover-Hamburg noch bis Montagnachmittag gesperrt. Wichtig, wenn ihr da mit der U3 unterwegs seid an diesem Wochenende, noch bis morgen Abend fahren zwischen Barmbek bis Berliner Tor zu Busse statt Bahnen. Ihr kennt das Spiel, also bummelig 20 Minuten mehr Zeit einplanen, dann sollte das passen. Und wichtig noch für alle Schwertransporte, die Kölbrandbrücke ist ja beidseitig für Schwertransporte wegen Brückenarbeiten gesperrt. Das Radio Hamburg Blitzer-Update für euch. Sievekings Allee hier, einwärts, Höhe der Hausnummer 93. Der Radio Hamburg Verkehr für Hamburg, Niedersachsen und Schleswig-Holstein. Gutes Ankommen, ihr Lieben.
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19: Minus 38 Grad, bei diesem plus 38 Grad erleben in der schönsten Stadt der Welt. Das ist die Challenge für diesen Samstag. Jetzt haben wir nur noch 9 Minuten Zeit. Schafft das oder schafft das nicht? Ihr könnt 50 Euro abgrasen unter 040-333-10.000. Schickt ihr eine WhatsApp mit dem Daumen nach oben, wenn ihr der Meinung seid, Finn schafft es. Oder mit dem Daumen nach unten, wenn ihr sagt, nee, das ist nicht zu schaffen. Und allen, die mitmachen. 50 Euro, also da kann man so eine WhatsApp mal schicken. Bis dahin Michael Patrick Kelly, Best Bad Friend und das Beste von heute, Tiffany Harris und Vertigo mit ganz vielen Mega-Hits durch ihren heißen

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1: Ist quasi die Minute der Wahrheit. Schafft das oder schafft das nicht? In Unterhose bei Krio in die Kältekammer.
2: Gerade mal ein Quadratmeter groß, blau ausgeleuchtet und da geht man dann halt wirklich, so wie ich jetzt auch, in Boxershorts rein. Du kriegst dann hier ein paar Puschen, eine Mütze auf und ein paar Handschuhe und dann geht's da für jetzt 3 Minuten, wurde mir hier eingestellt, 3 Minuten rein. Guck mal, da kommt mir schon der... Da kommt mir schon der Dampf entgegen. So, Tür ist zu. Wahnsinn. Das Thermometer geht runter, geht runter, geht runter. Wir sind in den Minusgraden, wir sind bei minus 20. Ich muss ehrlicherweise sagen, es ist am Anfang angenehm. Und jetzt? Jetzt arbeitet der Körper und das Thermometer gleichzeitig auch. Wir sind bei minus 25, bei minus 30. Liebe Radio Hamburg-Hörer, bitte, bitte sagt mir, dass das hier klappt. Ansonsten ist die Challenge nicht bestanden. Wir sind jetzt schon bei minus 40. Jawohl. Und es geht tatsächlich noch kälter und noch kälter. Und das Ganze soll jetzt wohl gut für den Körper sein, ne? Ah, und für den Geist glaube ich auch. Also ich bin jetzt richtig wach.
1: Ja, sehr gut.
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1: Und ihr habt euch 50 Euro gesichert mit dem Daumen nach oben unter der 040-333-10.000 hat auch Michel Jensen mitgemacht. Die 50 Euro gehen zu dir und man muss sagen, es haben mehr Leute an dich geglaubt, Finn, als nicht.
2: Liebe Radio Hamburg-Hörer, Dankeschön.
1: Und jetzt schnell wieder raus aus der Kältekammer, nicht, dass du dir da was wegholst. Martin Garrix und Ed Sheeran dazu, neu mit dem Besten von heute und Repeated an diesem Ausnahme 38 Grad Rekordsamstag.
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1: Die auch.
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0: schwitzen gemeinsam. Radio Hamburg hier, euer Musiksender Nummer 1. Auch wenn es jetzt mal spontan an die Ostsee geht, da ist richtig was los, ne, Seppchen?
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0: Wir schauen gleich mal auf die Straßenlage, ne, auf den Autobahnen Richtung Ostsee und erwarten eure Hitzetipps. 040-333-10.000. Dazu natürlich richtig cooler Summer Sound von Marlon Rudette. When the beats drop out. Und dann haben wir noch was das Beste von heute. Ja. Der beste Soundtrack für so einen lauen Samstagabend. Vielleicht die Dinnerparty von Niall Horan. Gleich für euch.
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0: 14:30
18: Uhr. 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
0: Paraguay, unser Gegner für das 16. Finale am Montag, steht ja seit letzter Nacht fest und wir treffen auf die Südamerikaner aus Paraguay. Das Spiel, das gab es übrigens schon mal bei der WM, nämlich 2002. Damals gewannen wir 1:0 und zogen am Ende des Turniers in das Endspiel ein. Also vielleicht ein richtig gutes Omen. Frankreich, bis zum Finale ist es noch ein bisschen hin, sehr langer Weg für das Team von Bundestrainer Julian Nagelsmann. Sollten wir am Montag gewinnen, würde im Achtelfinale der Sieger aus der Begegnung zwischen Schweden und dem absoluten Titelfavoriten aus Frankreich warten. Dieses Spiel wäre dann übrigens heute in einer Woche. Und Kap Verde, die kapverdischen Inseln, die schreiben ihr eigenes Sommermärchen. Das Team, das hat sich mit 3 Unentschieden für die K.O.-Runde qualifiziert. Dort wartet aber eine durchaus anspruchsvolle Aufgabe. Weltmeister Argentinien mit Messi.
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0: Wow, es ist verdammt heiß. 37 Grad. 1 Grad noch bis zur absoluten Tagestop-Temperatur heute. Checken wir mal ganz kurz und mutig, mehr aus Spaß, das Radio Hamburg Regenradar. So Schleierwölkchen sind da, aber so ganz fein nur für die Bilder, damit es gut aussieht. Die tun uns nicht wirklich was. Erst morgen kommt dann so das erste Hitzegewitter bei 32 Grad Tagestop-Temperatur. Und für eure Sicherheit der Radio Hamburg Verkehr mit der EDK-App. Ihr braucht Geduld auf der A1 Hamburg Richtung Scharbeutz, ne? Richtung Ostsee, haben wir schon gehört. Da ist alles voll auf den Parkplätzen, aber auch auf der Autobahn. Durch Bauarbeiten nur eine Spur frei. A1 Hamburg-Scharbeutz, 5 Kilometer zwischen Sereetz und Scharbeutz, 20 Minuten länger. A1 Hamburg-Lübeck, 10 Kilometer zwischen Arnsburg und Bad Oldesloe. Und in allen anderen Staus seid ihr unter 10 Minuten durch. Seit gestern laufen die Sperrungen für den Neubau der Sternbrücke. Max-Brauer-Allee zwischen Stresemannstraße und Schulterblatt immer noch voll gesperrt. Alle Infos dazu online nochmal bei uns zusammengefasst. Und für die 7 Hannover-Hamburg-Ausfahrt Marmstorp bis Montagnachmittag dicht. Wenn ihr mit der U3 unterwegs seid, bis morgen Abend zwischen Barmbek und Berliner Tor hier Busse statt Bahnen nochmal 20 Minuten mehr. Und Achtung an alle Schwertransporte, sollte auch erwähnt werden. Die Kühlbrandbrücke, die ist ja beidseitig für Schwertransporte wegen Brückenarbeiten gesperrt. Das Radio Hamburg Blitzer Update. Und zwar Höhe Haus Nummer 93 in der Siebekingsallee einwärts aufgepasst. Der Radio Hamburg Verkehr für Hamburg, Niedersachsen und Schleswig-Holstein. So, jetzt wollen wir doch mal gemeinsam so ein bisschen runterkommen. Fragen euch, was geht denn bei diesen heißen Temperaturen? 040-333-10.000 und spielen uns ganz viele Mega-Hits von Two Colors oder auch Niall Horan. Das Beste von heute ist Dinner Party bei Radio Hamburg. Martin Putz hier, moin!

0: So, einmal durchatmen. Vielleicht mal ein Glas trinken. Und dann weiter mit ganz vielen Mega-Hits. Was geht denn bei euch bei dieser Hitze? Daniel?
1: Bei uns in Hamburg-Langenhorn haben wir inzwischen 40 Grad Celsius auf unserem Balkon erreicht. Es ist wirklich heiß.
0: Boah, und bei dir, Nadine?
2: Hallo, Nadine Kleiner aus Rillinghausen hier. Meine Top-Aktivität bei dem Wetter heute ist einfach nur chillen und nichts tun. Ja.

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1: 38 Grad in Hamburg.
0: Wahnsinnig. Und die heißen 25 Radio Hamburg Megahits in den Radio Hamburg Charts, die gibt's dann ab 17 Uhr bei Anneke. Schauen wir mal auf die Top 3 der letzten Woche bei dir.
2: Ganz ehrlich, bei ihm sehe ich starke Chancen, dass er es vielleicht auch in den nächsten Wochen mal auf die Top 1 schafft. Teddy Swims mit Mr. No.

0: Und mit ihr hat man eigentlich schon fast Mitleid. Seit Wochen kämpft sie um den ersten Platz. Bislang immer noch eine Top 2 Bebe Rexha mit New Religion. Und er ist ja wirklich der unangefochtene König hier der Radio Hamburg Charts, Alex Warren. Jetzt in der 8. Woche mit Fever Dream auf Platz 1. Schafft es noch ein 9. Mal?
1: Diese Frage beantwortet sich dann so gegen 7:15 in den Hot 3 mit Annike. Auf jeden Fall mit dabei sein und gemeinsam schwitzen. Sophie and the Giants, A Little Bit White jetzt.

Autofahrer, Reifenteile bei euch auf der A7 Flensburg Richtung Hamburg zwischen Großen Aspe und Bad Bramstedt. Da liegen Reifenteile auf der A7 Flensburg Richtung Hamburg zwischen Großen Aspe und Bad Bramstedt. Reifenteile, vorsichtig. Der Radio Hamburg Verkehr mit der

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17: Ich bin Thomas Brockt. Deutschland erlebt gerade das womöglich heißeste Wochenende seiner Geschichte. Der Deutsche Wetterdienst erwartet Temperaturen bis zu 42 Grad. Städte können aus Sicht des Umweltbundesamts helfen, Bewohnern die Hitze erträglicher zu machen. Einige Möglichkeiten ließen sich auch kurzfristig umsetzen.
18: Die klimatisierte Bibliothek auch für Menschen öffnen, die einfach nur raus wollen aus der Hitze. Das machen schon viele Städte. Genauso wie Trinkbrunnen aufstellen oder Hinweisschilder, wo ein kühler Aufenthaltsort zu finden ist. Die hohen Temperaturen im Moment sieht das Umweltbundesamt aber auch nochmal als Erinnerung, dass sich Städte und Kommunen besser auf eine zunehmende Zahl von Hitzetagen vorbereiten. Das geht zum Beispiel mit begrünten Dächern und Fassaden, die Regenwasser speichern oder indem zu betonierte Flächen zurückgebaut werden. Jan-Henner Reitze, Nachrichtenredaktion.
17: Die Deutsche Bahn rät wegen der Hitze von nicht dringend notwendigen Reisen im Fern- und Regionalverkehr ab. Die Verkehrsinfrastruktur in Deutschland sei an diesem Wochenende stark von der Rekordhitze betroffen, teilte die Bahn mit. Auch der Schienenverkehr leide unter den Extremtemperaturen. Darüber hinaus warne der Deutsche Wetterdienst vor Gewittern und Starkregen. In den Vorschlägen der Rentenkommission sieht die wirtschaftsweise Schnitzer die Chance auf einen politischen Neuanfang der Bundesregierung. Wenn Union und SPD diesen eingeschlagenen Kurs fortsetzten, könne es tatsächlich der Sommer der Reformen werden, sagte Schnitzer den Zeitungen der Funke Mediengruppe.
19: Die 33 Reformvorschläge will Bundeskanzler Merz komplett umsetzen und mit dieser Ansage möglichst verhindern, dass einzelne Einschnitte abgeschwächt werden. Auch wenn es zum Beispiel aus den Reihen des Koalitionspartners SPD schon den Wunsch gibt, doch an der abschlagsfreien Rente nach 45 Beitragsjahren festzuhalten. Schnitzer rät der Regierung, sich beim Reformmut nicht ausbremsen zu lassen und so zu demonstrieren, dass Politik noch handlungsfähig ist. Aus Berlin, Uli Reitinger.
17: Die deutsche Fußballnationalmannschaft trifft bei der WM im 16. Finale am Montag auf Paraguay. Das steht nach den Spielen der Nacht fest. In Gruppe H gewann Spanien gegen Uruguay mit 1:0 und ist weiter. Auch Kap Verde steht sensationell in der K.O.-Runde nach einem 0:0 gegen Saudi-Arabien. Ebenfalls sicher weiter sind Belgien und Ägypten.
16: 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Das Radio Hamburg Wetter.
4: Aktuell ist es sonnig und freundlich, später sind aber einzelne Schauer und Gewitter möglich, dazu maximal 38 Grad. Am Abend dann weitestgehend trocken und Sonntag geht's mit Sonne und Wolken weiter bei einer Tagestoptemperatur von 32 Grad.
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4: Achtung Autofahrer, auf der A7 Flensburg Richtung Hamburg zwischen Raststätte Ellund und Othmarschen liegen Gegenstände. Dann haben wir Stop and Go auf der A1 Hamburg Richtung Lübeck, 4 Kilometer zwischen Ahrensburg und Bad Oldesloe plus 10 Minuten und im weiteren Verlauf Richtung Scharbeutz, 5 Kilometer zwischen Seretz und Scharbeutz plus 20 Minuten. Dann auf der A7 Hannover Richtung Hamburg, 5 Kilometer zwischen Seevetal-Fleestedt und Marmsdorf, da ist nur eine Spur frei, die andere ist wegen Hitzeschäden gesperrt, plus 10 Minuten und in allen anderen Staus seid ihr in unter 10 Minuten durch. Seit gestern laufen dann die Sperrungen für den Neubau der Sternbrücke. Die Max-Brauer-Allee ist zwischen Stresemannstraße und Schulterblatt deswegen voll gesperrt. Alle Infos dazu nochmal online. Wichtig für alle, die mit der U3 unterwegs sind. Noch bis morgen Abend fahren zwischen Barmbek bis Berliner Tor Busse statt Bahnen. Und auch wichtig für alle Schwertransporte. Die Köhlbrandbrücke ist in beiden Richtungen für Schwertransporte wegen Brückenarbeiten gesperrt. Und dann haben wir noch einen Blitzer auf der Siebekingsallee statt Einwärtshöhe Haus Nummer 93. 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Verkehr für Hamburg, Niedersachsen und Schleswig-Holstein.
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21: Ja moin, schön, dass ihr dabei seid. Ihr sitzt hoffentlich gerade in einem richtig kühlen Schatten mit einem fetten, kalten Getränk vor euch und bewegt euch einfach gar nicht. Und wir, euer Musiksender Nummer 1, wir von Radio Hamburg, wir beliefern euch mit den perfekten Megahits, um diese Affenhitze irgendwie auszuhalten. Nico Santos ist gleich mit dabei mit Would I Lie to You. Und los geht's jetzt direkt mit Olivia Dean und dem Besten von heute, So Easy to Fall in Love. So ein softer Megahit.

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0: 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Und hier bei eurem Musiksender Nummer 1 bei Radio Hamburg geht's weiter. Wir sind gespannt auf die Radio Hamburg Charts, die um 17 Uhr starten. Jetzt aber auch schon ganz viele Mega-Hits. Jetzt Ray mit Where is my husband hier für euch.

0: Props gehen mal raus an alle, die heute einfach draußen am Arbeiten sind. Es ist unfassbar, dass ihr bei der Hitze durchhaltet. Hoffentlich gibt euch jemand was Kühles zu trinken. Wir sorgen für ganz viel gute Laune durch unsere Mega-Hits hier bei Radio Hamburg, euer Musiksender Nummer 1. Und einer, der gleich nach den News für euch da ist, ist auf jeden Fall ein gute Laune-Garant, nämlich Kamerad mit Hug Yourself. Das ist das Beste von heute und den dreht ihr einfach ganz hart auf und dann merkt ihr die Hitze hoffentlich nicht. Und vielleicht eine ganz kurze Schattenpause ist auch drin.
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13: In den nächsten Stunden wird's nochmal richtig heiß bei 38 Grad in der Spitze. Später können dann einzelne Schauer und Gewitter durchziehen. Der Abend ist dann aber meistens trocken. Und Sonntag erwarten uns Sonne und Wolken bei einer Tagestoptemperatur von kühleren 32 Grad.
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13: Achtung Autofahrer auf der A7 Hamburg Richtung Flensburg. Zwischen Hennstedt-Ulzburg und Kaltenkirchen in beiden Richtungen sind Menschen auf der Straße. Da bitte besonders vorsichtig fahren. Dann haben wir Stop and Go auf der A1 Hamburg Richtung Scharbeutz. 5 Kilometer zwischen Seretz und Scharbeutz. Da wollen alle an die See. Plus 20 Minuten dauert's länger. Dann auf der A7 Hannover Richtung Hamburg. 4 Kilometer zwischen Tieshope und Horster Dreieck. Plus 10 Minuten. Und in allen anderen Staus seid ihr in unter 10 Minuten durch. Dann laufen seit gestern die Sperrungen für den Neubau der Sternbrücke. Die Max-Brauer-Allee ist zwischen Stresemannstraße und Schulterblatt vollgesperrt. Alle Infos dazu nochmal online. Dann wichtig für alle, die mit der U3 unterwegs sind, noch bis morgen Abend fahren Busse statt Bahnen zwischen Barmbek bis Berliner Tor. Dann wichtig für alle Schwertransporte, die Kühlbrandbrücke ist in beiden Richtungen für Schwertransporte wegen Brückenarbeiten gesperrt. Wenn ihr noch einen Blitzer gesehen habt, schickt uns eine WhatsApp unter der 040-333-10000. Das ist der Radio Hamburg Verkehr für Hamburg, Niedersachsen und Schleswig-Holstein.
0: Heiß, so läuft euer Samstag gerade. Schön, dass ihr hier seid bei Radio Hamburg, euer Musiksender Nummer 1. Wir kühlen euch ein bisschen ab mit ein paar Mega-Hits. Kamerad, der legt jetzt hier gleich los mit Hug Yourself. Und das Beste von heute, das kommt von Michael Schulte mit 5am. Ihr checkt nochmal bei Instagram aus, da haben wir ein paar Badestellen in Niedersachsen und Hamburg für euch. Da kühlt ihr euch ab. Ich bin Anneke Riedkerken. Moin!

Diese Kombi von James Morrison und Nelly Furtado mit Broken Strings hier bei Musiksender Nummer 1 bei Radio Hamburg. Und jetzt wird es ein bisschen mehr funky. The Bowser mit Magnetic ist das Beste von heute und ganz neu hier für euch. Und wenn ihr euch fragt, was The Bowser heißt, gar nichts. Die dachten, The Bowser ist ein deutsches Wort und würde Boss bedeuten. Ist es ja aber gar nicht. Finden wir trotzdem cool. Und vor allem lieben wir ihre neue Musik. Magnetic hat's einfach drauf.

0: Ihr kennt es doch auch in der Radio Hamburg Family, oder? Bei diesen heißen Temperaturen funktioniert das Gehirn gerade einfach manchmal nicht so ganz, wie es soll. Und es passieren einem manchmal ein paar Fails. Ich bin heute Morgen losgestiefelt, dachte irgendwie entweder Flipflops oder Schlappen, habe dann vorm Spiegel beides anprobiert und dachte beim Treppensteigen dann irgendwann, hä, das ist gerade irgendwie komisch. Ja, ich hatte links einen Flip-Up an und rechts eine Schlappe, also erstmal wieder schön zurückgedackelt. Schieben wir mal alles aufs Wetter, was uns heute so an Fauxpas passiert, und wir sorgen dafür hier als euer Musiksender Nummer 1 bei Radio Hamburg, dass ihr einen kühlen Kopf bewahrt mit der perfekten Mega-Hit-Auswahl. Und da kommt gleich das Beste von heute von Bebe Rexha. Religion ist ja die große Frage, ob sie sich heute bei den Radio Hamburg Charts noch auf Platz 2 hält oder ob sie vielleicht sogar hochklettert. Und JC Stewart ist auch dabei mit I Need You To Hate Me. Gibt's alles gleich für euch nach den News.
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9: Ich bin Thomas Brock. Die höchste jemals in Deutschland gemessene Temperatur von 41,3 Grad gestern in Saarbrücken könnte heute schon wieder übertroffen werden. Der Deutsche Wetterdienst erwartet bis zu 42 Grad. Die Hitze zeigt auch Auswirkungen unter anderem auf den Bahnverkehr.
10: Regionalzugverbindungen in NRW gestrichen, um zu vermeiden, dass volle Züge irgendwo in der Hitze stehen bleiben. Bei der Deutschen Bahn gilt nach wie vor die Sonderkulanzregel. Wer ein Ticket gebucht hat, bevor klar war, dass es so heiß wird, kann kostenlos stornieren. Auch Baden gehen ist nicht mehr überall problemlos möglich. In einigen Seen sind schon Blaualgen festgestellt worden. Eine Gefahr vor allem für Kleinkinder und Hunde. Aber die Hitze hat auch ihre schönen Seiten, zum Beispiel an einem schattigen Plätzchen im Park oder Garten mit einem kühlen Getränk in der Hand. Jan-Henner Reitze, Nachrichtenredaktion.
9: Angesichts der für alte Menschen riskanten Hitze hat die Stiftung Patientenschutz die Politik in Bund und Ländern zu mehr Investitionen in Pflegeheimen aufgefordert. Wieder leiden viele der 800.000 Pflegeheimbewohner unter den extremen Temperaturen, kritisierte Stiftungsvorstand Busch. Bestandsbauten müssten den klimatischen Bedingungen angepasst werden. Bei Neubauten dürfe es nicht wärmer als 25 Grad in den Räumen werden. Im Ukraine-Krieg hat Kiew wieder Militäranlagen auf russischem Gebiet angegriffen. Getroffen wurde nach Angaben des ukrainischen Präsidenten Selenskyj eine Rüstungsfabrik in der russischen Millionenstadt Wolgograd.
11: Rund 600 Kilometer liegt Wolgograd von der Front in der Ukraine entfernt. Doch das ist für ukrainische Raketen inzwischen kein Problem mehr. In der Morgendämmerung schlugen mehrere Marschflugkörper des Typs Flamingo in einer Rüstungsfabrik ein. Das Ziel dürfte mit Bedacht gewählt worden sein, denn die Russen stellen dort Artilleriesysteme und Raketenbauteile her, wohl auch für die neue Mittelstreckenrakete Areschnik. Aus Moskau, André Balin.
9: Die zweistündige Sperre der Fernpassstraße im österreichischen Tirol ist nach Bürgerdemonstration mittags wieder aufgehoben worden. Trotz der kurzen Dauer der Blockade riefen die Behörden dazu auf, die für deutsche Urlauber wichtige Alpenroute heute zu meiden, um Staus zu verhindern. Laut Polizei nahmen rund 700 Menschen an den Demos teil. Anwohner protestieren gegen die Verkehrsbelastung und gegen ein geplantes Verkehrsmanagementpaket, zu dem Tunnelbauprojekte und die Einführung einer Maut gehören.
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0: Aktuell ist es sonnig und freundlich, später sind aber einzelne Schauer und Gewitter möglich, dazu maximal 38 Grad. Am Abend dann weitestgehend trocken und Sonntag geht's mit Sonne und Wolken weiter bei einer Tagestoptemperatur von 32 Grad.
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0: Achtung Autofahrer, auf der A7 Hamburg Richtung Flensburg zwischen Warder und Kreuz Rendsburg sind in beiden Richtungen Menschen auf der Straße, da bitte besonders vorsichtig fahren. Eine Entwarnung dagegen für die A7 Hamburg Richtung Flensburg zwischen Hennstedt-Ulzburg und Kaltenkirchen, da sind die Menschen wieder weg. Dann haben wir Stop and Go auf der A1 Hamburg Richtung Scharbeutz, 5 Kilometer zwischen Seretz und Scharbeutz, plus 20 Minuten und in allen anderen Staus seid ihr in unter 10 Minuten durch. Seit gestern laufen die Sperrungen für den Neubau der Sternbrücke, deshalb ist die Max-Brauer-Allee zwischen Stresemannstraße und Schulterblatt voll gesperrt. Alle Infos dazu nochmal online. Dann wichtig für alle, die mit der U3 unterwegs sind, noch bis morgen Abend fahren zwischen Barmbek bis Berliner Tor Busse statt Bahnen. Dann noch wichtig für alle Schwertransporte, die Köhlbrandbrücke ist in beiden Richtungen für Schwertransporte wegen Brückenarbeiten gesperrt. Wenn ihr noch einen Blitzer gesehen habt, schickt uns gerne WhatsApp unter der 040-333-10000. Das ist der Radio Hamburg Verkehr für Hamburg, Niedersachsen und Schleswig-Holstein.
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0: Moin, schön, dass ihr dabei seid hier bei Radio Hamburg. Es ist so heiß, dass eigentlich alle eure Termine heute abgesagt wurden. Deswegen verpflanzt euch einfach ins Kühle, Dunkle und dreht das Radio laut, denn hier gibt's ganz viele Megahits bei Musiksender Nummer 1. Bibi Rexha macht jetzt gleich den Anfang mit dem Besten von heute, mit New Religion. Ich bin Anneke Riedkerken. Moin!

0: nicht erschrecken.
1: Ich will euch nicht aufwecken. Ihr seid vielleicht schon weggedöst, gerade auf dem Balkon. Der Ventilator hat euch ins Gesicht gepustet. Und jetzt geht's genauso soft weiter mit was ganz Neuem hier bei eurem Musiksender Nummer 1 bei Radio Hamburg mit Mystesi. Der ist in der Nähe von Hamburg aufgewachsen, seit 10 Jahren schon selber Producer, Singer, Songwriter. Und jetzt das erste Mal hier bei uns im Radio mit Sometimes I Love You. Das Beste von heute und richtig soft und schön.
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1: Das ist echt tricky heute, ne? Wer heute Morgen ganz früh losgefahren ist und jetzt schon am Badesee liegt und uns über Lautsprecher hört mit der kostenlosen Radio Hamburg App, der hat alles richtig gemacht und alle anderen bleiben am besten einfach genau da, wo sie sind. Trinken was Kaltes, drehen uns laut und machen einfach ansonsten gar nichts. Es ist einfach zu heiß bei diesen gefühlten 60 Grad. Wir beliefern euch mit ganz vielen Mega-Hits für diesen Samstagnachmittag. Christina Perry und Jar of Hearts ist gleich mit dabei. Ist ein absoluter Karaoke-Klassiker. And who do you think you are? Running around leaving scars. So ein schöner Mega-Hit. Und das Beste von heute, das kommt von Miles Smith und Niall Horan. Drive safe. Gibt's alles gleich für euch nach den News.
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7: In den nächsten Stunden wird's nochmal richtig heiß bei 38 Grad in der Spitze. Später können dann einzelne Schauer und Gewitter durchziehen. Der Abend ist dann aber meistens trocken. Und Sonntag erwarten uns Sonne und Wolken bei einer Tagestoptemperatur von kühleren 32 Grad.
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7: Achtung Autofahrer, A7 Hamburg Richtung Flensburg, zwischen Neumünster Nord und Dreieck Bordesholm liegen Fahrzeugteile. Dann eine Entwarnung, A7 Hamburg Richtung Flensburg, zwischen Warder und Kreuz Rendsburg. In beiden Richtungen, da sind die Menschen wieder weg. Dann haben wir Stop and Go auf der A1 Hamburg Richtung Scharbeutz, 5 Kilometer zwischen Seretz und Scharbeutz plus 20 Minuten. Und die A23 Heide Richtung Hamburg ist zwischen Itzehoe Süd und Hohenfelde nach einem Unfall gesperrt, am besten vorher abfahren. Seit gestern laufen die Sperrungen für den Neubau der Sternbrücke. Die Max-Brauer-Allee ist zwischen Stresemannstraße und Schulterblatt vollgesperrt. Alle Infos dazu nochmal online zum Nachlesen. Und wichtig für alle, die mit der U3 unterwegs sind, noch bis morgen Abend fahren zwischen Barmbek bis Berliner Tor Busse statt Bahnen. Und wenn ihr noch einen Blitzer gesehen habt, schickt uns eine WhatsApp unter der 040-333-10.000. Das ist der Radio Hamburg Verkehr für Hamburg, Niedersachsen und Schleswig-Holstein.
8: Schönen Samstag euch und schön, dass ihr dabei seid hier bei Radio Hamburg, euer Musiksender Nummer 1. Wir kühlen uns jetzt mal gemeinsam ab mit ganz vielen Mega-Hits. Anders geht's ja nicht. Sam Pharrell gleich mit dabei, Christina Perry, bei dem ihr ordentlich mitsingt, bei Jar of Hearts. Und los geht's mit dem Besten von heute, Miles Smith und Niall Horan mit Drive Safe. Ich bin Annike Riedkerken. Moin!

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1: Gleich geht's los und wir sind ultra gespannt. Wer wird es wohl in dieser Woche schaffen auf die Top 1? Um 17 Uhr gehen sie los, die Radio Hamburg Charts. Hier bei eurem Musiksender Nummer 1 bei Radio Hamburg. Das ist einfach ultra anstrengend und spannend bei dieser Hitze, aber wir sind super gehypt. Und geil wird's ja sowieso. Also unbedingt dranbleiben. In der Viertelstunde um 17 Uhr geht's los. Und jetzt ist erstmal Radio Hamburg Megastar Freya Ridings noch für euch dabei mit Castles. Ein bisschen softer wird es jetzt nochmal, bevor dann auch einige, sag ich schon mal, richtige Partybanger dabei sein werden.

Nochmal kaltes Getränk geschnappt und dann geht's los hier, die Radio Hamburg Charts um 17 Uhr. Gleich sind wir dabei und alles heute unter der Frage, schafft Alex Warn es ernsthaft wieder mit diesem Mega-Hit?

0: mit Fever Dream auf der Top 1 zu landen. Das wäre dann die 9. Woche in Folge. Das ist schon richtig rekordverdächtig. Aber mit Ordinary hat es sich auch lange dort oben gehalten. Also, wir sind gespannt. Unbedingt dranbleiben. 17 Uhr geht's los.
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11: Ich bin Thomas Brockt. Geplatzte Fahrbahndecken, Sperrungen, Tempolimits, Hitzeschäden bremsen auf den Autobahnen in Deutschland teilweise den Verkehr aus. Laut ADAC sind zurzeit mehrere Autobahnen betroffen. In vielen Bundesländern kommt es zu Sperrungen und Geschwindigkeitsbegrenzungen. So ist etwa die A2 Richtung Hannover bei Burg in Sachsen-Anhalt voraussichtlich noch bis morgen Nachmittag gesperrt. Die Deutsche Bahn rät wegen der Hitze von nicht dringend notwendigen Reisen im Fern- und Regionalverkehr ab. Wegen der Hitze zieht es die Menschen derweil scharenweise an die Ostsee. Die Strände seien brechend voll, teilte die DLRG mit. Die Temperaturen sind am Wasser deutlich angenehmer als im Rest des Landes. Am Mittag wurden um die 30 Grad gemessen.
12: Die Wassertemperaturen der Ostsee laden mit über 20 Grad zur Abkühlung ein. Die Strandkörbe sind fast überall ausgebucht. Absolutes Badewetter, sagt die DLRG. Der Verein warnt zugleich, sich nicht zu überschätzen. Die Menschen sollten langsam ins Wasser gehen und sich dabei abkühlen, um den Kreislauf nicht zu überfordern. Wichtig sei auch, ausreichend zu trinken. Außerdem appellieren die Retter angesichts der vollen Strände an Eltern, dass sie auf ihre Kinder achten und das Handy vielleicht mal weglegen. Thomas Bleskin, Nachrichtenredaktion.
11: Im Ukraine-Krieg hat Kiew wieder Militäranlagen auf russischem Gebiet angegriffen. Getroffen wurde nach Angaben des ukrainischen Präsidenten Selenskyj eine Rüstungsfabrik in der russischen Millionenstadt Wolgograd.
13: Rund 600 Kilometer liegt Wolgograd von der Front in der Ukraine entfernt. Doch das ist für ukrainische Raketen inzwischen kein Problem mehr. In der Morgendämmerung schlugen mehrere Marschflugkörper des Typs Flamingo in einer Rüstungsfabrik ein. Das Ziel dürfte mit Bedacht gewählt worden sein, denn die Russen stellen dort Artilleriesysteme und Raketenbauteile her, wohl auch für die neue Mittelstreckenrakete Areschnik. Aus Moskau, André Balin.
11: Die zweistündige Sperre der Fernpassstraße im österreichischen Tirol ist nach Bürgerdemonstration mittags wieder aufgehoben worden. Trotz der kurzen Dauer der Blockade riefen die Behörden dazu auf, die für deutsche Urlauber wichtige Alpenroute heute zu meiden, um Staus zu verhindern. Laut Polizei nahmen rund 700 Menschen an den Demos teil. Anwohner protestieren gegen die Verkehrsbelastung und gegen ein geplantes Verkehrsmanagementpaket, zu dem Tunnelbauprojekte und die Einführung einer Maut gehören.
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0: Aktuell ist es sonnig und freundlich, später sind aber einzelne Schauer und Gewitter möglich. Dazu maximal 38 Grad. Am Abend dann weitestgehend trocken und Sonntag geht's mit Sonne und Wolken weiter. Bei einer Tagestoptemperatur von 32 Grad.
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0: Es gibt Stop and Go auf der A1 Hamburg Richtung Scharbeutz, 4 Kilometer zwischen Seretz und Scharbeutz plus 10 Minuten und auf der A39 Hamburg Richtung Lüneburg, 4 Kilometer zwischen Stelle und Winsen plus 10 Minuten. In allen anderen Staus seid ihr in unter 10 Minuten durch. Seit gestern laufen die Sperrungen für den Neubau der Sternbrücke. Die Max-Brauer-Allee ist zwischen Stresemannstraße und Schulterblatt vollgesperrt. Alle Infos findet ihr dazu nochmal online. Dann wichtig für alle Bahnfahrer, die mit der U3 unterwegs sind, noch bis morgen Abend fahren zwischen Barmbek bis Berliner Tor Busse statt Bahnen. Und für alle Schwertransporte, die Köhlbrandbrücke ist in beiden Richtungen für Schwertransporte wegen Brückenarbeiten gesperrt. Dann gibt es noch eine Unwetterwarnung. Der Deutsche Wetterdienst warnt für Hamburg, Niedersachsen und Schleswig-Holstein vor schweren Gewittern, Starkregen, Hagel und auch Sturmböen. Wenn ihr noch einen Blitzer gesehen habt, schickt uns eine WhatsApp unter der 040 333 10000. Das ist der Radio Hamburg Verkehr für Hamburg, Niedersachsen und Schleswig-Holstein.
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19: Schönen Samstag euch. Was sind die beliebtesten Megahits in Hamburg, Niedersachsen und Schleswig-Holstein? Das finden wir in den kommenden 2 Stunden gemeinsam heraus. Und eins kann ich euch schon mal sagen. Der uns letzte Woche so hart schockiert hat als Absteiger der Woche, Somber mit Homewrecker, der hält sich jetzt gerade sehr wacker auf der Top 24. Jetzt gleich hier für euch. Aber dafür ist der dieswöchige Absteiger der Woche ein ganz schöner Brecher. Ich frage mich, was ist da los, liebe Jungs? In 3 Wochen und einem Tag performen sie in der Halftime-Show von der WM, vom WM-Finale, BTS. Und jetzt sind sie in dieser Woche der Absteiger der Woche mit Swim auf der Top 25. Also charttechnisch gerade nicht so ganz am Start. Für euch trotzdem jetzt hier das Beste von heute. Ich bin Anneke Riedkerken. Moin!

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1: Bruno Mars mit I Just Might war das gerade für euch auf der Top 23. Und über die Top 22 freuen wir uns mal doppelt und dreifach. Der ist nämlich schon wieder in einer Woche einen Platz nach oben gerückt. Joe mit End of Beginning. Ganz besonderes Highlight für alle Stranger Things Fans unter euch. Freut euch nämlich mal mit dem Charakter Steve mit. Das ist nämlich auch Joe. Hinter dem Künstlernamen Joe verbirgt sich nämlich Joe Keery, der ist auch Schauspieler und spielt eben bei Stranger Things mit. Mega geiler Full-Circle-Moment jetzt hier für euch auf der Top 22 der Radio Hamburg Charts.

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3: Und das war gerade euer Aufsteiger der Woche. Leonie und Callum Scott mit Stay. Letzte Woche noch auf der Top 29 und jetzt auf der Top 21, also 8 Plätze aufgestiegen. Und bevor wir zur spannenden Top 20 kommen, gibt's hier noch was ganz Neues für euch. Ein Mega-Hit-Tipp bei eurem Musiksender Nummer 1 bei Radio Hamburg. Und der kommt von Benson Boone. Den kennen wir eigentlich vor allem wegen seiner ultra kraftvollen Performances. 100 Pro habt ihr schon mal ein Video gesehen, wie der Typ auf der Bühne einfach jedes Mal mit einem Salto startet. Also auf jeden Fall sportlich schon mal komplette Maschine. Aber auch so ein starker Benson Boone hat halt auch eine softe Seite und die verarbeitet er jetzt in seinem ganz neuen Track The Time of My Life. Der hat nämlich gerade eine Trennung hinter sich, der Gute. Und ihr kennt das Gefühl, man hat gerade irgendwie was richtig Cooles achieved. Man hat einen neuen Job, man hat die Schule gut abgeschlossen, einen neuen Fitnessrekord aufgestellt und man denkt sich, Mann, wie cool wäre es, wenn die Person jetzt noch dabei wäre. Ist sie halt dann aber leider einfach manchmal nicht mehr. Und genau dieses Gefühl verarbeitet Benson Boone in The Time of My Life. Und ich finde, man hört auch einfach schon, dass es ein bisschen was Softeres ist, wo man sich ein bisschen reinfallen lassen kann. Und genau das machen wir jetzt mal alle zusammen. Benson Boone mit The Time of My Life. Euer Mega-Hit-Tipp.

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1: Tame Impala mit Dracula im Jenny Remix war das jetzt gerade für euch auf der Top 20 und mein Herz blutet immer noch, dass ich nicht bei seinem Konzert hier in Hamburg dabei war in diesem Jahr. Aber immerhin in den Charts. Und in der nächsten halben Stunde wird es nochmal richtig spannend hier. Wer ist noch so alles in der Top 20? Ich sag schon mal so viel, eine Frau, die nächste Woche, man munkelt, heiraten wird. Die ist auf jeden Fall vertreten. Und die Frage aller Fragen, wird Alex Warren seinen ersten Platz verteidigen mit Fever Dream? Seit 8 Wochen ist er König der Radio Hamburg Charts und wir sind gespannt, ob er auf dem Thron sitzen bleibt. Hören wir alles jetzt hier noch in den nächsten 1,5 Stunden und dann sind wir mal gespannt, ob er es schafft.
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1: In den nächsten Stunden wird es nochmal richtig heiß bei 38 Grad in der Spitze. Später können dann einzelne Schauer und Gewitter durchziehen. Der Abend ist dann aber meistens trocken. Und Sonntag erwarten uns Sonne und Wolken bei einer Tagestoptemperatur von kühleren 32 Grad.
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1: Stop and Go auf der A1 Lübeck Richtung Hamburg. 3 Kilometer zwischen Rheinfeld und Bargteheide plus 10 Minuten. Ansonsten habt ihr freie Fahrt. Seit gestern laufen die Sperrungen für den Neubau der Sternbrücke. Die Max-Brauer-Allee ist deswegen zwischen Stresemannstraße und Schulterblatt vollgesperrt. Alle Infos dazu findet ihr auch nochmal online. Dann wichtig für alle Bahnfahrer, die mit der U3 unterwegs sind. Noch bis morgen Abend fahren zwischen Barmbek und Berliner Tor Busse statt Bahnen. Dann auch nochmal wichtig für Schwertransporte. Für Schwertransporte ist die Köhlbrand Brücke in beiden Richtungen wegen Brückenarbeiten gesperrt. Und es gibt noch eine Unwetterwarnung. Der Deutsche Wetterdienst warnt für Hamburg, Niedersachsen und auch Schleswig-Holstein vor schweren Gewittern, Starkregen, Hagel und auch Sturmböen. Wenn ihr noch einen Blitzer gesehen habt, schickt uns eine WhatsApp unter der 040-333-10000. Das ist der Radio Hamburg Verkehr für Hamburg, Niedersachsen und Schleswig-Holstein.
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1: Und alles steht heute unter der Frage, was sind die beliebtesten Mega-Hits in Hamburg, Niedersachsen und Schleswig-Holstein? Das sowieso, ganz klar. Aber bleibt Alex Warren mit Fever Dream der König der Radio Hamburg Charts? Wir werden es rausfinden innerhalb der nächsten 1,5 Stunden. Klar ist aber schon mal, Alex Warren ist nicht nur einmal vertreten. Der ist nämlich auf jeden Fall jetzt gleich hier für euch auch auf der Top 18 mit Ordinary. Und direkt danach kommt Taylor Swift auf der Top 17 mit The Fate of Ophelia. Und irgendwie süß, die beiden so nah in den Radio Hamburg Charts aneinander zu sehen. Für was ihr vielleicht nicht wusstet, Alex Warren ist ein riesengroßer Swiftie. Der hat sie nämlich mit Lovers auf seiner Hochzeit eingebunden als Hochzeitssong. Jetzt ist ja die große Frage, Taylor Swift, die ja diese Woche heiratet oder nächste Woche am Freitag, am 3. Juli, wird die wohl auch Alex Warren einbinden? Vielleicht ja sogar auch mit Fever Dream? Auch eine wichtige Frage, die wir uns stellen hier in den Radio Hamburg Charts. Los geht's jetzt aber mit eurer Top 18, Alex Warren und Ordinary. Das ist doch ein perfekter Track jetzt für diesen Samstagabend in euren Radio Hamburg Charts. Ich bin Annik Riedkerken, moin.

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1: Yes, die haben wir gleich für euch. Es ist nämlich was von Nico Santos. Und bevor es darum geht, noch einmal der Tipp für euch. 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Und jetzt zu Nico Santos, einem unserer absoluten Lieblinge, oder? Er ist endlich mit etwas am Start und mit etwas wieder zurückgekommen, worauf wir alle, glaube ich, gewartet haben, nämlich den perfekten Sommer-Soundtrack. Und er sagt selber dazu, es ist der Soundtrack zu einer Sommernacht, die eigentlich schon längst vorbei ist und einen trotzdem nicht loslässt. Und wie schön ist bitte dieses Bild? Wir kennen es doch alle, so abends auch am Badesee sitzen, die Musik nochmal richtig laut aufdrehen, den Sonnenuntergang genießen, das Plätschern hören und einfach nur wünschen, dass dieser Abend nie vorbeigeht. Auf dem Festival die Letzten sein, die auf der Tanzfläche stehen und tanzen. Genau das hat Nico Santos eingefangen in Why Don't You Stay. Und das gibt's jetzt hier für euch beim Musiksender Nummer 1 bei Radio Hamburg.

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1: Jennifer Lopez und David Guetta waren das jetzt gerade hier für euch auf der Top 16 und damit sind sie 3 Plätze hochgerutscht im Vergleich zu letzter Woche. Und auf die Top 15 sind wir in der Radio Hamburg Family doch ganz besonders stolz. Ist nämlich Tiffany Harris mit Vertigo letztes Jahr noch hier ganz klein als Radio Hamburg Newcomer Megastar beim Radio Hamburg Megastar Casting und jetzt schon hier für euch auf der Top 15 Platzierung.

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1: Und das gerade war Leonie mit Don't Worry für euch auf der Top 14. Und die Top 13 wird auch von einer richtig starken Frau besetzt. Und zwar eine, die jetzt seit ganz kurzem auch einen digitalen Klon besitzt. Olivia Rodrigo. Die gibt es jetzt nämlich als Fortnite-Charakter. Also für alle unter euch, die zocken und vielleicht ja sogar auch Fortnite zocken, ab jetzt könnt ihr auch Olivia Rodrigo spielen. Und nicht nur darüber freut sie sich, sondern auch darüber, dass sie jetzt auf der Top 13 gleich für euch hier in den Radio Hamburg Charts ist mit Drop Dead. Hat sie auch absolut verdient, oder?
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1: Aktuell ist es sonnig und freundlich, später sind aber einzelne Schauer und Gewitter möglich, dazu maximal 38 Grad. Am Abend dann weitestgehend trocken und Sonntag geht's mit Sonne und Wolken weiter bei einer Tagestoptemperatur von 32 Grad.
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1: Stop and go auf der A1 Lübeck Richtung Hamburg. 3 Kilometer zwischen Rheinfeld und Bargteheide plus 10 Minuten. Ansonsten habt ihr freie Fahrt. Seit gestern laufen die Sperrungen für den Neubau der Sternbrücke. Deshalb ist die Max-Brauer-Allee zwischen Stresemannstraße und Schulterblatt voll gesperrt. Alle Infos dazu auch noch einmal online. Wichtig für alle Bahnfahrer mit der U3. Noch bis morgen Abend fahren zwischen Barmbek bis Berliner Tor nur Busse statt Bahnen. Und für Schwertransporte ist die Köhlbrandbrücke wegen Brückenarbeiten gesperrt. Dann gibt es noch eine Unwetterwarnung. Der Deutsche Wetterdienst warnt für Hamburg, Niedersachsen und auch Schleswig-Holstein vor schweren Gewittern, Starkregen, Hagel und auch Sturmböen. Dann blitzt es noch und zwar auf der Bürgerweide stadteinwärts kurz vor der großen Kreuzung zur Wallstraße. Das hat uns Rico gemeldet. Danke dafür. Wenn ihr auch noch einen Blitzer gesehen habt, schickt uns eine WhatsApp unter der 040-333-10000. Das ist der Radio Hamburg Verkehr für Hamburg, Niedersachsen und Schleswig-Holstein.
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1: Schönen Samstag euch. Mann, das ist ja spannender als jedes WM-Tippspiel. Wird Alex Wong nach 8 Wochen auf der Top 1 entthront oder macht er noch eine 9. Woche voll? Genau das finden wir jetzt raus in der nächsten Stunde. Davor noch die Top 11. Michael Schulte mit 5 AM. Und genau davor gibt es die Top 12. Das ist Ray mit Where is my husband? Und ich sag ganz ehrlich, es wundert mich überhaupt nicht, dass die Frau sich so lange in den Charts hält. Weil jetzt gerade würden wirklich alle TikTok- und Instagram-Feeds damit geflutet, weil sich das ja perfekt unter jedes Hochzeitsvideo legen lässt. Und Sommer ist ja obviously die Zeit für die Hochzeiten. Also ganz klar jetzt hier die Top 12 eurer Radio Hamburg Charts. Where is my husband? Mit Ray. Und ich bin Annike Riedkerken. Moin! 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

0: Spannung steigt hier in den Radio Hamburg Charts. Und das waren die Top 3 der letzten Woche im beliebtesten Musikranking der Stadt.
1: Ganz ehrlich, bei ihm sehe ich starke Chancen, dass er es vielleicht auch in den nächsten Wochen mal auf die Top 1 schafft. Teddy Swims mit Mr.

Und mit ihr hat man eigentlich schon fast Mitleid. Seit Wochen kämpft sie um den ersten Platz. Bislang immer noch eine Top 2 Bebe Rexha mit New Religion. Und er ist ja wirklich der unangefochtene König hier der Radio Hamburg Charts, Alex Warren. Jetzt in der 8. Woche mit Fever Dream auf Platz 1. Schafft er es noch ein 9. Mal? Das wäre schon richtig krass, wenn Alex Warren zum 9. Mal auf der Top 1 wäre. Sei ihm gegönnt, aber um den hier weine ich ein bisschen. Die Die von Shakira und Burna Boy, aktuell ja der gehypteste WM-Song. Dachte ich ja eigentlich, vielleicht boomt er sich nochmal auf die Top 1. Hat er nicht geschafft. Jetzt aber für euch hier auf der wohlverdienten Top 10 und ganz neu. Das Beste von heute.

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1: Und das gerade war eure Top 9. Kato und John mit Turn the Lights Off. Und total crazy, weil der Track ist ja eigentlich von 2010. Hör mal, was ist da los? Ganz einfache Antwort, ist wieder viral gegangen. Durch eine Apple TV-Serie, Your Friends and Neighbors, wo John Hamm zu diesem Track auf einer Tanzfläche tanzt. Na klar, können wir verstehen, freuen wir uns drüber. Und die Top 8, die kann auch was. Ist nämlich Kamrat mit Hug Yourself. Genau, der perfekte, softe Soundtrack für diesen Samstagnachmittag bei Musik.

0: to Love Somebody, die Top 7 war das.
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0: Und bevor es weitergeht zur Top 6 und wir uns mit großen Schritten nähern, der spannenden Top 1 Platzierung, immer noch die Frage, wird es Alex Warren mit Fever Dream? Gibt es noch was Neues von Katy Perry? Die hat uns ja schon überrascht in diesem Jahr mit einem Track, der einfach klingt, wie Katy Perry klingen sollte. Band-Aids. Damit hat sie sich sofort wieder in unsere Herzen reingesungen. Und jetzt ist die Twin-Single zu Band-Aids rausgekommen, Watch It Burn. Und das gibt's jetzt hier bei eurem Musiksender Nummer 1 bei Radio Hamburg für euch. Katy Perry mit dem ganz neuen Track

0: Perry mit Watch It Burn, ihr ganz neuer Track hier für euch bei Radio Hamburg.
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0: Und es wird richtig spannend. Die Frage steht im Raum, wer wird denn in dieser Woche die Top 1? Schafft es Alice One ernsthaft zum 9. Mal da zu bleiben mit Fever Dream?

Es wäre zu krass, wenn er es schafft, aber es ist halt auch einfach ein sehr geiler Track. Kann man nicht anders sagen. Wir bleiben auf jeden Fall dran und gespannt. Leclerc sich auf jeden Fall hier in der nächsten halben Stunde bei Musiksender Nummer 1 hier bei Radio Hamburg.

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5: Schönen Samstag euch. Es ist so spannend. Welcher ist der beliebteste Mega-Hit in Hamburg, Niedersachsen und Schleswig-Holstein? Das finden wir gemeinsam raus jetzt hier in der nächsten halben Stunde beim Musiksender Nummer 1 hier bei Radio Hamburg. Taylor Swift mit Opelite ist es schon mal nicht. Die ist nämlich gleich auf eurer Top 5. Und noch davor gibt's die Top 6. Und ihr hört's schon, es ist Harry Styles mit American Girls. Ein bisschen komisch, ne? Wir haben eigentlich gedacht, vielleicht schafft er es ja, weil er ja gerade seinen absoluten Gaga-Auftritt in London hat. 12 Auftritte am Stück im Wembley-Stadion. Und dass er sich dann vielleicht hochpusht in die Top 1, hat er jetzt nicht geschafft. Aber wir sind gespannt, was es wird. Ich bin Annika Riedkerken. Moin!

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1: Und wenn dieser Track nicht durch die Decke geht, Leute, dann weiß ich auch nicht. Ist nämlich von Somber, dem wohl gehyptesten Megastar, den es aktuell gibt auf diesem Planeten. Und der hat sich zum Rausbringen von seinem neuen Track My Body Isn't Ready einfach die perfekte PR-Strategie ausgedacht. War nämlich auch noch in seinem Late-Night-Show-Debüt bei Jimmy Fallon. Und fürs Musikvideo hat er sich die zwei beliebtesten und heißesten Schauspieler momentan geholt, nämlich Indy Navarette und Josh Houston, bekannt aus der Serie Off Campus. Perfekte Grundlage also dafür, dass wir diesen Track hoffentlich noch ganz, ganz oft hören. Somber mit My Body Isn't Ready bei Musiksender Nummer 1 hier bei Radio Hamburg.

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1: Und jetzt wird's richtig spannend. Wir sind nämlich in der Top 3 angekommen. Und er ist letzte Woche auf der Top 3 gelandet und dachte sich, da bleibe ich nochmal. Teddy Swims mit Mr. Know-It-All. Und über seine softe Stimme freuen wir uns da. Ich dachte nur, vielleicht läuft der Alex Warren jetzt schon den Rang ab. Noch nicht.

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1: Ich glaube, wir brauchen langsam mal eine fette Packung Taschentücher für Sie. Bibi Rexha, was ist da los? Seit so vielen Wochen auf Platz 2 der Radio Hamburg Charts und sie schafft es einfach nicht auf die Top 1, aber auch auf der Top 2. Hören wir sie jetzt super gerne hier mit New Religion. Nur bei den heißen Temperaturen heute vielleicht nicht unbedingt dazu abdancen.

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1: Ist das spannend heute? Wer wird denn bloß die Top 1? Das klären wir in den nächsten Minuten. 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
0: Wir stehen kurz vor dem entscheidenden Moment in den Radio Hamburg Charts. Welcher Mega-Hit eure Top 1 ist, hört ihr gleich. Jetzt gibt's erstmal das Beste vom Neuesten. Das hier ist die Neuheit der Woche.
1: Und die kommt von Jack Dean. Ein ziemlich junger Typ mit blonden, verwuschelten Haaren. So eine große Brille. Ich glaube, wenn man den so auf der Straße sieht, würde man denken, irgendwie ITler oder jemand, der viel mit Laptop macht. Macht er im Grunde auch. Er macht nämlich viel Musik. Und vor allem hat er einen richtig coolen Ansatz. Er sagt nämlich, ich will, dass meine Musik Leuten gute Laune macht. Und hallo, wie viel brauchen wir denn davon gerade? Also her damit. Und eins verspreche ich euch, gute Laune, die zaubert der auf jeden Fall. Jetzt ist er hier für euch mit Mercy und direkt danach lüften wir endlich das spannende Geheimnis um die Top 1 der Radio Hamburg Charts. Jetzt aber erstmal Jack Dean mit Mercy. Hier für euch bei Musiksender Nummer 1 bei Radio Hamburg.

0: Jack Dean mit Mercy war das jetzt gerade, die Neuheit der Woche hier bei Radio Hamburg. Und jetzt sind alle gespannt. In Hamburg, Niedersachsen und Schleswig-Holstein. Wer ist es denn nun? Wer ist denn nun auf der Top 1? Ist es wirklich Alex Warren? 8 Wochen hat er sich da jetzt schon wacker gehalten mit Fever Dream. Ist es eine 9. Woche? Also wir haben mal darüber nachgedacht, was macht ihn denn so aus? Der Typ lässt uns halt wahnsinnig nah an sich ran. Also wer ihn auf Instagram oder auf TikTok verfolgt, der weiß einfach alles über ihn. Der weiß, wie sehr er seine Frau liebt. Die ist immer dabei bei seinen Konzerten, die filmt ihn. Das ist seine Stütze, sein emotionaler Halt. Und das macht ihn halt so menschlich und irgendwie so nahbar. Und dann fühlt man auch noch mal viel mehr mit, vor allem auch bei Fever Dream, was er einfach seiner Frau gewidmet hat. Also die Frage, die ist auf jeden Fall unendlich spannend. Und wir klären sie jetzt.
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0: Es ist tatsächlich Alex Warren mit Fever Dream. Unfassbar. In der 9. Woche in Folge auf der Top 1 der Radio Hamburg Charts. Und jetzt ist er hier für euch. Macht euch einen entspannten Samstag. Haltet euch irgendwo im Schatten auf und trinkt genug. Alex Warren mit Fever Dream.

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1: Ich bin Thomas Brock. Erneuter Temperaturrekord in Deutschland. Den zweiten Tag in Folge hat der Deutsche Wetterdienst einen Höchstwert registriert. Er lag am Nachmittag bei 41,5 Grad und wurde in Möckern-Drewitz in Sachsen-Anhalt gemessen. Erst gestern hatte der DWD in Saarbrücken mit 41,3 Grad die bis dahin höchste Temperatur registriert, die jemals in Deutschland gemessen wurde. Die Hitze zeigt auch Auswirkungen unter anderem auf den Bahnverkehr.
2: Regionalzugverbindungen in NRW gestrichen, um zu vermeiden, dass volle Züge irgendwo in der Hitze stehen bleiben. Bei der Deutschen Bahn gilt nach wie vor die Sonderkulanzregel. Wer ein Ticket gebucht hat, bevor klar war, dass es so heiß wird, kann kostenlos stornieren. Auch Baden gehen ist nicht mehr überall problemlos möglich. In einigen Seen sind schon Blaualgen festgestellt worden. Eine Gefahr vor allem für Kleinkinder und Hunde. Aber die Hitze hat auch ihre schönen Seiten, zum Beispiel an einem schattigen Plätzchen im Park oder Garten mit einem kühlen Getränk in der Hand. Jan-Henner Reitze, Nachrichtenredaktion.
1: Trotz des jüngsten Rahmenabkommens zwischen den USA und dem Iran spitzt sich die Lage am Golf wieder zu. Nach neuen US-Angriffen meldet der Iran Gegenangriffe. Außerdem gibt es Berichte über Attacken auf die Schifffahrt in der Straße von Hormuz.
3: Nach US-Angaben richteten sich die Luftangriffe gegen iranische Raketen- und Drohnenlager sowie Radaranlagen und waren eine Reaktion auf den Angriff auf ein Frachtschiff in der Straße von Hormuz. Der Iran spricht dagegen von einem Verstoß gegen das Rahmenabkommen und meldet Angriffe auf US-Ziele in der Region. Nach Darstellung eines hochrangigen US-Beamten gilt die Waffenruhe trotzdem weiter. Ob die neuen Spannungen die geplanten Verhandlungen über das iranische Atomprogramm gefährden, ist offen. Thomas Bleskin, Nachrichtenredaktion.
1: Nach den schweren Erdbeben in Venezuela ist ein Team des Technischen Hilfswerks am Flughafen Caracas eingetroffen. Die Einsatzkräfte sollen nun gemeinsam mit internationalen Partnern die Lage erkunden und so schnell wie möglich mit der Suche nach Vermissten beginnen. Es sei ein Wettlauf gegen die Zeit, heißt es vom THW. Die Beben hatten am Mittwoch den Norden und das Zentrum Venezuelas erschüttert. Nach offiziellen Angaben sind 920 Menschen ums Leben gekommen.
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4: Momentan ist es meistens trocken, später ziehen einzelne Schauer und Gewitter durch. Im Laufe der Nacht bleibt es dann wechselhaft und morgen gibt es Sonne und Wolken mit einer Tagestoptemperatur von 32 Grad.
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7: Auf der A7 Hannover Richtung Hamburg ist zwischen Vleestedt und Marmstorf wegen Fahrbahnschäden nur eine Spur frei. Und auf der A21 Kiel Richtung Bargteheide ist zwischen Lezen und Bad Oldesloe Süd wegen einer Nachtbaustelle bis 5 Uhr gesperrt. Der Radio Hamburg Verkehr für Hamburg, Niedersachsen und Schleswig-Holstein.
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9: Schönen Samstag euch. Ihr macht euch einen richtig entspannten Abend, hoffentlich mit ein bisschen Abkühlung. So langsam macht's auch wieder Sinn, Make-up aufzutragen und sich fertig zu machen für eure Samstagabendverabredung. Und wir liefern euch fürs Badezimmer gleich die perfekten Mega-Hits. Los geht's mit dem Besten von heute und Fast Boy mit Lush Life. Viel Spaß, ich bin Annika Riedkerken. Moin!

0: Diesen Radio Hamburg Mega-Hit hier hattet ihr bestimmt eigentlich eher unter einem anderen Megastar abgespeichert. Cynical, da gehen doch bei euch direkt die Alarmglocken an. Das ist von Two Colors, klar. Safri Duo noch dabei und Chris de Serandi. Und genau der ist jetzt mit was ganz Neuem am Start. Nämlich mit Good Old Days. Und das ist ein Track, der einfach richtig zeigt, wie krass dieser Mann singen kann. Müsst ihr gleich mal drauf achten. Die Parts, wo er hoch singt, Halleluja, der hat's drauf. Deswegen hier auch das Beste von heute. Macht ultra Spaß, der Track.
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0: Bruno Mars, kannst du bitte auf all unsere Hochzeiten spielen? Mann, hat er mal eine schöne Stimme. Und genauso schön geht's weiter gleich nach den News. Hier mit einem Radio Hamburg Megastar, der vor kurzem erst bei uns in der Live-Lounge zu Gast war und da einfach mal gezeigt hat, dass er es wirklich drauf hat. Also so ganz akustisch, nur mit einer Gitarre, nur mit einem Mikrofon vor der Nase. So wunderschön gesungen. Checkt die mal aus, Moskena, und gleich gibt's ihn hier für euch mit dem Besten von heute mit Rhythm Unknown. Nach den News bei eurem Musiksender Nummer 1 bei Radio Hamburg.
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9: In den nächsten Stunden bleibt es meistens sonnig. Später sind einzelne Schauer und Gewitter drin. Im Laufe der Nacht lockert es zwischendurch dann auf. Und morgen erwarten uns Sonne und Wolken mit einer Tagestopptemperatur von 32 Grad.
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12: Auf der A7 Hannover Richtung Hamburg ist zwischen Vleestedt und Marmstorf wegen Fahrbahnschäden nur eine Spur frei. Und auf der A21 Kiel Richtung Bargteheide ist zwischen Lezen und Bad Oldesloe Süd wegen einer Nachtbaustelle bis 5 Uhr gesperrt. Der Radio Hamburg Verkehr für Hamburg, Niedersachsen und Schleswig-Holstein.
0: Moin und schönen Samstagabend euch. Hoffentlich klären bei euch schon die Eiswürfel in eurem Feierabenddrink. Und hier bei Musiksender Nummer 1 bei Radio Hamburg gibt's die perfekten Mega-Hits dazu. Jetzt was ganz Neues von Moskena. Rhythm Unknown ist das Beste von heute. Ich bin Anneke Riedkerken. Macht euch einen entspannten Abend.
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0: damit hier vorbei ab 17 Uhr bei uns in der Spitaler Straße 10 zur nächsten Radio Hamburg WM Tauschbörse. Wir freuen uns auf euch und in euren Samstagabend geht's jetzt mit Martin Garrix und Ed Sheeran und ihrem ganz neuen Track Das Beste von heute, Repeat It.
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0: So langsam könnt ihr es wagen, in die Küche zu gehen und das Grillbuffet für heute Abend vorzubereiten. Wir machen es mal mediterranen Stil und fangen einfach erst ab 9:30 oder so überhaupt an, das Feuer anzumachen im Grill, oder? Das ist, glaube ich, eine gute Zeit. Dann sind wir alle ein bisschen abgekühlter. Dann geht das klar. Und hier bei Musiksender Nummer 1 bei Radio Hamburg gibt es jetzt die Mega-Hits, die ihr gleich mal ganz laut aufdreht auf der Terrasse. Gemeinsam mit euren Nachbarn gibt es gleich Shawn Mendes mit Mercy für euch. Baby, please have mercy. Der geht doch einfach immer und das Beste von heute, ein bisschen was Softeres, was so im Hintergrund düdeln kann. Olivia Dean mit So Easy to Fall in Love. 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Boah, ich glaube, wir verlieben uns einfach alle in Olivia Dean, oder? Ganz einfache Nummer. Gibt's alles gleich für euch hier bei eurem Musiksender Nummer 1 bei Radio Hamburg nach den News.
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2: Ich bin Thomas Brockt. Die aktuelle Hitzewelle hat Deutschland den zweiten Temperaturrekord in Folge beschert. Der Deutsche Wetterdienst registrierte in Meckern-Drewitz in Sachsen-Anhalt am Nachmittag 41,5 Grad und damit den höchsten je bei uns gemessenen Wert.
3: Erst am Freitag hatte der DWD in Saarbrücken-Burbach mit 41,3 Grad die bis dahin höchste Temperatur hierzulande gemessen. Der vorherige Hitzerekord für Deutschland lag bei 41,2 Grad, gemessen am 25. Juli 2019 in Tönesforst und Duisburg-Bahl in Nordrhein-Westfalen. Der bisherige Rekord für die wärmste Nacht in Deutschland seit Beginn der Messungen war in den Nächten auf Donnerstag und auf Freitag in Bad Bergzabern in Rheinland-Pfalz eingestellt worden. Dort fiel die Temperatur jeweils nicht unter 26,2 Grad. Thomas Pleskin, Nachrichtenredaktion.
2: In den Vorschlägen der Rentenkommission sieht die Wirtschaftsweise Schnitzer die Chance auf einen politischen Neuanfang der Bundesregierung. Wenn Union und SPD diesen eingeschlagenen Kurs fortsetzen, könnte es tatsächlich der Sommer der Reformen werden, sagte Schnitzer den Zeitungen der Funke Mediengruppe.
4: Die 33 Reformvorschläge will Bundeskanzler Merz komplett umsetzen und mit dieser Ansage möglichst verhindern, dass einzelne Einschnitte abgeschwächt werden. Auch wenn es zum Beispiel aus den Reihen des Koalitionspartners SPD schon den Wunsch gibt, doch an der abschlagsfreien Rente nach 45 Beitragsjahren festzuhalten. Schnitzer rät der Regierung, sich beim Reformmut nicht ausbremsen zu lassen und so zu demonstrieren, dass Politik noch handlungsfähig ist. Aus Berlin, Uli Reitinger.
2: Spirituosen wie Rum, Wodka und Korn sollen nach Plänen des Bundesfinanzministeriums ab dem kommenden Jahr höher besteuert werden. Dazu sei nun ein Gesetzentwurf erarbeitet worden, teilte ein Sprecher mit. Nähere Angaben machte er nicht. Wie das Redaktionsnetzwerk Deutschland berichtet, soll eine Erhöhung um 20% kommen, von 13,03 € auf 15,64 € je Liter Reinalkohol. Nach den schweren Erdbeben in Venezuela ist ein Team des Technischen Hilfswerks am Flughafen von Caracas eingetroffen. Die Einsatzkräfte sollen nun gemeinsam mit internationalen Partnern die Lage erkunden und so schnell wie möglich mit der Suche nach Vermissten beginnen. Die Beben hatten am Mittwoch den Norden und das Zentrum Venezuelas erschüttert. Nach offiziellen Angaben sind 920 Menschen ums Leben gekommen.
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5: Größtenteils ist es aktuell trocken. Später können dann aber auch Schauer und Gewitter vorbeiziehen. Im Laufe der Nacht bleibt es dann mild. Und morgen starten wir dann mit Sonne und Wolken bei einer Tagestopptemperatur von 32 Grad.
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8: Auf der A1 Hamburg Richtung Bremen. Achtung Autofahrer, zwischen Heidenau und Sittensen steht ein Pannen-LKW auf dem Verzögerungsstreifen. Auf der A7 Hannover Richtung Hamburg ist zwischen Bad Fallingbostel und Dorfmark die Straße beschädigt. Und die B75 Travemünde Hamburg ist zwischen Bargfeld-Stegen und Elersberg in beiden Richtungen wegen Baumfellarbeiten gesperrt. Soweit der Radio Hamburg Verkehr für Hamburg, Niedersachsen und Schleswig-Holstein.
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1: Ich bin Thomas Brockt. Erneuter Temperaturrekord in Deutschland. Den zweiten Tag in Folge hat der Deutsche Wetterdienst einen Höchstwert registriert. Er lag am Nachmittag bei 41,5 Grad und wurde in Möckern-Drewitz in Sachsen-Anhalt gemessen. Erst gestern hatte der DWD in Saarbrücken mit 41,3 Grad die bis dahin höchste Temperatur registriert. Die Deutsche Bahn riet wegen der Hitze von nicht dringend notwendigen Reisen im Fern- und Regionalverkehr ab. Und auch der Autoverkehr leidet unter Hitzeschäden. Mehrere Autobahnen sind von Sperrungen und Geschwindigkeitsbegrenzungen betroffen. Vor der entscheidenden Sitzungswoche vor der Sommerpause wächst der Druck auf die schwarz-rote Koalition. Im Mittelpunkt stehen Reformen bei Rente, Gesundheit und Pflege. Die Erwartungen an Union und SPD sind hoch.
2: Rückenwind kommt unter anderem von der Vorsitzenden der Wirtschaftsweisen Schnitzer. Sie sieht bei der Rente das bislang stärkste Reformsignal und hofft auch bei Gesundheit und Pflege auf mutige Entscheidungen. Altbundespräsident Gauck fordert mehr Entschlossenheit und wirbt dafür, notwendige Zumutungen offen zu erklären. Gleichzeitig hält die Debatte über die Rentenpläne an. Aus der SPD kommt Kritik an einer vollständigen Umsetzung der Kommissionsvorschläge, während aus der Union ein schnelleres Aus für die sogenannte Rente mit 63 verlangt wird. Thomas Bleskin, Nachrichtenredaktion.
1: Die Zahl der Toten nach der Erdbebenkatastrophe in Venezuela ist auf 1430 gestiegen. Das teilte der Präsident der Nationalversammlung Rodriguez mit. Am dritten Tag nach den schweren Beben ist der Verbleib von zehntausenden Menschen weiter unklar. Inzwischen ist auch ein Team des Technischen Hilfswerks in Venezuela eingetroffen, um bei der Suche nach Vermissten zu helfen. Nach dem Stimmungsdämpfer gegen Ecuador bereitet sich die deutsche Fußballnationalmannschaft bei der WM nun auf Paraguay vor. Bei einer erneuten Niederlage am Montag im 16. Finale geht es nach Hause. Sportdirektor Rudi Völler ist aber überzeugt, dass die Weltmeisterschaft für das deutsche Team noch nicht vorbei sein wird.
3: Der Glaube ist da, dass wir am Montag alles rausholen, dass wir absolut ans Limit gehen, was ja auch selbstverständlich ist. Und ein richtig gutes Spiel machen und natürlich in die nächste Runde einziehen wollen.
1: DFB-Sportdirektor Rudi Völler. Das Spiel in Boston am Montag beginnt um 22.30 Uhr.
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4: Momentan ist es meistens trocken, später ziehen einzelne Schauer und Gewitter durch. Im Laufe der Nacht bleibt es dann wechselhaft und morgen gibt es Sonne und Wolken mit einer Tagestoptemperatur von 32 Grad.
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7: Auf der A1 Hamburg Richtung Bremen. Achtung Autofahrer, zwischen Heidenau und Sittensen steht ein Pannen-LKW auf dem Verzögerungsstreifen. Auf der A7 Hannover Richtung Hamburg ist zwischen Bad Fallingbostel und Dorfmark die Straße beschädigt. Und die B75 Travemünde Hamburg ist zwischen Bargfeld-Stegen und Elersberg in beiden Richtungen wegen Baumfellarbeiten gesperrt. Soweit der Radio Hamburg Verkehr für Hamburg, Niedersachsen und Schleswig-Holstein.
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1: Ich bin Dirk Zeitler. Die aktuelle Hitzewelle hat Deutschland den zweiten Temperaturrekord in Folge beschert. Der Deutsche Wetterdienst registrierte in Möckern-Drewitz in Sachsen-Anhalt am Nachmittag 41,5 Grad und damit den höchsten je bei uns gemessenen Wert.
2: Erst am Freitag hatte der DWD in Saarbrücken-Burbach mit 41,3 Grad die bis dahin höchste Temperatur hierzulande gemessen. Der vorherige Hitzerekord für Deutschland lag bei 41,2 Grad, gemessen am 25. Juli 2019 in Tönesforst und Duisburg-Bahl in Nordrhein-Westfalen. Der bisherige Rekord für die wärmste Nacht in Deutschland seit Beginn der Messungen war in den Nächten auf Donnerstag und auf Freitag in Bad Bergzabern in Rheinland-Pfalz eingestellt worden. Dort fiel die Temperatur jeweils nicht unter 26,2 Grad. Thomas Bleskin, Nachrichtenredaktion.
1: Die Zahl der Toten nach der Erdbebenkatastrophe in Venezuela ist auf 1430 gestiegen. Das teilte der Präsident der Nationalversammlung Rodriguez mit. Am dritten Tag nach den schweren Beben ist der Verbleib von zehntausenden Menschen weiter unklar. Besonders im Bundesstaat La Guaira, aber auch in der Hauptstadt Caracas gibt es große Zerstörungen. Inzwischen ist auch ein Team des Technischen Hilfswerks in Venezuela eingetroffen, um bei der Suche nach Vermissten zu helfen. Spirituosen wie Rum, Wodka und Korn sollen nach Plänen des Bundesfinanzministeriums ab dem kommenden Jahr höher besteuert werden. Dazu sei nun ein Gesetzentwurf erarbeitet worden, teilte ein Sprecher mit. Nähere Angaben machte er nicht. Wie das Redaktionsnetzwerk Deutschland berichtet, soll eine Erhöhung um 20% kommen. Von 13,03 Euro auf 15,64 Euro je Liter Reinalkohol. Zum Sport. Nach dem Stimmungsdämpfer gegen Ecuador bereitet sich die deutsche Fußballnationalmannschaft bei der WM nun auf Paraguay vor. Bei einer erneuten Niederlage am Montag geht es nach Hause. Sportdirektor Rudi Völler ist aber überzeugt, dass die WM für das deutsche Team noch nicht vorbei sein wird.
3: Der Glaube ist da, dass wir am Montag alles rausholen, dass wir absolut ans Limit gehen, was ja auch selbstverständlich ist, und ein richtig gutes Spiel machen und natürlich in die nächste Runde einziehen wollen.
1: DFB-Sportdirektor Rudi Völler. Das Spiel in Boston am Montag beginnt um 22.30 Uhr.
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4: In den nächsten Stunden bleibt es meistens sonnig. Später sind einzelne Schauer und Gewitter drin. Im Laufe der Nacht lockert es zwischendurch dann auf. Und morgen erwarten uns Sonne und Wolken mit einer Tagestopptemperatur von 32 Grad.
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6: Auf der A1 Hamburg Richtung Bremen. Achtung Autofahrer. Zwischen Heidenau und Sittensen steht ein defekter LKW auf dem Verzögerungsstreifen. Auf der A1 Bremen Richtung Hamburg liegen zwischen Burkel und Elsdorf Reifenteile auf allen Spuren auf der Autobahn. Und die B75 Travemünde Hamburg ist zwischen Bargfeld-Stegen und Elersberg in beiden Richtungen wegen Baumfellarbeiten gesperrt. Soweit der Radio Hamburg Verkehr für Hamburg, Niedersachsen und Schleswig-Holstein.
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1: Ich bin Dirk Zeitler. Vor den angestrebten Entscheidungen über zentrale Reformen in der kommenden Woche steigt der Erwartungsdruck auf die schwarz-rote Koalition. Die Vorsitzende der Wirtschaftsweisen, Monika Schnitzer, sagte den Zeitungen der Funke Mediengruppe mit Blick auf das positive Echo für vorgelegte Kommissionsvorschläge, sie sehe bei der Rente das bislang stärkste Reformsignal. Der ehemalige Bundespräsident Gauck sagte der Welt am Sonntag, das Land warte dringend auf Entschlossenheit. Die aktuelle Hitzewelle hat Deutschland den zweiten Temperaturrekord in Folge beschwert. Der Deutsche Wetterdienst registrierte in Möckern-Drewitz in Sachsen-Anhalt am Nachmittag 41,5 Grad und damit den höchsten je bei uns gemessenen Wert.
2: Erst am Freitag hatte der DWD in Saarbrücken-Burbach mit 41,3 Grad die bis dahin höchste Temperatur hierzulande gemessen. Der vorherige Hitzerekord für Deutschland lag bei 41,2 Grad, gemessen am 25. Juli 2019 in Tönesforst und Duisburg-Bahl in Nordrhein-Westfalen. Der bisherige Rekord für die wärmste Nacht in Deutschland seit Beginn der Messungen war an den Nächten auf Donnerstag und auf Freitag in Bad Bergzabern in Rheinland-Pfalz eingestellt worden. Dort fiel die Temperatur jeweils nicht unter 26,2 Grad. Thomas Bleskin, Nachrichtenredaktion.
1: Die Zahl der Toten nach der Erdbebenkatastrophe in Venezuela ist auf 1430 gestiegen. Das teilte der Präsident der Nationalversammlung Rodriguez mit. Am dritten Tag nach den schweren Beben ist der Verbleib von zehntausenden Menschen weiter unklar. Besonders im Bundesstaat La Guaira, aber auch in der Hauptstadt Caracas gibt es große Zerstörungen. Inzwischen ist auch ein Team des Technischen Hilfswerks in Venezuela eingetroffen, um bei der Suche nach Vermissten zu helfen. Zum Sport. Nach dem Stimmungsdämpfer gegen Ecuador bereitet sich die deutsche Fußballnationalmannschaft bei der WM nun auf Paraguay vor. Bei einer erneuten Niederlage am Montag geht es nach Hause. Sportdirektor Rudi Völler ist aber überzeugt, dass die WM für das deutsche Team noch nicht vorbei sein wird.
3: Der Glaube ist da, dass wir am Montag alles rausholen, dass wir absolut ins Limit gehen, was ja auch selbstverständlich ist, und ein richtig gutes Spiel machen und natürlich in die nächste Runde einziehen.
1: DFB-Sportdirektor Rudi Völler. Das Spiel in Boston am Montag beginnt um 22.30 Uhr.
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4: Größtenteils ist es aktuell trocken. Später können dann aber auch Schauer und Gewitter vorbeiziehen. Im Laufe der Nacht bleibt es dann mild und morgen starten wir dann mit Sonne und Wolken bei einer Tagestoptemperatur von 32 Grad.
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7: Auf der A1 Hamburg Richtung Bremen. Achtung Autofahrer, zwischen Heidenau und Sittensen steht ein defekter LKW auf dem Verzögerungsstreifen. Auf der A1 Bremen Richtung Hamburg liegen zwischen Burkel und Elsdorf Reifenteile auf allen Spuren auf der Autobahn. Und die B75 Travemünde Hamburg ist zwischen Bargfeld-Stegen und Elersberg in beiden Richtungen wegen Baumfellarbeiten gesperrt. Soweit der Radio Hamburg Verkehr für Hamburg, Niedersachsen und Schleswig-Holstein.
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1: Ich bin Dirk Zeitler. Die aktuelle Hitzewelle hat Deutschland den zweiten Temperaturrekord in Folge beschert. Der Deutsche Wetterdienst registrierte in Möckern-Drewitz in Sachsen-Anhalt am Nachmittag 41,5 Grad und damit den höchsten je bei uns gemessenen Wert.
2: Erst am Freitag hatte der DWD in Saarbrücken-Burbach mit 41,3 Grad die bis dahin höchste Temperatur hierzulande gemessen. Der vorherige Hitzerekord für Deutschland lag bei 41,2 Grad, gemessen am 25. Juli 2019 in Tönesforst und Duisburg-Bahl in Nordrhein-Westfalen. Der bisherige Rekord für die wärmste Nacht in Deutschland seit Beginn der Messungen war an den Nächten auf Donnerstag und auf Freitag in Bad Bergzabern in Rheinland-Pfalz eingestellt worden. Dort fiel die Temperatur jeweils nicht unter 26,2 Grad. Thomas Bleskin, Nachrichtenredaktion.
1: Die Zahl der Toten nach der Erdbebenkatastrophe in Venezuela ist auf 1430 gestiegen. Das teilte der Präsident der Nationalversammlung Rodriguez mit. Am dritten Tag nach den schweren Beben ist der Verbleib von zehntausenden Menschen weiter unklar. Besonders im Bundesstaat La Guaira, aber auch in der Hauptstadt Caracas gibt es große Zerstörungen. Inzwischen ist auch ein Team des Technischen Hilfswerks in Venezuela eingetroffen, um bei der Suche nach Vermissten zu helfen. Spirituosen wie Rum, Wodka und Korn sollen nach Plänen des Bundesfinanzministeriums ab dem kommenden Jahr höher besteuert werden. Dazu sei nun ein Gesetzentwurf erarbeitet worden, teilte ein Sprecher mit. Nähere Angaben machte er nicht. Wie das Redaktionsnetzwerk Deutschland berichtet, soll eine Erhöhung um 20% kommen. Von 13,03 Euro auf 15,64 Euro je Liter Reinalkohol. Zum Sport. Nach dem Stimmungsdämpfer gegen Ecuador bereitet sich die deutsche Fußballnationalmannschaft bei der WM nun auf Paraguay vor. Bei einer erneuten Niederlage am Montag geht es nach Hause. Sportdirektor Rudi Völler ist aber überzeugt, dass die WM für das deutsche Team noch nicht vorbei sein wird.
3: Der Glaube ist da, dass wir am Montag alles rausholen, dass wir absolut ans Limit gehen, was ja auch selbstverständlich ist, und ein richtig gutes Spiel machen und natürlich in die nächste Runde einziehen wollen.
1: DFB-Sportdirektor Rudi Völler. Das Spiel in Boston am Montag beginnt um 22.30 Uhr.
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4: Momentan ist es meistens trocken, später ziehen einzelne Schauer und Gewitter durch. Im Laufe der Nacht bleibt es dann wechselhaft und morgen gibt es Sonne und Wolken mit einer Tagestoptemperatur von 32 Grad.
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7: Auf der A1 Hamburg Richtung Bremen. Achtung Autofahrer, zwischen Heidenau und Sittensen steht ein Pannen-LKW auf dem Verzögerungsstreifen. Auf der A7 Hannover Richtung Hamburg, zwischen Bad Fallingbostel und Dorfmark ist die Straße beschädigt. Auf der A7 Flensburg Richtung Hamburg ist im Hamburger Elbtunnel ein Liegenbleiber. Die B75 Travemünde Hamburg ist zwischen Bargfeld-Stegen und Elersberg in beiden Richtungen wegen Baumfellarbeiten gesperrt. Und in Schleswig-Holstein kommt es wegen des Unwetters auf einigen Straßen zu Einschränkungen durch umgestürzte Bäume und andere Sturmschäden. Bitte vorsichtig fahren. Der Radio Hamburg Verkehr für Hamburg, Niedersachsen und Schleswig-Holstein.

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1: Ich bin Dirk Zeitler. Vor den angestrebten Entscheidungen über zentrale Reformen in der kommenden Woche steigt der Erwartungsdruck auf die schwarz-rote Koalition. Die Vorsitzende der Wirtschaftsweisen, Monika Schnitzer, sagte den Zeitungen der Funke Mediengruppe mit Blick auf das positive Echo für vorgelegte Kommissionsvorschläge, sie sehe bei der Rente das bislang stärkste Reformsignal. Der ehemalige Bundespräsident Gauck sagte der Welt am Sonntag, das Land warte dringend auf Entschlossenheit. Die aktuelle Hitzewelle hat Deutschland den zweiten Temperaturrekord in Folge beschert. Der Deutsche Wetterdienst registrierte in Möckern-Drewitz in Sachsen-Anhalt am Nachmittag 41,5 Grad und damit den höchsten je bei uns gemessenen Wert.
2: Erst am Freitag hatte der DWD in Saarbrücken-Burbach mit 41,3 Grad die bis dahin höchste Temperatur hierzulande gemessen. Der vorherige Hitzerekord für Deutschland lag bei 41,2 Grad, gemessen am 25. Juli 2019 in Tönesforst und Duisburg-Bahl in Nordrhein-Westfalen. Der bisherige Rekord für die wärmste Nacht in Deutschland seit Beginn der Messungen war in den Nächten auf Donnerstag und auf Freitag in Bad Bergzabern in Rheinland-Pfalz eingestellt worden. Dort fiel die Temperatur jeweils nicht unter 26,2 Grad. Thomas Bleskin, Nachrichtenredaktion.
1: Die Zahl der Toten nach der Erdbebenkatastrophe in Venezuela ist auf 1430 gestiegen. Das teilte der Präsident der Nationalversammlung Rodriguez mit. Am dritten Tag nach den schweren Beben ist der Verbleib von zehntausenden Menschen weiter unklar. Besonders im Bundesstaat La Guaira, aber auch in der Hauptstadt Caracas gibt es große Zerstörungen. Inzwischen ist auch ein Team des Technischen Hilfswerks in Venezuela eingetroffen, um bei der Suche nach Vermissten zu helfen. Zum Sport. Nach dem Stimmungsdämpfer gegen Ecuador bereitet sich die deutsche Fußballnationalmannschaft bei der WM nun auf Paraguay vor. Bei einer erneuten Niederlage am Montag geht es nach Hause. Sportdirektor Rudi Völler ist aber überzeugt, dass die WM für das deutsche Team noch nicht vorbei sein wird.
3: Der Glaube ist da, dass wir am Montag alles rausholen, dass wir absolut ans Limit gehen, was ja auch selbstverständlich ist, und ein richtig gutes Spiel machen und natürlich in die nächste Runde einziehen wollen.
1: DFB-Sportdirektor Rudi Völler. Das Spiel in Boston am Montag beginnt um 22.30 Uhr.
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4: In den nächsten Stunden bleibt es meistens sonnig. Später sind einzelne Schauer und Gewitter drin. Im Laufe der Nacht lockert es zwischendurch dann auf. Und morgen erwarten uns Sonne und Wolken mit einer Tagestoptemperatur von 32 Grad.
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7: Auf der A1 Hamburg Richtung Bremen. Achtung Autofahrer, zwischen Heidenau und Sittensen steht ein Pannen-LKW auf dem Verzögerungsstreifen. Auf der A7 Hannover Richtung Hamburg, zwischen Bad Fallingbostel und Dorfmark ist die Straße beschädigt. Auf der A7 Flensburg Richtung Hamburg ist im Hamburger Elbtunnel ein Liegenbleiber. Die B75 Travemünde Hamburg ist zwischen Bargfeld-Stegen und Elersberg in beiden Richtungen wegen Baumfellarbeiten gesperrt. Und in Schleswig-Holstein kommt es wegen des Unwetters auf einigen Straßen zu Einschränkungen durch umgestürzte Bäume und andere Sturmschäden. Bitte vorsichtig fahren. Der Radio Hamburg Verkehr für Hamburg, Niedersachsen und Schleswig-Holstein.
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